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2: Ich bin David Riemer. Das Elterngeld soll nach einem Gesetzentwurf von Familienministerin Prien künftig nur noch 12 statt 14 Monate gezahlt werden und auch nur dann, wenn Mütter und Väter jeweils mindestens 3 Monate berufliche Auszeit nehmen. Gleichzeitig soll der Mindestbetrag nach dem Vorschlag der Ministerin von 300 auf 330 Euro und der Höchstbetrag von 1800 auf 1900 Euro angehoben werden. In Ankara startet heute der NATO-Gipfel und damit ein neuer Bewährungstest für das Bündnis. Können die Partner US-Präsident Trump bei Laune halten und die USA in der NATO halten? Neben dem diplomatischen Drahtseilakt geht es außerdem um die Unterstützung der Ukraine.
3: Kurze Sitzungen und ein extrem kurzes Schlusspapier. Beim Gipfel in Ankara nehmen die Verbündeten schon ganz viel Rücksicht auf den US-Präsidenten. Erstens will Trump weniger für die NATO ausgeben. Das bedeutet, die Europäer müssen mehr tun, vor allem für die Ukraine. Die soll zweitens 140 Milliarden Euro für 2 Jahre bekommen von den Europäern. Für 80 Milliarden Euro steht die Finanzierung noch nicht wirklich. Drittens ist Trump verärgert, und zwar über mangelnde Unterstützung für seinen Iran-Krieg. Es geht also wieder ganz viel um Trump. Aus Brüssel, Dieter Ebeling.
2: Wofür soll Deutschland im kommenden Jahr Geld ausgeben? Das hat sich die Regierung jetzt überlegt und den Haushaltsentwurf für 2027 verabschiedet. Es geht um viele Milliarden Euro. Kritiker sind alarmiert.
4: Gut 555 Milliarden Euro will die Bundesregierung nächstes Jahr ausgeben. Vor allem für die Verteidigung, aber auch für die Infrastruktur und die Zinsen. Das Geld soll bei den Ressorts und den Zuschüssen für Renten und Krankenversicherung eingespart werden. Außerdem soll es eine Plastikabgabe und höhere Steuern auf Tabak und Alkohol geben. Zusätzlich will Finanzminister Klingbeil an die staatlichen Rücklagen. Er hält das für normal, seine Kritiker nicht. Industrie und Opposition sprechen von einem Offenbarungseid. Für mehr Wachstum müsse das Geld bei Wirtschaft und Verbrauchern bleiben. Tanja Wagner, Nachrichtenredaktion.
2: Portugal mit Superstar Cristiano Ronaldo ist raus bei der Fußball-WM. Spanien hat dem 41-Jährigen damit einen bitteren Abschied von der WM-Bühne beschert und seine eigenen Titelansprüche untermauert. Der Europameister feierte dank des späten Treffers von Joker Mikel Merino in der Nachspielzeit einen 1:0-Sieg gegen Portugal.

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1: Ich bin David Riemer. Das Elterngeld soll nach einem Gesetzentwurf von Familienministerin Prien künftig nur noch 12 statt 14 Monate gezahlt werden und auch nur dann, wenn Mütter und Väter jeweils mindestens 3 Monate berufliche Auszeit nehmen. Gleichzeitig soll der Mindestbetrag von 300 auf 330 Euro und der Höchstbetrag von 1800 auf 1900 Euro angehoben werden. Der Gesetzentwurf sei aber noch in der Ressortabstimmung, so die Ministerin. US-Präsident Trump hat sich vor dem NATO-Gipfel optimistisch über mögliche Fortschritte bei den Bemühungen um ein Ende des Ukraine-Kriegs geäußert. Nach einem Telefonat mit dem russischen Präsidenten Putin sei er sich sicher, dass dieser den Krieg beenden wolle, sagte Trump im Weißen Haus.
2: Das versichert Trump immer wieder und seit langem. Der russische Präsident Putin wolle den Angriffskrieg gegen die Ukraine nun unbedingt beenden. Nach jedem Gespräch mit seinem Moskauer Gegenüber hat Trump volles Vertrauen in Putin. Bleibt abzuwarten, wie das Treffen mit dem ukrainischen Präsidenten Zelensky in Ankara verläuft. Trump versichert, man sei mit beiden Seiten in guten Gesprächen, eine Einigung sei näher denn je. Auch Zelensky wolle ein Ende des Krieges, sagt Trump. Er glaube, man werde den Krieg nun beenden. Aus den USA, Tina Eck.
1: Übervolle Wartezimmer, teure Medikamente. Viele meckern über das Gesundheitssystem und fragen stattdessen den Chatbot. Laut einer Umfrage des Pharmaherstellers Stada setzen viele Menschen in Gesundheitsfragen auf künstliche Intelligenz.
3: Wie kündigt sich eine Migräne an? Was tun bei einem Wespenstich? Mit solchen und ähnlichen Fragen wird der Chatbot gefüttert. Die allermeisten wollen im Prinzip eine Diagnose besser verstehen oder bereiten sich so auch auf einen Arztbesuch vor. Auf jeden Fall finden gut 80% der Deutschen KI in der Gesundheitsvorsorge völlig okay. Einige sind allerdings auch skeptisch, fragen sich, was am Ende mit den eigenen Daten passiert. Claudia Wächter, Nachrichtenredaktion.
1: Spanien hat Cristiano Ronaldo einen bitteren Abschied von der WM-Bühne beschert und seine eigenen Titelansprüche untermauert. Der Europameister feierte dank eines späten Treffers von Joker Mikel Merino in der Nachspielzeit einen 1:0-Sieg gegen Portugal und zog erstmals seit dem Titelgewinn 2010 wieder in ein WM-Viertelfinale ein.

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1: Ich bin David Riemer. Das Elterngeld soll nach einem Gesetzentwurf von Familienministerin Prien künftig nur noch 12 statt 14 Monate gezahlt werden und auch nur dann, wenn Mütter und Väter jeweils mindestens 3 Monate berufliche Auszeit nehmen. Gleichzeitig soll der Mindestbetrag von 300 auf 330 Euro und der Höchstbetrag von 1800 auf 1900 Euro angehoben werden. Der Gesetzentwurf sei aber noch in der Ressortabstimmung, so die Ministerin. US-Präsident Trump hat sich vor dem NATO-Gipfel optimistisch über mögliche Fortschritte bei den Bemühungen um ein Ende des Ukraine-Kriegs geäußert. Nach einem Telefonat mit dem russischen Präsidenten Putin sei er sich sicher, dass dieser den Krieg beenden wolle, sagte Trump im Weißen Haus.
2: Das versichert Trump immer wieder und seit langem. Der russische Präsident Putin wolle den Angriffskrieg gegen die Ukraine nun unbedingt beenden. Nach jedem Gespräch mit seinem Moskauer Gegenüber hat Trump volles Vertrauen in Putin. Bleibt abzuwarten, wie das Treffen mit dem ukrainischen Präsidenten Zelensky in Ankara verläuft. Trump versichert, man sei mit beiden Seiten in guten Gesprächen, eine Einigung sei näher denn je. Auch Zelensky wolle ein Ende des Krieges, sagt Trump. Er glaube, man werde den Krieg nun beenden. Aus den USA, Tina Eck.
1: Übervolle Wartezimmer, teure Medikamente. Viele meckern über das Gesundheitssystem und fragen stattdessen den Chatbot. Laut einer Umfrage des Pharmaherstellers Stada setzen viele Menschen in Gesundheitsfragen auf künstliche Intelligenz.
3: Wie kündigt sich eine Migräne an? Was tun bei einem Wespenstich? Mit solchen und ähnlichen Fragen wird der Chatbot gefüttert. Die allermeisten wollen im Prinzip eine Diagnose besser verstehen oder bereiten sich so auch auf einen Arztbesuch vor. Auf jeden Fall finden gut 80% der Deutschen KI in der Gesundheitsvorsorge völlig okay. Einige sind allerdings auch skeptisch, fragen sich, was am Ende mit den eigenen Daten passiert. Claudia Wächter, Nachrichtenredaktion.
1: Spanien hat Cristiano Ronaldo einen bitteren Abschied von der WM-Bühne beschert und seine eigenen Titelansprüche untermauert. Der Europameister feierte dank eines späten Treffers von Joker Mikel Merino in der Nachspielzeit einen 1:0-Sieg gegen Portugal und zog erstmals seit dem Titelgewinn 2010 wieder in ein WM-Viertelfinale ein.

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1: Ich bin David Riemer. Das Elterngeld soll nach einem Gesetzentwurf von Familienministerin Prien künftig nur noch 12 statt 14 Monate gezahlt werden und auch nur dann, wenn Mütter und Väter jeweils mindestens 3 Monate berufliche Auszeit nehmen. Gleichzeitig soll der Mindestbetrag von 300 auf 330 Euro und der Höchstbetrag von 1800 auf 1900 Euro angehoben werden. Der Gesetzentwurf sei aber noch in der Ressortabstimmung, so die Ministerin. US-Präsident Trump hat sich vor dem NATO-Gipfel optimistisch über mögliche Fortschritte bei den Bemühungen um ein Ende des Ukraine-Kriegs geäußert. Nach einem Telefonat mit dem russischen Präsidenten Putin sei er sich sicher, dass dieser den Krieg beenden wolle, sagte Trump im Weißen Haus.
2: Das versichert Trump immer wieder und seit langem. Der russische Präsident Putin wolle den Angriffskrieg gegen die Ukraine nun unbedingt beenden. Nach jedem Gespräch mit seinem Moskauer Gegenüber hat Trump volles Vertrauen in Putin. Bleibt abzuwarten, wie das Treffen mit dem ukrainischen Präsidenten Zelensky in Ankara verläuft. Trump versichert, man sei mit beiden Seiten in guten Gesprächen, eine Einigung sei näher denn je. Auch Zelensky wolle ein Ende des Krieges, sagt Trump. Er glaube, man werde den Krieg nun beenden. Aus den USA, Tina Eck.
1: Übervolle Wartezimmer, teure Medikamente. Viele meckern über das Gesundheitssystem und fragen stattdessen den Chatbot. Laut einer Umfrage des Pharmaherstellers Stada setzen viele Menschen in Gesundheitsfragen auf künstliche Intelligenz.
3: Wie kündigt sich eine Migräne an? Was tun bei einem Wespenstich? Mit solchen und ähnlichen Fragen wird der Chatbot gefüttert. Die allermeisten wollen im Prinzip eine Diagnose besser verstehen oder bereiten sich so auch auf einen Arztbesuch vor. Auf jeden Fall finden gut 80% der Deutschen KI in der Gesundheitsvorsorge völlig okay. Einige sind allerdings auch skeptisch, fragen sich, was am Ende mit den eigenen Daten passiert. Claudia Wächter, Nachrichtenredaktion.
1: Spanien hat Cristiano Ronaldo einen bitteren Abschied von der WM-Bühne beschert und seine eigenen Titelansprüche untermauert. Der Europameister feierte dank eines späten Treffers von Joker Mikel Merino in der Nachspielzeit einen 1:0-Sieg gegen Portugal und zog erstmals seit dem Titelgewinn 2010 wieder in ein WM-Viertelfinale ein.
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4: Guten Morgen, es ist kurz nach 6 Uhr und heute über den Tag bekommen wir einen Mix aus Sonne und Wolken. Dazu gibt es ein bisschen böig auffrischenden Wind und im Moment die aktuellen Temperaturen am Bahnhofsplatz, am Golfplatz Chausseehaus und hier bei unserem Studio in der Brit Arena 17 Grad und am Nachmittag erreichen wir heute wieder die 30. Und der Wetterblick auf morgen, da ziehen vormittags Schauer durch, nachmittags wechseln sich Sonne und Wolken ab und morgen Höchstwerte um die 25 Grad.
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4: Ich sag mal so, nichts los da draußen, nur die Uhrzeit, freie Fahrt, kommt gut und sicher an.
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4: Da haben wir den Blitzer an der A3 Köln Richtung Frankfurt, kurz vor dem Wiesbadener Kreuz. Da sind 100 erlaubt und in der A-Straße in Wiesbaden Richtung Taunusstein am Ortsausgang von Wiesbaden. Da ist 30er-Zone und wenn du irgendwo einen mobilen Blitzer gesehen hast oder eine Verkehrsstörung melden möchtest, sehr, sehr gerne entweder eine WhatsApp schicken oder direkt anrufen. Nummer ist die gleiche. Wiesbaden 952 69 869.
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4: Good morning Wiesbaden, Dienstag, der 7. Juli. Wart ihr gestern Abend sportlich unterwegs? Portugal mit Ronaldo raus. USA raus. Zverev musste unterbrechen, weil der hat zu lang oder zu spät angefangen zu spielen, aber war ganz gut drauf. Also sportlich war wieder alles geboten gestern und heute bieten wir hier, was das Zeug hält, damit wir zusammen in den Tag starten. Unter anderem ist heute, wenn ihr noch nichts zum Frühstück zurechtgelegt habt, Tag der Schokolade. Also gönnt euch was Süßes. Ich gönne euch jetzt erstmal einen guten Start in den Tag mit Catch and Release von Matt Simons. Und hier ist der Christian Schieler in der Morning Show. Schönen guten Morgen.

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1: Legen wir los mit deinem Horoskop von heute Dienstag, den 7. Juli.
0: Widder.
1: Heute lohnt es sich, Initiative zu zeigen. Ein Gespräch, das du bisher aufgeschoben hast, könnte überraschend positiv verlaufen. Achte darauf, nicht vorschnell zu urteilen.
0: Stier.
1: Ruhe und Beständigkeit zahlen sich aus. Kleine Fortschritte sind heute wertvoller als große Risiken. Gönn dir am Abend etwas, das dir Freude bereitet.
0: Zwillinge.
1: Deine Neugier bringt dich auf interessante Ideen. Tausche dich mit anderen aus. Dabei könnte sich eine neue Möglichkeit ergeben. Bleibe dennoch bei wichtigen Entscheidungen konzentriert.
0: Krebs.
1: Heute stehen Beziehungen im Mittelpunkt. Ehrliche Worte schaffen Vertrauen. Höre auch auf deine Intuition, sie könnte dir den richtigen Weg weisen.
0: Löwe.
1: Du wirkst besonders überzeugend und kannst andere mit deiner Energie anstecken. Nutze den Tag, um Projekte voranzubringen, aber gönne dir auch kurze Pausen.
0: Jungfrau.
1: Organisation ist heute deine Stärke. Wenn du Prioritäten setzt, erledigst du mehr als erwartet. Ein kleines Kompliment könnte dir den Tag verschönern.
0: Waage.
1: Ein guter Tag, um Harmonie zu schaffen. Missverständnisse lassen sich durch Offenheit ausräumen. Kreative Ideen finden heute leicht ihren Platz.
0: Skorpion.
1: Vertraue deinem Instinkt, aber prüfe die Fakten. Eine unerwartete Nachricht könnte neue Perspektiven eröffnen. Gelassenheit hilft dir, den Überblick zu behalten. Schütze, die Lust auf Neues ist groß, ob ein spontaner Ausflug oder ein neues Hobby. Heute darfst du deiner Abenteuerlust folgen. Behalte dabei deine Verpflichtungen im Blick.
0: Steinbock.
1: Deine Ausdauer macht sich bezahlt. Ein langfristiges Ziel rückt ein Stück näher. Im privaten Bereich kann ein offenes Gespräch für Klarheit sorgen.
0: Wassermann.
1: Heute sprudeln die Ideen. Teile deine Gedanken mit anderen. Daraus kann etwas Spannendes entstehen. Achte darauf, dich nicht zu verzetteln.
0: Fische.
1: Nimm dir Zeit für dich und höre auf dein Bauchgefühl. Kreative oder spannende Aktivitäten tun dir besonders gut. Eine freundliche Geste kann heute viel bewirken. Das war dein Horoskop von Dienstag, dem 7. Juli, als kleine Inspiration, als Schubs in den Tag. Und jetzt kommt als weiterer Schubs Smoke the Pain Away von Calvin Harris. Schönen guten Morgen. Mein Name ist Chris Scheler. Es ist gleich 17:45.
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1: Im Studio Robert Schäfer. Die hessische Kultur- und Kreativwirtschaft erwirtschaftet jährlich 17,6 Milliarden Euro Umsatz und sichert mehr als 123.000 Arbeitsplätze. Das geht aus dem 7. hessischen Kreativwirtschaftsbericht des Wirtschaftsministeriums in Wiesbaden hervor. Unter dem Titel Connecting Worlds beleuchtet der Bericht die Zusammenarbeit der Kreativbranche mit anderen Wirtschaftsbereichen. Insgesamt zählt die Branche in Hessen rund 18.000 Unternehmen. Sie sei ein wichtiger Innovationsmotor für den Standort Hessen, so Wirtschaftsminister Kaveh Mansouri. Das Land Hessen stellt die Waren-App Hessen Waren Anfang 2027 ein. Das gibt das Innenministerium in Wiesbaden bekannt. Künftig sollen Warnmeldungen zu Unwettern, Bränden, Bombenfunden oder anderen Gefahrenlagen über die bundesweite Waren-App NINA verbreitet werden. Als Grund nennt das Ministerium den inzwischen deutlich erweiterten Funktionsumfang von NINA. Durch den Wechsel sollen Doppelstrukturen vermieden und jährlich rund 60.000 Euro eingespart werden. Die Straße Rheinufer in Mainz-Kastel wird ab Sonntag im Bereich des Bahnübergangs voraussichtlich knapp eine Woche gesperrt. Das teilt die Stadt Wiesbaden mit. Grund sind Sanierungsarbeiten der Deutschen Bahn. Die Sperrung betrifft neben dem Autoverkehr auch Radfahrer und Fußgängerinnen. Infos zu weiteren Baustellen gibt es online auf der städtischen Baustellenkarte. Das Land Hessen hat in der vergangenen Woche eine landesweite Einsatzaktion gegen sogenannten Sozialleistungsmissbrauch durchgeführt. Das meldet das Innenministerium in Wiesbaden. Etwa 300 Einsatzkräfte haben dabei rund 900 Personen kontrolliert und mehrere Durchsuchungen sowie Strafverfahren durchgeführt. Die Maßnahmen, die vom LKA koordiniert wurden, haben unter anderem zu 36 Strafanzeigen, 2 Haftbefehlen und der Sicherung von Vermögenswerten geführt. Auch im Frankfurter Bahnhofsviertel haben gezielte Kontrollen stattgefunden. Innenminister Roman Posek bewertet den Einsatz als wichtiges Signal gegen Sozialkriminalität und hat eine Fortsetzung der Maßnahmen angekündigt. Besucherinnen und Besucher des Schiersteiner Hafenfestes müssen sich auf Verkehrsbehinderungen einstellen. Das teilt die Stadt Wiesbaden mit. Ab Freitag sind rund um den Hafen mehrere Straßen gesperrt. SW-Verkehr setzt deshalb abends auf den Linien nach Schierstein zusätzliche Fahrten ein. Die Stadt empfiehlt, mit dem ÖPNV oder über die Park-and-Ride-Plätze anzureisen. Dazu gibt es wieder ein eigenes Veranstaltungsticket.
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2: Am Tag gibt es einen Mix aus Sonne und Wolken. Im Tagesverlauf weht ein böig auffrischender Wind. Und die aktuellen Temperaturen, ja, die gehen schon richtig steil. Richtig schön mild am Bahnhofsplatz, am Golfplatz, Chausseehaus und hier bei uns am Studio in der Britta Arena 19 Grad. Und am Nachmittag erreichen wir heute um die 30 Grad. Und der Wetterblick auf morgen, da ziehen vormittags Schauer durch. Nachmittags wechseln sich Sonne und Wolken ab. Morgen die Höchstwerte um die 25 Grad.
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2: Alles entspannt da draußen, Antenne Wiesbaden wünscht euch gute und sichere Fahrt.
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2: An der A3 Köln Richtung Frankfurt, kurz vor dem Wiesbadener Kreuz, dort sind 100 erlaubt. Und an der A-Straße in Wiesbaden Richtung Taunusstein am Ortsausgang von Wiesbaden, da ist 30er-Zone. Und wenn du irgendwo einen mobilen Blitzer gesehen hast oder eine Verkehrsstörung melden möchtest, sehr, sehr gerne, entweder per WhatsApp oder direkt anrufen im Studio. Nummer ist die gleiche, Wiesbaden 952 69 869.
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2: Guten Morgen.

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1: Wir sagen es ja gerne immer wieder, es ist richtig schön hier bei uns. Danke auch für eure super Tipps, wo es für euch am allerschönsten ist. Heute hat uns Antenne Wiesbaden-Hörerin Miri geschrieben und gesagt, dass sie den Schierstener Wochenmarkt liebt. Antenne Wiesbaden-Reporterin Jill Pfeitz. Der Wochenmarkt in Wiesbaden, hat der Lieblingsort Potenzial?
2: Wochenmarkt an sich ist ja immer eine super Sache, aber hier in Schierstein auf dem Hans-Römer-Platz, also direkt am Wasser, ist es wirklich ganz besonders schön. Jetzt während der Sommermonate findet der Schiersteiner Markt immer dienstags zwischen 14 und 19 Uhr statt. Es gibt alles, was man sich vorstellen kann, von regionalem Obst, gerade sind hier zum Beispiel Kirschen und Erdbeeren ganz weit vorne, über frisches Gemüse von Händlern aus der Region, aber auch geräucherter Fisch, Tiroler Käsespezialitäten, Wein, Sekt und ich würde ja für das Kaffeemobil dahin gehen, die kleine Seifenblase. Der ist immer mit dabei für einen Kaffee oder ein Stück Kuchen zwischendurch. Und wer fertig ist mit Einkaufen, der kann sich direkt danach noch ein bisschen in die Sonne setzen und den Blick auf den Hafen genießen. Der Schiersteiner Wochenmarkt ist also was ganz Besonderes. Hier hat man frische und regionale Lebensmittel, freundliche Marktbeschicker und das Gefühl von Vertrautheit. Also ich habe hier das Gefühl, man kennt sich gut. Sowohl die Händler unter sich, aber auch die vielen Stammkunden gehören schon so richtig zur Familie. Also um auf deine Frage mal zurückzukommen, der Markt auf dem Hans-Römer-Platz in Schierstein, der hat definitiv Lieblingsortpotenzial.
1: Aha, und vielleicht habt ihr ja schon den nächsten richtig schönen Tipp für uns. Was ist euer Wiesbadener Lieblingsort? Sagt uns gerne, wo ihr es hier bei uns in Wiesbaden am schönsten findet. Wo sind eure Hotspots? Einfach anrufen oder eine WhatsApp schreiben an Wiesbaden 952 69 869.
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1: Ich bin Babit Büchner. Das Elterngeld soll nach einem Gesetzentwurf von Familienministerin Karin Prien künftig nur noch 12 statt 14 Monate gezahlt werden. Und auch nur noch dann, wenn Mütter und Väter jeweils mindestens 3 Monate berufliche Auszeit nehmen. Gleichzeitig soll der Mindestbetrag nach dem Vorschlag der Ministerin von 300 auf 330 und der Höchstbetrag von 1.800 auf 1.900 Euro angehoben werden. Der Gesetzentwurf ist aber noch in der Ressortabstimmung. In Ankara startet heute der NATO-Gipfel und damit ein neuer Bewährungstest für das Bündnis. Im Zentrum steht die Frage, ob US-Präsident Donald Trump bei der Stange gehalten werden kann.
2: Kurze Sitzungen und ein extrem kurzes Schlusspapier. Beim Gipfel in Ankara nehmen die Verbündeten schon ganz viel Rücksicht auf den US-Präsidenten. Erstens will Trump weniger für die NATO ausgeben. Das bedeutet, die Europäer müssen mehr tun. Vor allem für die Ukraine. Die soll zweitens 140 Milliarden Euro für 2 Jahre bekommen von den Europäern. Für 80 Milliarden Euro steht die Finanzierung noch nicht wirklich. Drittens ist Trump verärgert, und zwar über mangelnde Unterstützung für seinen Irankrieg. Aus Brüssel, Dieter Ebeling.
1: Kanada setzt bei der Erneuerung seiner U-Boot-Flotte auf eine milliardenschwere Kooperation mit Deutschland und Norwegen. Dazu soll der Kieler Marineschiffbauer TKMS bis zu 12 U-Boote liefern, teilte Premierminister Mark Carney mit. Für TKMS ist es der größte U-Boot-Auftrag in der Unternehmensgeschichte. Und zum Sport. Die USA sind bei der Fußball-WM ausgeschieden. Das Team um Stürmer Balogun, der nach roter Karte seine Sperre vom Weltverband FIFA erlassen bekommen hatte, unterlag im Achtelfinale Belgien mit 1:4.
3: Die USA sind raus. Da half auch Trumps Eingreifen von höchster Stelle nichts. Balogun war auf dem Spielfeld, richtete aber gegen die überlegenen Belgier nichts aus. Das Spiel allerdings zog die Amerikaner in Massen vor die Fernseher. Der Skandal machte die K.O.-Runde extra populär. Viel Scham und Empörung gab es aber auch, nicht nur unter Fußballfans. Trumps Anruf bei der FIFA habe die Glaubwürdigkeit des US-Teams und der ganzen WM ruiniert, schimpfen viele. Aus den USA, Tina Eck.
1: Im Spiel zuvor war Portugal nach einer 0:1 Niederlage gegen Spanien aus dem Turnier ausgeschieden.
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4: Es gibt den ganzen Tag einen Mix aus Sonne und Wolken. Im Tagesverlauf weht ein böig auffrischender Wind. Die aktuellen Temperaturen liegen schon bei am Bahnhofsplatz, am Golfplatz Chausseehaus und hier bei unserem Studio in der Britta Arena 19 Grad und die gehen am Nachmittag hoch bis auf 30 Grad. Der schnelle Wetterblick auf morgen, da ziehen vom Tag Schauer durch. Nachmittags wechseln sich Sonne und Wolken ab und morgen Höchstwerte um die 25 Grad.
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4: A643 Mainz Richtung Wiesbaden zwischen Dreieck Mainz und Mainz-Mombach. 2 Kilometer stockender Verkehr, sonst stockt es nirgends auf den Straßen. Wir wünschen euch gute Fahrt.
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4: An der A-Straße in Wiesbaden Richtung Taunusstein am Ortsausgang vom Wiesbaden. Da steht er, da ist 30er-Zone. Und wenn du irgendwo einen mobilen Blitzer gesehen hast oder eine Verkehrsstörung melden möchtest, sehr gerne per WhatsApp oder direkt anrufen. Nummer ist die gleiche. Wiesbaden 952 69 869.
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4: Es ist gleich 7:05. Ihr hört Antenne Wiesbaden, die Morningshow mit mir, mit Chris Scheler. Und jetzt gleich mal die Sicht der Dinge auf die Weltmeisterschaft von unseren Experten bei Ballgeflüster. Also dranbleiben. Davor Bruno Mars, Delaney, Lazy Song. Schönes Liedchen aus den 2000ern. Ja, Mosche.

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1: Ja, hier sind wir. Hier ist das Ballgeflüster auf Antenne Wiesbaden. Heute ausnahmsweise mit mir, aber die zweite Konstante ist natürlich mit im Boot. Stefan, schön, dass du dabei bist.
2: Ja, vielen Dank. Ja, Bela, wir haben ihn ja live zugeschaltet bei der Saisonöffnung beim SV Erbenheim. Und da hat man schon gemerkt, er ist angeschlagen. Er hat das WM-Special im Robinson Club in der Türkei gemacht. Bela, auf dieser Stelle gute Besserungen. Und jetzt haben wir den Ersatz Bela, den Dobi. Und freue mich jetzt sehr, mit dir zusammen das Ballgeflüster zu machen.
1: Ich freue mich auch. Lang nicht so viel Erfahrung wie der Bela, aber ich versuche es halbwegs irgendwie auszugleichen. Stefan, WM läuft ja noch. WM-Stimmung, ja, ich habe gesehen, die Marokkaner hier in Wiesbaden machen ordentlich Radau nach Siegen, aber die haben auch Grund zur Freude.
2: Die sind, glaube ich, die einzigen, also man hat ja sonst hier in Wiesbaden bei Europameisterschaften gefühlt jeden Tag ein Autokorso und extreme Huperei, und jetzt war es extrem ruhig. Die einzigen, die die Stadt wieder nachts aufgeweckt haben, das waren die Marokkaner. Glückwunsch zum Sieg. Für mich ist die WM so ein bisschen zwiegespalten. Natürlich das Ausscheiden der deutschen Mannschaft, da reden wir gleich noch drüber. Ja. Aber für mich der absolute No-Go, und das hat auch vielleicht der neue Bundestrainer ganz klar gesagt, dass ein Staatspräsident den FIFA-Präsident anruft und sagt, pass auf, tu bitte den Spieler die rote Karte wegnehmen, wir brauchen den.
1: Schiedsrichterleistung ist sowieso irgendwie ein Thema, habe ich das Gefühl, jetzt auch die Paraguayaner, die uns ja rausgekickt haben, völlig zu Recht gegen Frankreich, haben die natürlich auch die Krallen ausgefahren. Das ist natürlich, sie müssen sich wehren mit Mann und Maus, das haben sie gemacht im Spiel gegen Frankreich, war ja auch eng genug, aber es war auch sehr, ich weiß nicht, ob du es gesehen hast, sehr unsportlich geführt, das Duell.
2: Ja, der Schiedsrichter aus Usbekistan, für mich eine absolute Katastrophe, die schlechteste Leistung. 3 gelbe Karten gegen Frankreich, davon gegen Olysee, völlig unberechtigt, berührt ihn gar nicht. Und jetzt musst du überlegen, wenn im nächsten Spiel Olysee eine gelbe Karte kriegt, ist er dann für das nächste Spiel gesperrt. Also da hängt ja einiges dahinter. Ich fand die Leistung oder das Auftreten in Paraguay, von Paraguay gegen Frankreich, äußerst unsportlich. Mhm. Hat mir nicht gefallen, aber generell die Schiedsrichterleistung, eingreifendes VAR oder nicht eingreifendes VAR. Da gibt es so viele zweifelhafte Entscheidungen, und das ist auch ein großer Kritikpunkt bei dieser WM.
1: Das stimmt, ja. Also es gab ja auch ein dickes Buch, neue Regularien und so, auch mit der Hand vorm Mund und so. Das wurde in der Regel umgesetzt, aber gab jetzt auch 2, 3 Entscheidungen, wo es dann nicht gesehen wurde. Deswegen alles ein bisschen schwierig, würde ich sagen.
2: Also es ist alles ein bisschen strange. Das Auftreten der deutschen Mannschaft, also dieser Familienurlaub, also gefühlte Robinson-Club-Atmosphäre in Amerika. Das heißt, der Bundestrainer nimmt die Mutter mit, der nimmt seine Frau mit. Der eine Spieler hat vielleicht keine Frau, der sitzt dann alleine da. Die haben sich gelangweilt. Also du musst um den Fokus, wenn wir bei Weltmeisterschaften und Olympischen Spielen waren, ist es verdammt schwierig, 3, 4 Wochen den Fokus. Wir sprechen ja davon mit Betreuung, Co-Trainer, Ersatzspieler, sind das 40 Personen, 40 Männer, die versuchen 3, 4 Wochen den Fokus, das Ziel komplett immer vor Augen zu haben. Und da sind Nebenschauplätze, Nebenkriegsschauplätze. Wenn die Mama sagt, du Julian, ich würde gerne mal ins Einkaufszentrum, oder der andere Frau sagt, du, ich würde gerne mal zum Friseur, kannst einen Friseurtermin machen. Also du wirst abgelenkt, anstatt morgens mit deinen Kumpels zu frühstücken, dann Tischtennis zu spielen, dann gehst du laufen, dann hast du Training. Du musst voll fokussiert haben. Und das, was die deutsche Mannschaft, das wird ja auch im Doppelpass gestern, und mein Freund Alfred Draxler von der Bild-Zeitung, der hat es auf den Punkt gebracht, es ist ein No-Go, dass der Bundestrainer mit Frau und mit Mutter anreist. Also das ist eine Form von eigentlich der Lächerlichkeit.
1: Ja, und man hat aus Mannschaftskreisen dann auch gehört, dass die Spieler irgendwie, dass denen langweilig war, dass sie teilweise Verstecken gespielt haben auf dem Hotelzimmer, und dass Nagelsmann teilweise nur per WhatsApp kommuniziert hätte, und dafür war er halt nicht da.
2: Das ist bei WhatsApp, kommst du mal zu mir aufs Zimmer, ich würde gerne mit dir was besprechen, nee, ich kann jetzt doch nicht, weil irgendwas dazwischen, also das war eine Katastrophe. Also die WM jetzt, es gibt so Highlights, Highlight ist Norwegen, eine Begeisterung, du kannst mal sehen, auch das absolute Weltstars, die Millionen verdienen in ihren Heimatvereinen, dass die alles geben, um fokussiert für ihr Land zu spielen. Und das ist Norwegen mit einem überragenden Haaland, gestern 2 Tore. Das ist England, auch mit einem kritischen Trainer, aber der macht einen sehr guten Job, der Tuchel, für England, und die Engländer Bellingham und Kane liefern. Ja. Auch da sind absolute Weltstars drin. Und dann hast du natürlich auch die Mannschaft Argentinien, was Messi da bringt. Das ist auch Weltklasse. Und das sind diese Highlights, dass diese absoluten Topstars sich in das Dienste der Nationalmannschaft stellen und alles geben für die Nation, wo sie geboren worden sind und alles dafür machen, auch mit welcher Inbrunst die Nationalhymne gesungen wird. Und du merkst, da ist ein Nationalstolz und eine Begeisterung fürs Land. Und das müssen wir auch ein bisschen hinterfragen bei uns.
1: Fehlt auch so ein bisschen, du hast jetzt ein paar Namen auch genannt, unter anderem Harry Kane. Es fehlt auch in der deutschen Nationalmannschaft so ein bisschen der Leader, habe ich das Gefühl. Ich meine, klar, Joshua Kimmich geht da vorweg und hat auch nach Spielen und nach schlechten Leistungen gute und treffende Worte gefunden. Aber so ein bisschen, ja, wer ist da noch so der Leader in der Mannschaft? Ich habe wenige, die ich da irgendwie in die Rolle schiebe.
2: Nein, Leader, Würz hätte es werden können, Musiala ja. Vielleicht. Kimmich hat keine überragende Leistung. Du musst, wenn du Leader bist, musst du in erster Linie nicht der verbale Leader sein, sondern du musst der Leader auf dem Platz sein. Und da habe ich keinen gesehen in Deutschland. Auch, dass Kimmich dann sagt, schießt du den Elfmeter. Das ist auch eine Form, das zeigt, dass es in einer Mannschaft nicht stimmt. Und das ist für mich traurig. Wir schauen jetzt mal positiv rein. Bin mal gespannt, was Trump und Infantino noch so alles aushacken über diese WM. Meine Hoffnung, dass der amerikanische Trainer ihn nicht aufstellt. Das habe ich gesagt, das wäre ein großes Zeichen für Fairplay für den Fußball. Ja. Ich würde es unglaublich, also jeder sagt, Frankreich ist der Favorit.
1: Mhm. Würde ich auch so sehen aktuell.
2: Ja, die beste, der hochwertigste Kader und der Trainer, wie er das schafft, aus diesen absoluten Einzelstars eine Mannschaft zu formen. Genial. Ich würde es unglaublich Norwegen wundern.
1: Die haben nämlich diesen Team-Spirit. Ne? Also die haben diesen Nationalstolz, die haben diesen Team-Spirit. Die Fans sind da, dieses Ruderboot vor und nach. Das ist der Wahnsinn auf dem Times Square, was sie abgeliefert haben.
2: Das ist genial. Und wenn die Weltmeister werden, dann setzen sie alle in Ruderbooten und rudern zurück nach Norwegen. Also das ist gigantisch, das ist toll.
1: Ja. Also wäre auf jeden Fall so der große Underdog. Frankreich sicher die spielstärkste Mannschaft mit den besten Einzelspielern in Summe. Marokko sicher auch so ein kleiner Außenseiter-Tipp noch, aber die werden nach Hause fahren jetzt sehr wahrscheinlich.
2: Ja, gute Frage. Aber wenn du dir mal anguckst, wo die marokkanischen Nationalspieler in welchen Erstligamannschaften die spielen, auch die Ägypter mit Mo Salah, das sind ja alles absolute Topstars, die in europäischen Spitzenclubs spielen. Das heißt, die letzten Spiele wird es heiß hergehen, hoch hergehen. Also England, auch nach gefühlten 100 Jahren, auch wieder, die sind auch. Tuchel hat wirklich aus dieser Mannschaft eine Einheit gekommen, wie sie sich gefreut haben.
1: Ja.
2: Und das ist einer von meinen zwei Lieblingsteams bis jetzt bei der WM. Ich bin ein Kane-Freund, weil er hier den letzten Elfmeter gegen Florian Striezel verschossen hat in der Britta Arena. Und die waren hier sehr sympathisch und die waren sehr nett. Die kommen ja jetzt auch wieder her. Ich glaube, England, ganz spannendes Spiel. Ja, traue ich mich nicht, irgendeine Voraussetzung zu treffen.
1: Wir müssen es auf jeden Fall abwarten. Was natürlich sich verdichtet und was sich andeutet, der nächste Wiesbadener Nationaltrainer nach Helmut Schön. Er wohnt ja mittlerweile, oder Wahl-Wiesbaden, irgendwas zwischen Mallorca und Wiesbaden ist es, glaube ich. Jürgen Klopp, was sagst du dazu?
2: Ja, ich finde ihn cool. Wir kennen uns so ein bisschen flüchtig aus Sylt. Wir haben 2-3 Mal zusammen gegrillt, haben gemeinsame Freunde. Ich finde es cool, dass er hier nach Wiesbaden kommt. Mhm. Gestern war ja im Helmut-Schön-Sportpark die Saisoneröffnung oder 135 Jahre TuS Medenbach gegen den SVW in Wiesbaden. Und Glückwunsch an den TuS Medenbach. Sie haben 1:20 verloren, aber haben ein Tor gegen uns geschossen.
1: Immerhin, ja.
2: Es waren viele Zuschauer da, eine schöne Saisoneröffnung im Helmut-Schön-Sportpark. Und dann habe ich ein Bild gepostet neben dem Helmut Schön. Mein Vater erkannte ihn noch und er war Weltmeister damals und vielleicht ist ja Wiesbaden das Trainergehen für eine zukünftige Weltmeisterschaft.
1: Ja, warum nicht? Ne? Aber es müsste sich, glaube ich, viel ändern. Ich glaube, es wird eine große Euphorie geben, so eine Kloppomanie, weil jeder fordert und will ja Klopp auf der Nationaltrainerposition. Aber es wird sehr wahrscheinlich sich noch viel, viel mehr ändern müssen, außer jetzt, dass da jemand anderes, das nicht mehr Julian Nagelsmann, auf der Trainerposition setzt. Und ich glaube, das ist auch das, was noch geklärt werden muss. Ich glaube, Jürgen Klopp geht nicht zum DFB, wenn sich da von der DNA nicht und von der Pike auf alles ändert.
2: Du hast vorhin gefragt, warum haben wir keinen absoluten Leader gehabt? Mhm. Und der Leader entsteht in den NLZs. Wenn du in den NLZs Einheitsbrei betreibst, wie soll dann ein Jugendlicher, ein Kind, der von klein auf abspielen, hinten rum hin, und das sind in jedem NLZ das Gleiche, komplett austauschbar, die Spieler sind komplett austauschbar. Du musst wieder diese Straßenkicker kriegen, diese Mentalitätsspieler kriegen, die sich in einem entscheidenden Spiel auch mal zutrauen, 1-gegen-1 zu gehen oder auch mal zu schießen und dieses Klein-Klein hintenrum, das ist in jedem NLZ immer dasselbe. Ja. Das heißt, wir brauchen wieder, und da ist Klopp der Geniale, der lässt auch dem Spieler, dem Spitzenspieler die Freiheiten. Aber der muss den Unterbau ändern, das wird er auch machen mit der Power, die er hat. Das hat er in Liverpool gezeigt, das hat er in Dortmund gezeigt und das ist meiner Meinung für den DFB die richtige Entscheidung. Aber gebt ihm alle Freiheiten und Kloppo macht den Unterbau so, dass wir wieder Lieder haben, die dann bei der Europameisterschaft oder bei der nächsten WM absolute Megastars sind und die für ihr Land alles geben.
1: Ja, dann schauen wir natürlich weiter auf die Weltmeisterschaft, schauen, ob sich am Ende die Favoriten durchsetzen jetzt in den Viertelfinals oder ob es dann doch die Underdogs werden. Wir haben natürlich ein Auge drauf, hier im Ballgeflüster auf Antenne Wiesbaden. Danke, Stefan.
2: Vielen Dank, gerne.
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5: Im Studio Robert Schäfer. Das Land Hessen stellt die Waren-App Hessen-Waren Anfang 2027 ein. Das gibt das Innenministerium in Wiesbaden bekannt. Künftig sollen Warnmeldungen zu Unwettern, Bränden, Bombenfunden oder anderen Gefahrenlagen über die bundesweite Waren-App NINA verbreitet werden. Als Grund nennt das Ministerium den inzwischen deutlich erweiterten Funktionsumfang von NINA. Durch den Wechsel sollen Doppelstrukturen vermieden und jährlich rund 60.000 Euro eingespart werden. Die Ausfahrt Ginsheim-Gustavsburg an der A60 wird morgen von 10 bis 15 Uhr gesperrt. Das teilt die Autobahn GmbH des Bundes mit. Grund ist, dass Hessen Mobil eine Ampelanlage im Bereich der Kreuzung A60-L3040 errichtet. Die Umleitung läuft über die A60 bis zur Abfahrt Bischofsheim via Wendefahrt. Die hessische Kultur- und Kreativwirtschaft erwirtschaftet jährlich 17,6 Milliarden Euro Umsatz und sichert mehr als 123.000 Arbeitsplätze. Das geht aus dem 7. hessischen Kreativwirtschaftsbericht des Wirtschaftsministeriums in Wiesbaden hervor. Unter dem Titel Connecting Worlds beleuchtet der Bericht die Zusammenarbeit der Kreativbranche mit anderen Wirtschaftsbereichen. Insgesamt zählt die Branche in Hessen rund 18.000 Unternehmen. Sie sei ein wichtiger Innovationsmotor für den Standort Hessen, so Wirtschaftsminister Kaveh Mansouri. Das Land Hessen hat in der vergangenen Woche eine landesweite Einsatzaktion gegen sogenannten Sozialleistungsmissbrauch durchgeführt. Das meldet das Innenministerium in Wiesbaden. Etwa 300 Einsatzkräfte haben dabei rund 900 Personen kontrolliert und mehrere Durchsuchungen sowie Strafverfahren durchgeführt. Die Maßnahmen, die vom LKA koordiniert wurden, haben unter anderem zu 36 Strafanzeigen, 2 Haftbefehlen und der Sicherung von Vermögenswerten geführt. Auch im Frankfurter Bahnhofsviertel haben gezielte Kontrollen stattgefunden. Innenminister Roman Prosek bewertet den Einsatz als wichtiges Signal gegen Sozialkriminalität und hat eine Fortsetzung der Maßnahmen angekündigt. Die Straße Holzweg in Wiesbaden-Nordenstadt wird auf Höhe der Hausnummern 15 bis 21 ab morgen bis voraussichtlich Anfang August voll gesperrt. Grund ist die Arbeit an Hausanschlüssen. Die Sperrung gilt nur während der Zeiten der Bauarbeiten. Auch der Radverkehr ist von der Sperrung betroffen. Fußgängerinnen und Fußgänger können aber die gewohnten Wege nutzen.
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6: Zum Sommer gehört nun auch mal dazu, dass nicht immer Knall hat, die Sonne scheint, sondern dass auch mal Wolken da sind. So wie heute. Wir haben heute den ganzen Tag einen Mix aus Sonne und Wolken. Im Tagesverlauf kommt ein böig frischer Wind dazu. Und die Temperaturen aktuell am Bahnhofsplatz, am Golfplatz Chausseehausen, hier bei uns am Studio in der Brit Arena, liegen bei 20 Grad. Und einen Zehner legen wir heute noch drauf. Am Nachmittag erreichen wir Höchstwerte um die 30 Grad. Ganz so warm wird es morgen nicht. Es ziehen erstmal vom Schauer durch, da wird es ein bisschen nass von oben. Nachmittags wechseln sich Sonne und Wolken ab und morgen Nachmittag Höchstwerte um die 25 Grad.
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6: A643 Mainz Richtung Wiesbaden zwischen Dreieck Mainz und Mainz-Mombach. 2 Kilometer stockender Verkehr. Ansonsten ist es noch entspannt auf den Straßen. Wir wünschen euch gute Fahrt.
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6: Da haben wir noch den Enforcement-Blitzer in der A-Straße in Wiesbaden Richtung Taunusstein am Ortsausgang von Wiesbaden. Da sind 30 erlaubt. Und wenn du irgendwo einen mobilen oder einen Enforcement-Blitzer gesehen hast oder eine Verkehrsstörung melden möchtest, sehr, sehr gerne. Schick uns eine WhatsApp oder ruf direkt an. Nummer ist die gleiche. Wiesbaden 952 69 869.
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6: Guten Morgen.

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1: Ich bin Babette Büchner. Füttern, wickeln, spielen. Wer künftig für sein Baby eine berufliche Auszeit nimmt, muss sich auf Änderungen beim Elterngeld einstellen. Die Leistung soll nach einem Gesetzentwurf des Familienministeriums künftig nur noch 12 statt 14 Monate gezahlt werden und auch nur dann, wenn Mütter und Väter jeweils mindestens 3 Monate berufliche Auszeit nehmen. Gleichzeitig soll der Mindestbetrag nach dem Vorschlag auf 330 Euro und der Höchstbetrag auf 1.900 Euro angehoben werden. Ab 2027 sollen Rum, Wodka und Co. teurer werden. Das sieht der Haushaltsentwurf vor, den das Kabinett gerade beschlossen hat. Die Regierung erhofft sich hunderte Millionen Euro Mehreinnahmen. Der Spirituosenverband hält das jedoch für Wunschdenken.
2: Der Verband spricht von einem Rechenfehler. Absatzrückgänge durch höhere Preise oder Ausweichreaktionen der Kunden auf andere Getränke wären in der Kalkulation des Finanzministeriums gar nicht berücksichtigt. Auf Rum, Wodka und Korn sollen ab dem Jahreswechsel 20% mehr Steuern fällig werden. Erhöht werden auch die Steuern auf Champagner, Sekt und Alkopops. Tanja Wagner, Nachrichtenredaktion.
1: In Ankara startet heute der NATO-Gipfel und damit ein neuer Bewährungstest für das Bündnis. Im Zentrum steht die Frage, ob US-Präsident Donald Trump bei der Stange gehalten werden kann.
3: Kurze Sitzungen und ein extrem kurzes Schlusspapier. Beim Gipfel in Ankara nehmen die Verbündeten schon ganz viel Rücksicht auf den US-Präsidenten. Erstens will Trump weniger für die NATO ausgeben. Das bedeutet, die Europäer müssen mehr tun. Vor allem für die Ukraine. Die soll zweitens 140 Milliarden Euro für 2 Jahre bekommen von den Europäern. Für 80 Milliarden Euro steht die Finanzierung noch nicht wirklich. Drittens ist Trump verärgert und zwar über mangelnde Unterstützung für seinen Iran-Krieg. Aus Brüssel, Dieter Ebeling.
1: Und zum Sport. Die Niederlage konnte auch Stürmer Balogun nicht verhindern. Die USA sind bei der Fußball-WM ausgeschieden. Das Team verlor gegen Belgien mit 1:4. Das Spiel war in die Schlagzeilen geraten, weil die FIFA die Rotsperre von Balogun vorher zur Bewährung ausgesetzt hatte und er deshalb eingesetzt werden durfte. Vorausgegangen war ein Anruf von US-Präsident Trump. Im zweiten Achtelfinale hat Spanien mit 1:0 gegen Portugal gewonnen.
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4: Das sieht gar nicht so schlecht aus. Naja gut, ein bisschen mehr Sonne wäre schön, aber die kommt heute auch noch, weil die Sonne und die Wolken mixen sich heute ein. Im Tagesverlauf weht dazu noch ein bisschen böig auffrischender Wind. Die Temperaturen im Moment am Bahnhofsplatz, am Golfplatz Chausseehaus und hier bei uns am Studio in der Britta Arena 20 Grad. Und es geht heute am Nachmittag noch hoch bis auf 30 Grad. Ganz so warm wird's morgen nicht, dann haben wir halt nur 25 Grad morgen. Okay, also morgen 5 Grad weniger. Vormittags ziehen Schauer durch, nachmittags wechseln sich Sonne und Wolken ab.
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4: Ich habe euch nichts dazu zu erzählen zum Verkehrsservice, denn es liegt keine Störung vor. Das ist ja das Gute dabei. Also wir wünschen euch gute Fahrt.
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4: Schönen guten Morgen, es ist kurz nach 8 und schön, dass ihr dabei seid, auch wenn Ferien sind. Vielleicht schlaft ihr auch einfach ein bisschen länger. Ich gönne das euch. Apropos Ferien, Ferientipps gefällig, dann bleibt dran. Gleich sprechen wir hier drüber. Schönen guten Morgen, es ist gleich 5 nach 8 und ihr hört die Morning Show mit mir, mit Chris Schäfer.

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0: Guten Morgen, ihr hört Antenne Wiesbaden, es ist 10 nach 8. Die Sommerferien laufen, aktuell ja Woche 2, aber Sommerferien müssen nicht immer Urlaub bedeuten. Auch rund um Wiesbaden gibt es jede Menge zu entdecken. Unsere Wiesbaden mit Kids-Expertin Katrin Häuser von der Familienausflugs-App Wowser verrät ihre Lieblingsziele für Familien.
1: Mein Tipp, einfach mal Touri im eigenen Umland sein. Fahrt doch mit den Öffentlichen zum Beispiel nach Rüdesheim. Da kann man ganz toll durch die Stadt schlendern. Dann geht's mit der Seilbahn nach oben zum Niederwalddenkmal. Das ist schon ein tolles Abenteuer für die Kids. Und mit einem kleinen Spaziergang könnt ihr rüber zur Zauberhöhle spazieren. Und wenn ihr wieder runterfahrt, holt euch ein Eis auf die Hand, geht runter zum Rhein. Und da könnt ihr auch im Hafenpark auf dem Spielplatz dann noch den Tag ausklingen lassen.
0: Und wer für einen Tagesausflug noch ein kleines Stück weiterfahren möchte, für den hat Katrin auch noch einen Tipp.
1: Ja, da schicke ich euch am besten in den Binger Wald. Auf dem Erlebnispfad zeigt euch eine Maus den Weg. Und auf über 40 coolen Stationen gibt es für die Kids richtig viel zu entdecken. Und das Ganze ist auch kostenlos. Ihr könnt den Weg auch mit dem Kinderwagen gehen. Und es ist wirklich für jedes Alter was dabei. Ihr könnt eine Kugel für die Kugelbahn einstecken dort und packt genügend Proviant und Getränke ein. Und weitere Details und Fotos findet ihr auch von Florian alias Outdoor Dad 2.0 in unserer Ausflugs-App Wowser.
0: Ja, Ferien, Urlaub, weit weg oder direkt hier bei uns, ist doch egal. 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Egal, ob nach Rüdesheim oder in den Binger Wald. 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
1: Im Studio Robert Schäfer. Die hessische Kultur- und Kreativwirtschaft erwirtschaftet jährlich 17,6 Milliarden Euro Umsatz und sichert mehr als 123.000 Arbeitsplätze. Das geht aus dem 7. hessischen Kreativwirtschaftsbericht des Wirtschaftsministeriums in Wiesbaden hervor. Unter dem Titel Connecting Worlds beleuchtet der Bericht die Zusammenarbeit der Kreativbranche mit anderen Wirtschaftsbereichen. Insgesamt zählt die Branche in Hessen rund 18.000 Unternehmen. Sie sei ein wichtiger Innovationsmotor für den Standort Hessen, so Wirtschaftsminister Kaveh Mansouri. Das Land Hessen stellt die Waren-App Hessen-Waren Anfang 2027 ein. Das gibt das Innenministerium in Wiesbaden bekannt. Künftig sollen Warnmeldungen zu Unwettern, Bränden, Bombenfunden oder anderen Gefahrenlagen über die bundesweite Waren-App NINA verbreitet werden. Als Grund nennt das Ministerium den inzwischen deutlich erweiterten Funktionsumfang von NINA. Durch den Wechsel sollen Doppelstrukturen vermieden und jährlich rund 60.000 Euro eingespart werden. Die Straße Rheinufer in Mainz-Kastel wird ab Sonntag im Bereich des Bahnübergangs voraussichtlich knapp eine Woche gesperrt. Das teilt die Stadt Wiesbaden mit. Grund sind Sanierungsarbeiten der Deutschen Bahn. Die Sperrung betrifft neben dem Autoverkehr auch Radfahrer und Fußgängerinnen. Infos zu weiteren Baustellen gibt es online auf der städtischen Baustellenkarte. Das Land Hessen hat in der vergangenen Woche eine landesweite Einsatzaktion gegen sogenannten Sozialleistungsmissbrauch durchgeführt. Das meldet das Innenministerium in Wiesbaden. Etwa 300 Einsatzkräfte haben dabei rund 900 Personen kontrolliert und mehrere Durchsuchungen sowie Strafverfahren durchgeführt. Die Maßnahmen, die vom LKA koordiniert wurden, haben unter anderem zu 36 Strafanzeigen, 2 Haftbefehlen und der Sicherung von Vermögenswerten geführt. Auch im Frankfurter Bahnhofsviertel haben gezielte Kontrollen stattgefunden. Innenminister Roman Posek bewertet den Einsatz als wichtiges Signal gegen Sozialkriminalität und hat eine Fortsetzung der Maßnahmen angekündigt. Unbekannte haben am Samstagabend auf der B455 bei Wiesbaden einen Gegenstand von einer Brücke auf ein fahrendes Auto geworfen. Der Gegenstand hat einen silbernen VW kurz vor der Auffahrt zur A66 in Richtung Rüsselsheim getroffen und das Fahrzeug beschädigt. Verletzt wurde nach bisherigen Erkenntnissen niemand. Die Täter sind unerkannt geflüchtet, die Polizei bittet mögliche Zeuginnen und Zeugen um Hinweise. Besucherinnen und Besucher des Schiersteiner Hafenfestes müssen sich auf Verkehrsbehinderungen einstellen. Das teilt die Stadt Wiesbaden mit. Ab Freitag sind rund um den Hafen mehrere Straßen gesperrt. SW-Verkehr setzt deshalb abends auf den Linien nach Schierstein zusätzliche Fahrten ein. Die Stadt empfiehlt, mit dem ÖPNV oder über die Park-and-Ride-Plätze anzureisen. Dazu gibt es wieder ein eigenes Veranstaltungsticket.
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2: Ja, keine Bange. Die Sonne kommt heute auf jeden Fall nochmal raus. So ab 11, halb 12 bekommen wir dann unseren Mix aus Sonne und Wolken. Dazu gibt es im Tagesverlauf ein bisschen böig auffrischenden Wind. Die Temperaturen im Moment am Bahnhofsplatz, am Golfplatz Chausseehaus und hier bei uns am Studio in der Britta Arena 22 Grad. Und die steigen noch am Nachmittag bis auf 30 Grad hoch circa. Morgen dann ziehen vormittags Schauer durch. Nachmittags wechseln sich Sonne und Wolke ab und morgen Höchstwerte um die 25 Grad.
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2: A3 Frankfurt Richtung Köln zwischen Idstein und Bad Camberg ist wegen einer Tagesbaustelle der linke Fahrstreifen gesperrt. Antenne Wiesbaden wünscht euch gute Fahrt.
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2: Guten Morgen.

0: Wiesbaden ist mal wieder mit Statistiken ganz weit vorne. Diesmal geht's um Kinder.
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0: Wie jeden Tag haben wir Wiesbaden auch heute wieder in Zahlen für euch. Unsere Zahl des Tages ist heute die 3517. So viele Kinder wurden im vergangenen Jahr in Deutschland adoptiert. Das hat das Statistische Bundesamt hier in Wiesbaden jetzt bekannt gegeben. Klingt auch erstmal nach einer großen Zahl, tatsächlich ist sie aber so niedrig wie seit der deutschen Wiedervereinigung 1990 nicht mehr. Auch das sagen die Bundesstatistiker. Die meisten Adoptionen sind übrigens gar keine klassischen Fremdadoptionen, sondern sogenannte Stiefkindadoptionen. Das heißt, ein neuer Partner oder eine neue Partnerin eines leiblichen Elternteils adoptiert das Kind. 3 von 4 Adoptionen fallen inzwischen in diese Kategorie. Auffällig ist auch, mehr als die Hälfte der adoptierten Kinder war noch keine 3 Jahre alt. Und internationale Adoptionen spielen aktuell anscheinend kaum noch eine Rolle. Nur 56 Kids kamen aus dem Ausland. 3517 Adoptionen im letzten Jahr? Das ist eine aktuelle Zahl vom Bundesamt für Statistik mit Sitz hier in Wiesbaden. Die 3517, deswegen heute unsere Wiesbaden-Zahl des Tages.
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1: Der Start an den europäischen Börsen fällt gemischt aus. Während der DAX minimal im Plus erwartet wird, dürfte der Eurostoxx 50 leicht nachgeben. An den Märkten bleibt die Stimmung insgesamt vorsichtig. Nach den Rekordständen der vergangenen Woche warten viele Anleger auf neue Impulse aus der anlaufenden Berichtssaison und wichtige Konjunkturdaten, die im Laufe der Woche veröffentlicht werden. International richtet sich der Blick weiter auf den Technologiesektor. Trotz guter Geschäftszahlen von Samsung fiel die Aktie in Asien deutlich zurück. Darunter leidet insbesondere der koreanische Kospi und verliert fast 6%. Hintergrund sind Zweifel, ob die hohen Erwartungen rund um den KI-Boom dauerhaft erfüllt werden können. Insgesamt zeichnet sich zum Handelsstart in Europa ein ruhiger und uneinheitlicher Handelstag ab. Anleger bleiben vorerst zurückhaltend und warten auf neue Signale.
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2: Ich bin Babit Büchner. Das Elterngeld soll nach einem Gesetzentwurf von Familienministerin Karin Prien künftig nur noch 12 statt 14 Monate gezahlt werden. Und auch nur noch dann, wenn Mütter und Väter jeweils mindestens 3 Monate berufliche Auszeit nehmen.
3: Familienministerin Prien will Väter mehr in die Erziehungsarbeit einbinden. Aber es geht auch darum, 500 Millionen Euro im Jahr zu sparen. Nun soll das Elterngeld umgebaut werden. Daneben soll aber auch der Mindestbetrag auf 330 Euro ansteigen und der Höchstbetrag auf 1.900 Euro. Aus Berlin, Tine Klimach.
2: In einer angespannten internationalen Lage kommen die Staats- und Regierungschefs der NATO-Länder heute zu ihrem Gipfeltreffen in Ankara zusammen. Im Mittelpunkt steht die Frage, ob die übrigen Verbündeten US-Präsident Donald Trump auf ihrer Seite halten können. Trump hatte die kritische Haltung einiger NATO-Staaten zum Krieg der USA gegen den Iran geärgert. Außerdem geht es bei dem Treffen um weitere Milliardenhilfen für die Ukraine. Wer nicht an der Autobahn tankt, sondern hinter der nächsten Ausfahrt, kann laut ADAC viel sparen. Im bundesweiten Durchschnitt waren es sowohl bei Diesel als auch bei Superbenzin der Sorte E10 in einer Untersuchung 33 Cent pro Liter. Auf einen Tank mit 50 Litern gerechnet sind das 16,50 Euro. Es lohnt sich also zum Tanken die Autobahn zu verlassen, so der Verkehrsclub. Und zum Sport. Die USA sind aus der Fußball-WM ausgeschieden. Trotz vorausgegangener Intervention von US-Präsident Donald Trump unterlag die Mannschaft Belgien mit 1:4. Zuvor hatte Spanien Cristiano Ronaldo einen bitteren Abschied von der WM-Tribüne beschert.
4: Spanien erzielte in der Nachspielzeit den Treffer zum 1:0-Sieg über Portugal. Ronaldo selbst blieb in seinem letzten WM-Spiel tor- und glücklos und konnte seine Karriere nicht mit dem erhofften WM-Triumph krönen, ließ seine Zukunft in der Nationalmannschaft aber offen. Nach Kanada und Mexiko schieden die USA als letzter Gastgeber gegen Belgien aus. Überschattet wurde das Spiel von der Debatte über die Rotsperre des Stürmers Bellingham. Nach einem Anruf von US-Präsident Trump setzte die FIFA die Strafe aus. Tanja Wagner, Nachrichtenredaktion.
2: Heute trifft Argentinien auf Ägypten und die Schweiz spielt gegen Kolumbien.
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5: Es ist kurz nach 9 und die Sonne, ja, die kommt noch ein bisschen. So ab 11, halb 12 kommt sie ein bisschen raus. Da haben wir dann unseren angekündigten Mix aus Sonne und Wolken. Im Tagesverlauf weht noch ein bisschen böig auffrischender Wind. Die Temperaturen aktuell am Bahnhofsplatz, am Golfplatz Chausseehaus und hier bei uns am Studio in der Brit Arena 22 Grad. Und wir erreichen heute um die 30 Grad am Nachmittag. Und das Wetter von morgen, da ziehen erstmal vormittags Schauer durch. Nachmittags wechseln sich Wolken und Sonne ab. Höchstwerte morgen um die 25 Grad.
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5: In und um Wiesbaden liegen keine Verkehrsstörungen vor. Habt eine gute Fahrt.
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5: Da ist uns von Peter ein mobiler Blitzer gemeldet worden. Und zwar steht er in der Straße der Republik Richtung Biebrich rein. Da sind 50 erlaubt. Und wenn du irgendwo einen mobilen Blitzer gesehen hast oder eine Verkehrsstörung melden möchtest, dann kannst du es gern wie Peter machen. Schick uns eine WhatsApp oder ruf an. Nummer ist die gleiche. Wiesbaden 952 69 869.
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5: Und gleich gibt's exklusiv für euch da draußen die Veranstaltungstipps. Also bleibt dran, jetzt machen wir erstmal ein bisschen Musik. Groove Jet von Spiller und Sophie Alice Baxter. Schönen guten Morgen, mein Name ist Chris Schiff.

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1: Ein bewegendes Porträt einer außergewöhnlichen Frau läuft heute in der Caligari-Filmbühne. Gezeigt wird die Dokumentation Elisabeth Kübler-Ross, dem Tod ins Gesicht sehen. Die Schweizer Ärztin wurde weltweit bekannt durch ihre Arbeit mit Sterbenden und ihren Einsatz dafür, das Thema Tod aus der gesellschaftlichen Tabuzone zu holen. Mit ihrem Bestseller On Death and Dying prägte sie die moderne Sterbebegleitung nachhaltig. Ergänzt durch Archivaufnahmen sowie Gespräche mit Wegbegleitern und ihren Drillingsschwestern entsteht ein eindrucksvolles Bild einer Frau, die sich bis zuletzt mit den großen Fragen des Lebens auseinandersetzt. Der Film beginnt um 17.30 Uhr in der Caligari Filmbühne in Wiesbaden. Der Eintritt beträgt 9 Euro. Kunstfans kommen ab heute im Wiesbadener Rathaus auf ihre Kosten. Dort eröffnet die Künstlerin Petra Landau ihre neue Ausstellung Lebensimpulse 2.0. In ihren abstrakten Werken verarbeitet sie persönliche Erfahrungen, Emotionen und unterschiedliche Perspektiven. Entstanden sind ausdrucksstarke Bilder, die zum Nachdenken anregen und viel Raum für eigene Interpretationen lassen. Heute ab 18 Uhr gibt es zur Eröffnung eine Afterwork-Vernissage. Besucher können dabei nicht nur die Werke entdecken, sondern auch direkt mit der Künstlerin ins Gespräch kommen. Die Ausstellung ist bis zum 17. Juli im Rathaus Wiesbaden zu sehen. Der Eintritt ist frei. Ein bewegendes Filmdrama erwartet euch heute Abend auch in der Caligari-Filmbühne. Gezeigt wird Ein ganzes Leben, die Verfilmung des gleichnamigen Erfolgsromans von Robert Seethaler. Der Film erzählt die Geschichte eines Mannes, der sein Leben in den österreichischen Alpen verbringt und dabei Liebe, Verlust, harte Arbeit und die großen Umbrüche des 20. Jahrhunderts erlebt. Vor der beeindruckenden Bergkulisse entsteht ein ebenso ruhiges wie emotionales Porträt eines außergewöhnlichen Lebens. Los geht's um 20 Uhr in der Caligari-Filmbühne in Wiesbaden. Der Eintritt beträgt 9 Euro. Egal was ihr macht, Antenne Wiesbaden wünscht euch viel Spaß dabei.
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0: 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Mit diesem Streaming-Tipp rettest du dich durch die Woche. Und da haben wir heute wieder was für alle Krimi-Fans. Es geht nämlich um die Frage, wer hat den Staatsanwalt Adrien Jacquard auf dem Gewissen?
1: Adrien Jacquard, 45 Jahre.
2: Er wurde zwischen Mitternacht und 1 Uhr morgens getötet.
1: Niemand verlässt das Hotel ohne meine Erlaubnis.
0: Aber wer steckt hinter diesem mysteriösen Mordfall? Die Auflösung gibt's in der neuen Netflix-Serie Sommer 36. Über 6 Episoden hinweg verdichten sich da die Hinweise gegen 4 Frauen. Alle könnten die Tat begangen haben.
3: Adrien, war dir doch egal. Du hast ihn benutzt und weggeworfen. Ich benommen wie eine Hure.
4: Vor einem Mord steht immer ein Motiv.
5: Ich muss im Kommissariat die Akte dazu finden, damit ich alle Indizien zusammen habe.
6: Zum Ermitteln?
7: Komm meiner Familie nie wieder zu nah.
8: Wir müssen darüber reden, was gestern passiert ist.
0: Die Serie spielt in Nizza im Jahr 1936 und so ist auch der Look der Serie. Das Ganze mega spannend gemacht und immer wieder neue Erkenntnisse und Indizien. Am Ende dann ein Ergebnis, mit dem wahrscheinlich kaum einer gerechnet hat. Und deswegen sage ich, Sommer 36, diese unfassbar mysteriöse Mordgeschichte, ist definitiv sehr, sehr sehenswert. 6 Folgen gibt's, jeweils mit gut 50 Minuten Länge. Und Sommer 36, neu auf Netflix und heute unser Serientipp für diese Woche.
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5: Im Studio Robert Schäfer. Das Land Hessen stellt die Waren-App Hessen-Waren Anfang 2027 ein. Das gibt das Innenministerium in Wiesbaden bekannt. Künftig sollen Warnmeldungen zu Unwettern, Bränden, Bombenfunden oder anderen Gefahrenlagen über die bundesweite Waren-App NINA verbreitet werden. Als Grund nennt das Ministerium den inzwischen deutlich erweiterten Funktionsumfang von NINA. Durch den Wechsel sollen Doppelstrukturen vermieden und jährlich rund 60.000 Euro eingespart werden. Die Ausfahrt Ginsheim-Gustavsburg an der A60 wird morgen von 10 bis 15 Uhr gesperrt. Das teilt die Autobahn GmbH des Bundes mit. Grund ist, dass Hessen Mobil eine Ampelanlage im Bereich der Kreuzung A60 L3040 errichtet. Die Umleitung läuft über die A60 bis zur Abfahrt Bischofsheim via Wendefahrt. Die hessische Kultur- und Kreativwirtschaft erwirtschaftet jährlich 17,6 Milliarden Euro Umsatz und sichert mehr als 123.000 Arbeitsplätze. Das geht aus dem 7. hessischen Kreativwirtschaftsbericht des Wirtschaftsministeriums in Wiesbaden hervor. Unter dem Titel Connecting Worlds beleuchtet der Bericht die Zusammenarbeit der Kreativbranche mit anderen Wirtschaftsbereichen. Insgesamt zählt die Branche in Hessen rund 18.000 Unternehmen. Sie sei ein wichtiger Innovationsmotor für den Standort Hessen, so Wirtschaftsminister Kaveh Mansouri. Das Land Hessen hat in der vergangenen Woche eine landesweite Einsatzaktion gegen sogenannten Sozialleistungsmissbrauch durchgeführt. Das meldet das Innenministerium in Wiesbaden. Etwa 300 Einsatzkräfte haben dabei rund 900 Personen kontrolliert und mehrere Durchsuchungen sowie Strafverfahren durchgeführt. Die Maßnahmen, die vom LKA koordiniert wurden, haben unter anderem zu 36 Strafanzeigen, 2 Haftbefehlen und der Sicherung von Vermögenswerten geführt. Auch im Frankfurter Bahnhofsviertel haben gezielte Kontrollen stattgefunden. Innenminister Roman Prosek bewertet den Einsatz als wichtiges Signal gegen Sozialkriminalität und hat eine Fortsetzung der Maßnahmen angekündigt. Die Wiesbadener Polizei lädt morgen zu einem Präventionsstand rund um das Thema E-Scooter auf dem Mauritiusplatz ein. Zwischen 12 und 15 Uhr informieren Mitarbeitende der Präventionsabteilung und des regionalen Verkehrsdienstes über Verkehrsregeln, typische Unfallgefahren und mögliche rechtliche Folgen bei Verstößen. Die Aktion richtet sich besonders an Jugendliche und junge Erwachsene, steht aber für alle Interessierten offen. Die Straße Holzweg in Wiesbaden-Nordenstadt wird auf Höhe der Hausnummern 15 bis 21 ab morgen bis voraussichtlich Anfang August voll gesperrt. Grund ist die Arbeit an Hausanschlüssen. Die Sperrung gilt nur während der Zeiten der Bauarbeiten. Auch der Radverkehr ist von der Sperrung betroffen. Fußgängerinnen und Fußgänger können aber die gewohnten Wege nutzen.
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6: Guten Morgen, es ist kurz nach 9:30 und wenn die Sonne dann mal rauskommt, dann wechselt sie sich ab mit den Wolken. Dazu noch ein bisschen böig auffrischender Wind. Die Temperaturen aktuell am Bahnhofsplatz, am Golfplatz Chausseehaus und hier bei unserem Studio in der Britta Arena 23 Grad und wir erreichen am Nachmittag um die 30 Grad. Und der Wetterblick auf morgen, da gibt es erstmal ein bisschen Schauer, die vormittags durchziehen und nachmittags wechseln sich dann Sonne und Wolken auch wieder ab. Höchstwerte morgen um die 25 Grad.
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6: A3 Frankfurt Richtung Köln zwischen Idstein und Bad Camberg ist wegen einer Tagesbaustelle der linke Fahrstreifen gesperrt. Ansonsten ist es auf den Straßen in und um Wiesbaden entspannt. Wir wünschen euch gute Fahrt.
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6: Der sogenannte Enforcement-Blitzer in der A-Straße in Wiesbaden Richtung Taunusstein am Ortsausgang von Wiesbaden, da ist 30 erlaubt. Und es gibt einen mobilen Blitzer in der Mühlwiesenstraße Richtung Rambach, kurz vor der Gabelung. Danke an Timo aus Wiesbaden, dort darf man 30 fahren. Und wenn du irgendwo einen mobilen Blitzer gesehen hast oder eine Verkehrsstörung melden möchtest, kannst du es machen wie Timo, entweder eine WhatsApp schicken oder direkt anrufen. Nummer ist die gleiche, Wiesbaden 952 69 869.
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6: Guten Morgen.

0: Guten Morgen auf Antenne Wiesbaden. Es ist gleich 9:45. Ein gute Hessisch für Anfänger. Eine Idee, die erstmal lustig klingt, aber dahinter steckt mehr. Ein Wiesbadener Barkeeper möchte unseren Dialekt wieder hörbar machen. Mit kleinen Erklärungen, alten Redewendungen und Momenten, die zeigen, wie viel Heimatgefühl in Sprache steckt. Für Lukas Schneider ist Hessisch ein Stück Identität und genau diese regionale Kultur will er Menschen mit seinem Projekt wieder näher bringen.
1: Ja, die Idee, die wir jetzt neu machen wollen, ist im Endeffekt ein neues Veranstaltungsformat, das nennt sich Hessisch für Anfänger. Und die Idee dahinter ist tatsächlich, den traditionellen Dialekt, den wir hier in Hessen und besonders auch in Südhessen, den wir hier in Wiesbaden haben, am Leben zu erhalten und irgendwie weiterzutragen. Und gerade auch für neue Leute, die vielleicht zugezogen sind, aber auch für alteingesessene Wiesbadener, die vielleicht einfach nochmal eine Auffrischung brauchen, ein Veranstaltungsformat zu machen, das interessant ist für die Leute, um nochmal diesen Dialekt aufleben zu lassen.
0: Und genau dafür wird eine Person, die den perfekten Hessen verkörpert, gesucht.
1: Ja, im Endeffekt suchen wir eine alteingesessene Person, die das auch, optisch gut rüberbringt. So ein alteingesessener Hesse, der, wenn man vorbeiläuft, schon weiß, oh gut, der hat ein Pappmaul. Oder der auch schon dafür bekannt ist, einfach mal so richtig rumzuschwätze und aber immer noch so ein Lächeln auf den Lippen hat, immer so einen trockenen Spruch auf Lager hat. So eine Person suchen wir im Endeffekt.
0: Schaut euch mal um, wenn ihr unterwegs seid. Wie sieht optisch der klassische Hesse aus? Ja, und vor allen Dingen, die Person sollte bestenfalls ein Wiesbadener sein.
1: Für mich persönlich schon wichtig, weil wenn man mal runterbricht, hat der hessische Dialekt es gibt im Endeffekt fünf verschiedene hessische Dialekte. Und dadurch, dass ich einfach mit dem Wiesbadener Dialekt groß geworden bin und auch eigentlich alle aus unserem Publikum oder Stammpublikum aus Wiesbaden sind, ist es, glaube ich, schon sinnvoll, wenn es dann auch tatsächlich ein Wiesbadener ist. Vielleicht auch noch ein Rheingauer, weil davon haben wir tatsächlich auch relativ viele Leute da. Aber so in dem Umkreis sollte es auf jeden Fall sein.
0: Wenn ihr jetzt merkt, das bin doch ich und ich sehe super aus, ich bin die gesuchte Person, meldet euch am besten direkt.
1: Ja, in erster Linie am besten erstmal vorab kontaktieren, vielleicht einfach anrufen übers Festnetz oder uns über Social Media schreiben. Einfach irish.pub.klabautermann oder Klabautermann Wiesbaden, da findet man uns easy. Einfach uns eine Nachricht schreiben oder direkt vorbeikommen. Unsere Öffnungszeiten sind ja öffentlich einlesbar bei Google. Einfach mal vorbeikommen, wir können quatschen und dann können wir das zusammen auf die Beine stellen.
0: Hessisch für Anfänger, ein kleines Dialektprojekt, das zeigt, wie viel Humor und Heimatgefühl in unserer Sprache steckt. Wenn ihr Lust bekommen habt, euch wieder ein bisschen hessischer anzuhören, vielleicht ist genau das der richtige Anstoß. Und wenn ihr selbst Hessisch-Profis seid, meldet euch bei Lukas Schneider im Irish Pub Klabautermann.
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1: Ich bin David Büchner. Füttern, wickeln, spielen. Wer künftig für sein Baby eine berufliche Auszeit nimmt, muss sich auf Änderungen beim Elterngeld einstellen. Familienministerin Karin Prien plant, dass künftig nur noch 12 statt 14 Monate gezahlt werden. Und auch nur dann, wenn Mütter und Väter jeweils mindestens 3 Monate berufliche Auszeit nehmen. Gleichzeitig soll der Mindestbetrag nach dem Gesetzentwurf auf 330 Euro und der Höchstbetrag auf 1.900 Euro angehoben werden. Eine Analyse des BKK-Dachverbands der Betriebskrankenkassen hat ergeben, dass nicht kurze Erkältungen, sondern lange schwere Krankheiten die großen Kostentreiber für gesetzliche Krankenversicherungen sind. Haupttreiber sind demnach psychische Erkrankungen und Muskel-Skelett-Leiden.
2: Psychische Belastungen in der Arbeitswelt nehmen immer weiter zu. Zwar machten sie nur 5,4% aller Krankschreibungen aus, im Schnitt dauerten sie aber mehr als 5 Wochen an. Daher die Forderung des BKK-Dachverbands, eine ernsthafte Debatte über Präventionsstrategien. Das Krankengeld zähle inzwischen mit 21,6 Milliarden Euro zu den größten Ausgabepositionen der Krankenversicherung, so die BKK. Aus Berlin, Tine Klimach.
1: Es ist ein milliardenschweres Geschäft. Kanada kauft bis zu 12 U-Boote bei der Kieler Werft TKMS. Das hat Premierminister Mark Carney kurz vor dem NATO-Gipfel in Ankara mitgeteilt. Bundeskanzler Friedrich Merz sprach von einem starken Zeichen der transatlantischen Zusammenarbeit. Und zum Sport. Die USA sind bei der Fußball-WM ausgeschieden. Das Team um Stürmer Balogun, dessen Sperre nach roter Karte vom Weltverband FIFA zur Bewährung ausgesetzt wurde, unterlag im Achtelfinale Belgien mit 1:4.
3: Die USA sind raus. Da half auch Trumps Eingreifen von höchster Stelle nichts. Balogun war auf dem Spielfeld, richtete aber gegen die überlegenen Belgier nichts aus. Das Spiel allerdings zog die Amerikaner in Massen vor die Fernseher. Der Skandal machte die K.O.-Runde extra populär. Viel Scham und Empörung gab es aber auch, nicht nur unter Fußballfans. Trumps Anruf bei der FIFA habe die Glaubwürdigkeit des US-Teams und der ganzen WM ruiniert, schimpfen viele. Aus den USA, Tina Eck.
1: Im zweiten Achtelfinale hat Spanien mit 1:0 gegen Portugal gewonnen.
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4: Guten Tag, es ist kurz nach 10 und man spürt richtig, dass die Sonne gleich rauskommen möchte hinter den Wolken. Aber bis dahin haben wir einen Mix aus Sonne und Wolken, das auch im weiteren Tagesverlauf ebenso wie ein böig auffrischenden Wind, der dazukommt. Die Temperaturen aktuell am Bahnhofsplatz, am Golfplatz Chausseehaus und am Studio hier in der Britta Arena 24 Grad. Und es geht am Nachmittag noch hoch bis auf 30 Grad. Morgen unterschreiten wir dann mal die 30, nämlich es gibt erstmal Vormittagsschauer, die durchziehen und nachmittags wechseln sich Sonne und Wolken ab. Höchstwerte dann morgen um die 25 Grad.
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4: Vorsicht auf der B455 Mainz-Kastell Richtung Königstein zwischen A671 und Mainz-Kastell und Wiesbaden-Fortbieler liegt ein Unterkeil auf der Fahrbahn. Also besonders vorsichtig fahren. Auf allen anderen Straßen ist es entspannt. Wir wünschen euch gute Fahrt.

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1: Im Studio Robert Schäfer. Die hessische Kultur- und Kreativwirtschaft erwirtschaftet jährlich 17,6 Milliarden Euro Umsatz und sichert mehr als 123.000 Arbeitsplätze. Das geht aus dem 7. hessischen Kreativwirtschaftsbericht des Wirtschaftsministeriums in Wiesbaden hervor. Unter dem Titel Connecting Worlds beleuchtet der Bericht die Zusammenarbeit der Kreativbranche mit anderen Wirtschaftsbereichen. Insgesamt zählt die Branche in Hessen rund 18.000 Unternehmen. Sie sei ein wichtiger Innovationsmotor für den Standort Hessen, so Wirtschaftsminister Kaveh Mansouri. Das Land Hessen stellt die Waren-App Hessen Waren Anfang 2027 ein. Das gibt das Innenministerium in Wiesbaden bekannt. Künftig sollen Warnmeldungen zu Unwettern, Bränden, Bombenfunden oder anderen Gefahrenlagen über die bundesweite Waren-App NINA verbreitet werden. Als Grund nennt das Ministerium den inzwischen deutlich erweiterten Funktionsumfang von NINA. Durch den Wechsel sollen Doppelstrukturen vermieden und jährlich rund 60.000 Euro eingespart werden. Die Straße Rheinufer in Mainz-Kastell wird ab Sonntag im Bereich des Bahnübergangs voraussichtlich knapp eine Woche gesperrt. Das teilt die Stadt Wiesbaden mit. Grund sind Sanierungsarbeiten der Deutschen Bahn. Die Sperrung betrifft neben dem Autoverkehr auch Radfahrer und Fußgängerinnen. Infos zu weiteren Baustellen gibt es online auf der städtischen Baustellenkarte. Das Land Hessen hat in der vergangenen Woche eine landesweite Einsatzaktion gegen sogenannten Sozialleistungsmissbrauch durchgeführt. Das meldet das Innenministerium in Wiesbaden. Etwa 300 Einsatzkräfte haben dabei rund 900 Personen kontrolliert und mehrere Durchsuchungen sowie Strafverfahren durchgeführt. Die Maßnahmen, die vom LKA koordiniert wurden, haben unter anderem zu 36 Strafanzeigen, 2 Haftbefehlen und der Sicherung von Vermögenswerten geführt. Auch im Frankfurter Bahnhofsviertel haben gezielte Kontrollen stattgefunden. Innenminister Roman Prosek bewertet den Einsatz als wichtiges Signal gegen Sozialkriminalität und hat eine Fortsetzung der Maßnahmen angekündigt. Unbekannte haben am Samstagabend auf der B455 bei Wiesbaden einen Gegenstand von einer Brücke auf ein fahrendes Auto geworfen. Der Gegenstand hat einen silbernen VW kurz vor der Auffahrt zur A66 in Richtung Rüsselsheim getroffen und das Fahrzeug beschädigt. Verletzt wurde nach bisherigen Erkenntnissen niemand. Die Täter sind unerkannt geflüchtet, die Polizei bittet mögliche Zeuginnen und Zeugen um Hinweise. Besucherinnen und Besucher des Schiersteiner Hafenfestes müssen sich auf Verkehrsbehinderungen einstellen. Das teilt die Stadt Wiesbaden mit. Ab Freitag sind rund um den Hafen mehrere Straßen gesperrt. SW-Verkehr setzt deshalb abends auf den Linien nach Schierstein zusätzliche Fahrten ein. Die Stadt empfiehlt, mit dem ÖPNV oder über die Park-and-Ride-Plätze anzureisen. Dazu gibt es wieder ein eigenes Veranstaltungsticket.
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2: Schönen guten Tag, es ist kurz nach 10:30 und wenn die Sonne dann es mal durchgeschafft hat, dann haben wir einen Mix aus Sonne und Wolken, fast für den Rest des Tages. Es kommt noch dazu ein bisschen böig auffrischender Wind und die aktuellen Temperaturen liegen bei 24 Grad. Am Nachmittag erreichen wir heute nochmal die 30. Morgen wird es nicht ganz so warm, um die 25 Grad und morgens bzw. vormittags ziehen Schauer durch, nachmittags dann ein Wechsel aus Sonne und Wolken.
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2: Es ist absolut nichts los oder wenig los auf den Straßen. Habt gute und sichere Fahrt.
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1: Wir sagen es ja gerne immer wieder. Es ist richtig schön hier bei uns. Danke auch für eure super Tipps, wo es für euch am allerschönsten ist. Heute hat uns Antenne Wiesbaden-Hörerin Miri geschrieben und gesagt, dass sie den Schierstener Wochenmarkt liebt. Antenne Wiesbaden-Reporterin Jill Veits. Der Wochenmarkt in Wiesbaden, hat der Lieblingsort Potenzial?
2: Wochenmarkt an sich ist ja immer eine super Sache. Aber hier in Schierstein auf dem Hans-Römer-Platz, also direkt am Wasser, ist es wirklich ganz besonders schön. Jetzt während der Sommermonate findet der Schiersteiner Markt immer dienstags zwischen 14 und 19 Uhr statt. Es gibt alles, was man sich vorstellen kann, von regionalem Obst. Gerade sind hier zum Beispiel Kirschen und Erdbeeren ganz weit vorne, über frisches Gemüse von Händlern aus der Region, aber auch geräucherter Fisch, Tiroler Käsespezialitäten, Wein, Sekt. Und ich würde ja für das Kaffeemobil dahin gehen, die kleine Seifenblase. Der ist immer mit dabei für einen Kaffee oder ein Stück Kuchen zwischendurch. Und wer fertig ist mit Einkaufen, der kann sich direkt danach noch ein bisschen in die Sonne setzen und den Blick auf den Hafen genießen. Der Schiersteiner Wochenmarkt ist also was ganz Besonderes. Hier hat man frische und regionale Lebensmittel, freundliche Marktbeschicker und das Gefühl von Vertrautheit. Also ich habe hier das Gefühl, man kennt sich gut. Sowohl die Händler unter sich, aber auch die vielen Stammkunden gehören schon so richtig zur Familie. Also um auf deine Frage mal zurückzukommen, der Markt auf dem Hans-Römer-Platz in Schierstein, der hat definitiv Lieblingsortpotenzial.
1: Aha, und vielleicht habt ihr ja schon den nächsten richtig schönen Tipp für uns. Was ist euer Wiesbadener Lieblingsort? Sagt uns gerne, wo ihr es hier bei uns in Wiesbaden am schönsten findet. Wo sind eure Hotspots? Einfach anrufen oder eine WhatsApp schreiben an Wiesbaden 952 69 869.
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4: Ich bin Robert Büchner. Die Koalition will strengere Regeln für Krankschreibungen. Der CDU-Arbeitnehmerflügel warnt jedoch vor Misstrauen gegenüber kranken Menschen. Der Vorsitzende Dennis Radke sagte im ZDF,

0: nicht der Eindruck entstehen, die Menschen seien zu faul. Leute, die keine Lust haben, die blau machen, die hat es immer und zu jeder Zeit gegeben. Aber wir haben vor allen Dingen ein Problem mit den Langzeitkranken.
1: Nach einer Analyse des BKK-Dachverbands der Betriebskrankenkassen sind lange schwere Krankheiten wie psychische Erkrankungen und Muskel-Skelett-Leiden die großen Kostentreiber für gesetzliche Krankenversicherungen. Wer künftig für sein Baby eine berufliche Auszeit nimmt, muss sich auf Änderungen beim Elterngeld einstellen. Nach einem Entwurf von Familienministerin Karin Prien sollen nur noch 12 statt 14 Monate gezahlt werden. Es soll aber auch etwas mehr Geld geben.
2: Die Länge des Elterngelds soll um 2 Monate gekürzt werden. Und Eltern erhalten es nur, wenn Mütter und Väter jeweils mindestens 3 Monate die berufliche Auszeit nehmen. So der neue Gesetzentwurf. Väter sollen dadurch mehr in die Erziehungsarbeit mit eingebunden werden. Aber es geht auch darum, Geld einzusparen. Trotzdem sollen Mindestbeitrag und Höchstbeitrag leicht ansteigen. Und es soll grundsätzlich bei der Regelung bleiben, dass das Elterngeld bei 65% des Nettoeinkommens liegt. Aus Berlin, Tine Klimach.
1: Die Ukraine hat Russland in der Nacht mit hunderten Drohnen angegriffen. Viele davon waren Richtung Moskau unterwegs. Über 450 unbemannte Flugobjekte seien über 17 russischen Regionen abgefangen worden, teilte das russische Verteidigungsministerium mit. Schäden meldeten unter anderem die grenznahe Region Belgorod und ein Industriegebiet südwestlich von Moskau. Und zum Sport. Die Niederlage konnte auch Stürmer Balogun nicht verhindern. Die USA sind bei der Fußball-WM ausgeschieden. Das Team verlor gegen Belgien mit 1:4. Das Spiel hatte für Aufsehen gesorgt, weil die FIFA die Rotsperre von Balogun vorher zur Bewährung ausgesetzt hatte und er deshalb eingesetzt werden durfte. Vorausgegangen war ein Anruf von US-Präsident Donald Trump. Im zweiten Achtelfinale hat Spanien mit 1:0 gegen Portugal gewonnen.
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4: Ja, das ist ganz okay, würde ich sagen. Viele Wolken, ab und zu mal ein kleiner Sonnenstrahl. Das Ganze dann aber bei Antenne Wiesbaden. Höchsttemperaturen von 30 Grad. Aktuell messen wir noch 26. Zum Beispiel am Rathaus hier in der Innenstadt oder auch am Kurpark und natürlich auch hier am Studio an der Britta Arena. Überall 26 Grad. Zum Nachmittag bleibt es auch genau so. Wie gesagt, noch bis 30 Grad sind drin. Wenn wir auf morgen schauen. Der Antenne Wiesbaden Wettertrend. Ja, so ein bisschen aufatmen, würde ich sagen, können wir morgen am Mittwoch. Ein bisschen kühler, dafür aber auch mehr Sonne bei 26 Grad.
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4: Hallo auf die Straßen. Vorsicht auf der A3. Frankfurt Richtung Köln zwischen Frankfurter Flughafen und Kelsterbach. Hier ist eine ungesicherte Unfallstelle und es liegen Betonteile auf der linken und der mittleren Fahrbahn. Also hier bitte besonders vorsichtig fahren. Antenne Wiesbaden wünscht euch eine gute und vor allem auch sichere Weiterfahrt.
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4: Geblitzt wird auch noch im Biebrich auf der Straße der Republik. Hier ist 50 erlaubt. Ebenfalls 50 haben wir auch in Schierstein auf der Rheingaustraße direkt am Autobahnkreuz. Und wenn ihr noch einen gesehen habt, dann ruft doch gerne mal durch. Meldet es einfach rein unter Wiesbaden 952 69 8 und dann nochmal die 69 oder schreibt auch eine WhatsApp. Die Nummer ist die gleiche. 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
1: Ein bewegendes Porträt einer außergewöhnlichen Frau läuft heute in der Caligari-Filmbühne. Gezeigt wird die Dokumentation Elisabeth Kübler-Ross, dem Tod ins Gesicht sehen. Die Schweizer Ärztin wurde weltweit bekannt durch ihre Arbeit mit Sterbenden und ihren Einsatz dafür, das Thema Tod aus der gesellschaftlichen Tabuzone zu holen. Mit ihrem Bestseller On Death and Dying prägte sie die moderne Sterbebegleitung nachhaltig. Ergänzt durch Archivaufnahmen sowie Gespräche mit Wegbegleitern und ihren Drillingsschwestern entsteht ein eindrucksvolles Bild einer Frau, die sich bis zuletzt mit den großen Fragen des Lebens auseinandersetzt. Der Film beginnt um 17.30 Uhr in der Caligari Filmbühne in Wiesbaden. Der Eintritt beträgt 9 Euro. Kunstfans kommen ab heute im Wiesbadener Rathaus auf ihre Kosten. Dort eröffnet die Künstlerin Petra Landau ihre neue Ausstellung Lebensimpulse 2.0. In ihren abstrakten Werken verarbeitet sie persönliche Erfahrungen, Emotionen und unterschiedliche Perspektiven. Entstanden sind ausdrucksstarke Bilder, die zum Nachdenken anregen und viel Raum für eigene Interpretationen lassen. Heute ab 18 Uhr gibt es zur Eröffnung eine Afterwork-Vernissage. Besucher können dabei nicht nur die Werke entdecken, sondern auch direkt mit der Künstlerin ins Gespräch kommen. Die Ausstellung ist bis zum 17. Juli im Rathaus Wiesbaden zu sehen. Der Eintritt ist frei. Ein bewegendes Filmdrama erwartet euch heute Abend auch in der Caligari-Filmbühne. Gezeigt wird Ein ganzes Leben, die Verfilmung des gleichnamigen Erfolgsromans von Robert Seethaler. Der Film erzählt die Geschichte eines Mannes, der sein Leben in den österreichischen Alpen verbringt und dabei Liebe, Verlust, harte Arbeit und die großen Umbrüche des 20. Jahrhunderts erlebt. Vor der beeindruckenden Bergkulisse entsteht ein ebenso ruhiges wie emotionales Porträt eines außergewöhnlichen Lebens. Los geht's um 20 Uhr in der Caligari-Filmbühne in Wiesbaden. Der Eintritt beträgt 9 Euro. Egal was ihr macht, Antenne Wiesbaden wünscht euch viel Spaß dabei.
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3: Im Studio Robert Schäfer. Das Land Hessen stellt die Waren-App Hessen-Warn Anfang 2027 ein. Das gibt das Innenministerium in Wiesbaden bekannt. Künftig sollen Warnmeldungen zu Unwettern, Bränden, Bombenfunden oder anderen Gefahrenlagen über die bundesweite Warn-App NINA verbreitet werden. Als Grund nennt das Ministerium den inzwischen deutlich erweiterten Funktionsumfang von NINA. Durch den Wechsel sollen Doppelstrukturen vermieden und jährlich rund 60.000 Euro eingespart werden. Die Ausfahrt Ginsheim-Gustavsburg an der A60 wird morgen von 10 bis 15 Uhr gesperrt. Das teilt die Autobahn GmbH des Bundes mit. Grund ist, dass Hessen Mobil eine Ampelanlage im Bereich der Kreuzung A60-L3040 errichtet. Die Umleitung läuft über die A60 bis zur Abfahrt Bischofsheim via Wendefahrt. Die hessische Kultur- und Kreativwirtschaft erwirtschaftet jährlich 17,6 Milliarden Euro Umsatz und sichert mehr als 123.000 Arbeitsplätze. Das geht aus dem 7. hessischen Kreativwirtschaftsbericht des Wirtschaftsministeriums in Wiesbaden hervor. Unter dem Titel Connecting Worlds beleuchtet der Bericht die Zusammenarbeit der Kreativbranche mit anderen Wirtschaftsbereichen. Insgesamt zählt die Branche in Hessen rund 18.000 Unternehmen. Sie sei ein wichtiger Innovationsmotor für den Standort Hessen, so Wirtschaftsminister Kaveh Mansouri. Das Land Hessen hat in der vergangenen Woche eine landesweite Einsatzaktion gegen sogenannten Sozialleistungsmissbrauch durchgeführt. Das meldet das Innenministerium in Wiesbaden. Etwa 300 Einsatzkräfte haben dabei rund 900 Personen kontrolliert und mehrere Durchsuchungen sowie Strafverfahren durchgeführt. Die Maßnahmen, die vom LKA koordiniert wurden, haben unter anderem zu 36 Strafanzeigen, 2 Haftbefehlen und der Sicherung von Vermögenswerten geführt. Auch im Frankfurter Bahnhofsviertel haben gezielte Kontrollen stattgefunden. Innenminister Roman Prosek bewertet den Einsatz als wichtiges Signal gegen Sozialkriminalität und hat eine Fortsetzung der Maßnahmen angekündigt. Die Wiesbadener Polizei lädt morgen zu einem Präventionsstand rund um das Thema E-Scooter auf dem Mauritiusplatz ein. Zwischen 12 und 15 Uhr informieren Mitarbeitende der Präventionsabteilung und des regionalen Verkehrsdienstes über Verkehrsregeln, typische Unfallgefahren und mögliche rechtliche Folgen bei Verstößen. Die Aktion richtet sich besonders an Jugendliche und junge Erwachsene, steht aber für alle Interessierten offen. Die Straße Holzweg in Wiesbaden-Nordenstadt wird auf Höhe der Hausnummern 15 bis 21 ab morgen bis voraussichtlich Anfang August voll gesperrt. Grund ist die Arbeit an Hausanschlüssen. Die Sperrung gilt nur während der Zeiten der Bauarbeiten. Auch der Radverkehr ist von der Sperrung betroffen. Fußgängerinnen und Fußgänger können aber die gewohnten Wege nutzen.
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4: Auch heute nicht so ein ganz klassischer Sommertag, würde ich sagen. Viele Wolken und nur mal zwischendurch die Sonne, dafür aber trocken und mit so einem kleinen frischen Wind zwischendurch. Das Ganze bei Höchsttemperaturen von 30 Grad. Aktuell messen wir aber noch Antenne Wiesbaden Temperaturen von 27 Grad in Taunusstein an der Sporthalle, in Dotzheim am Schloss Freudenberg und auch hier am Studio an der Britta Arena. Es bleibt über den ganzen Nachmittag dann trocken. Dazu aber, wie gesagt, dieser frische Wind, der alles ein bisschen auflockert und ein bisschen durchpustet in der Nacht dann bei 18 Grad. Der Antenne Wiesbaden Wettertrend. Der Mittwoch ist quasi einmal nochmal zum Durchatmen, bevor es dann wieder richtig heiß wird. Morgen bei 26 Grad und einem Mix aus Sonne und Wolken.
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4: Hallo auf die Straßen. Achtung, ein Falschfahrer. Vorsicht auf der A60 Rüsselsheim Richtung Mainz zwischen Rüsselsheimer Dreieck und Mainz-Spitz-Dreieck kommt Ihnen ein Fahrzeug entgegen. Bitte in beiden Richtungen äußerst vorsichtig fahren und nicht überholen. Ich wiederhole nochmal für euch. Achtung, Falschfahrer. Vorsicht auf der A60 Rüsselsheim Richtung Mainz zwischen Rüsselsheimer Dreieck und Mainz-Spitz-Dreieck. Da kommt euch ein Fahrzeug entgegen. Bitte in beiden Richtungen äußerst vorsichtig fahren und auch nicht überholen. Und dann habe ich noch eine Verkehrsmeldung auf der A3 Frankfurt Richtung Köln zwischen Frankfurter Flughafen Garten und Kelsterbach. Hier sind 2 Kilometer stockender Verkehr nach einem Unfall. Der rechte Fahrstreifen ist hier gesperrt. Bitte aufpassen. Antenne Wiesbaden wünscht euch eine gute und sichere Weiterfahrt.
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4: Geblitzt in Würth, in Biebrich, auf der Straße der Republik. Hier ist 50 erlaubt. Dann auch bei 50 oder schneller als 50 wird geblitzt in Schierstein auf der Rheingaustraße und dann noch in Sonnenberg auf der Mühlenwiesenstraße in einer 30er-Zone. Und wenn du noch was gesehen hast, dann ruf doch gerne mal durch unter Wiesbaden 952 69 8 und dann nochmal die 69.
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3: Ich bin Babette Büchner. Die Koalition will strengere Regeln für Krankschreibungen. Doch aus der Kanzlerpartei kommt Kritik. Der CDU-Arbeitnehmerflügel warnt, schärfere Vorschriften könnten nach hinten losgehen.
4: Denn das Signal, das bei den Menschen ankomme, heißt, ihr macht zu viel blau, wir misstrauen euch, warnt der Chef des CDU-Arbeitnehmerflügels und befürchtet, dass am Ende viele Beschäftigte länger ausfallen als eigentlich nötig. Die Regierung will telefonische Krankschreibungen abschaffen und ab dem ersten Krankheitstag soll auch eine Arbeitsunfähigkeitsbescheinigung vorgelegt werden. Viel Kritik an den Plänen kommt auch von Ärzten und den Krankenkassen. Claudia Wächter, Nachrichtenredaktion.
3: Die Staats- und Regierungschefs der NATO-Länder kommen heute zu ihrem Gipfeltreffen in Ankara zusammen. Thema ist unter anderem der Ukraine-Krieg. In der Nacht hatte Kiew Russland mit hunderten Drohnen angegriffen, viele davon mit Ziel Moskau.
5: In Moskau wurden bislang keine Schäden gemeldet, nur die

0: Fluggäste mussten sich einmal mehr mit den stundenlangen Sperrungen der Airports rund um die Hauptstadt arrangieren. In den russischen Regionen gingen derweil Industrieobjekte in Flammen auf. Medienberichten nach handelt es sich um Betriebe, die zur Öl- und Gasindustrie gehören, mit der Russland seinen Krieg gegen die Ukraine finanziert. Der ukrainische Präsident Selenskyj hatte erst in der Nacht gesagt, dass der Luftkampf zur bestimmenden Kriegskomponente werde. Die Ukraine könne dort nun mithalten, versicherte er. Aus Moskau, André Balin.
1: In Deutschland ist im ersten Halbjahr eine Rekordzahl neuer Start-ups entstanden. Bis Ende Juni wurden mehr als 3000 neue Firmen gegründet, zeigt eine neue Studie des Start-up-Verbands. Das seien 52% mehr als im zweiten Halbjahr 2025. Nach Ansicht des Verbands ist der zentrale Treiber die künstliche Intelligenz. Mehr als ein Drittel der Neugründungen hatten einen klaren KI-Bezug, so die Studie. Und zum Sport. Mit den USA ist bei der Fußball-WM auch der letzte der drei Gastgeber ausgeschieden. Die Mannschaft verlor ihr Achtelfinale gegen Belgien mit 1:0. Obwohl die FIFA die Rotsperre von US-Stürmer Balogun nach einem Anruf von US-Präsident Trump vorher zur Bewährung ausgesetzt hatte. Belgien trifft nun im Viertelfinale auf Spanien. Das Team hatte vorher mit 1:0 gegen Portugal gewonnen.
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3: Ja, schönen guten Tag. Es ist kurz nach 12 und ja, die Sonne, die schwabbelt irgendwo so hinter den Wolken rum. Aber das ist halt so ein Gemengelage, wie man so schön sagt. Ein Mix aus Sonne und Wolken. Nachher kommt die Sonne noch ein bisschen mehr raus, dann wieder mehr Wolken. Also so schön im Wechsel. Aktuell haben wir 27 Grad und es geht heute noch hoch bis auf 30 Grad. Und 27 Grad sind es auch im Taunusstand an der Sporthalle in Dotzheim am Schloss Freudenberg. Und hier bei uns am Studio in der Pritta Arena. Es bleibt auf jeden Fall trocken in den Nachmittag hinein und Richtung Nacht wird es dann 18 Grad. Also es bleibt mild auch nachts. Morgen, der Mittwoch, ist kurz zum Durchatmen, weil da geht die Temperatur nicht ganz so hoch, um die 26 Grad bei einem Mix aus Sonne und Wolken. Und es soll auch ein bisschen regnen. Also es kann da und dort sein, dass ein Regenfall vorbeikommt, aber das ist nicht viel. Und ab übermorgen geht es ja dann wieder steil bergauf mit den Temperaturen. Also morgen ist der Tag zum Entspannen und zum Durchlüften sozusagen.
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3: Nichts los auf den Straßen im Moment, es ist alles entspannt. Wir wünschen euch gute und sichere Fahrt.
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3: Da haben wir welche. Einer steht in Biebrich auf der Straße der Republik. Da sind 50 erlaubt. In Schierstein in der Rheingaustraße. Das ist auch eine 50er-Zone. Und in Sonnenberg auf dem Mühlwiesenweg oder auf der Mühlwiesenstraße. Das ist kurz vor der Gabelung Richtung Rambach. Da ist eine 30er-Zone. Und wenn du irgendwo einen mobilen Blitzer gesehen hast oder eine Verkehrsstörung melden möchtest, kannst du das sehr gerne tun. Nämlich an der einen und derselben Nummer Wiesbaden 952 69 869.
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1: Ei, gute Hessisch für Anfänger. Eine Idee, die erstmal lustig klingt, aber dahinter steckt mehr. Ein Wiesbadener Barkeeper möchte unseren Dialekt wieder hörbar machen. Mit kleinen Erklärungen, alten Redewendungen und Momenten, die zeigen, wie viel Heimatgefühl in Sprache steckt. Für Lukas Schneider ist Hessisch ein Stück Identität und genau diese regionale Kultur will er Menschen mit seinem Projekt wieder näher bringen.
2: Ja, die Idee, die wir jetzt neu machen wollen, ist im Endeffekt ein neues Veranstaltungsformat, das nennt sich Hessisch für Anfänger. Und die Idee dahinter ist tatsächlich, den traditionellen Dialekt, den wir hier in Hessen und besonders auch in Südhessen, den wir hier in Wiesbaden haben, am Leben zu erhalten und irgendwie weiterzutragen. Und gerade auch für neue Leute, die vielleicht zugezogen sind, aber auch für alteingesessene Wiesbadener, die vielleicht einfach nochmal eine Auffrischung brauchen, ein Veranstaltungsformat zu machen, das interessant ist für die Leute, um nochmal diesen Dialekt aufleben zu lassen.
1: Und genau dafür wird eine Person, die den perfekten Hessen verkörpert, gesucht.
2: Ja, im Endeffekt suchen wir eine alteingesessene Person, die das auch, optisch gut rüberbringt. So ein alteingesessener Hesse, der, wenn man vorbeiläuft, schon weiß, ah gut, der hat ein Pappmaul. Oder der auch schon dafür bekannt ist. Einfach mal so richtig rumzuschwätze und aber immer noch so ein Lächeln auf den Lippen hat, immer so einen trockenen Spruch auf Lager hat. So eine Person suchen wir im Endeffekt.
1: Schaut euch mal um, wenn ihr unterwegs seid. Wie sieht optisch der klassische Hesse aus? Ja, und vor allen Dingen, die Person sollte bestenfalls ein Wiesbadener sein.
2: Für mich persönlich schon wichtig, weil wenn man mal runterbricht, hat der hessische Dialekt es gibt im Endeffekt fünf verschiedene hessische Dialekte. Und dadurch, dass ich einfach mit dem Wiesbadener Dialekt groß geworden bin und auch eigentlich alle aus unserem Publikum oder Stammpublikum aus Wiesbaden sind, ist es, glaube ich, schon sinnvoll, wenn es dann auch tatsächlich ein Wiesbadener ist. Vielleicht auch noch ein Rheingauer, weil davon haben wir tatsächlich auch relativ viele Leute da. Aber so in dem Umkreis sollte es auf jeden Fall sein.
1: Wenn ihr jetzt merkt, das bin doch ich und ich sehe super aus, ich bin die gesuchte Person, meldet euch am besten direkt.
2: Ja, in erster Linie am besten erstmal vorab kontaktieren, vielleicht einfach anrufen übers Festnetz oder uns über Social Media schreiben. Einfach irish.pub.klabautermann oder Klabautermann Wiesbaden, da findet man uns easy. Einfach uns eine Nachricht schreiben oder direkt vorbeikommen. Unsere Öffnungszeiten sind ja öffentlich einlesbar bei Google. Einfach mal vorbeikommen, wir können quatschen und dann können wir das zusammen auf die Beine stellen.
1: Hessisch für Anfänger, ein kleines Dialektprojekt, das zeigt, wie viel Humor und Heimatgefühl in unserer Sprache steckt. Wenn ihr Lust bekommen habt, euch wieder ein bisschen hessischer anzuhören, vielleicht ist genau das der richtige Anstoß. Und wenn ihr selbst Hessisch-Profis seid, meldet euch bei Lukas Schneider im Irish Pub Klabautermann.
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1: Im Studio Robert Schäfer. Die hessische Kultur- und Kreativwirtschaft erwirtschaftet jährlich 17,6 Milliarden Euro Umsatz und sichert mehr als 123.000 Arbeitsplätze. Das geht aus dem 7. hessischen Kreativwirtschaftsbericht des Wirtschaftsministeriums in Wiesbaden hervor. Unter dem Titel Connecting Worlds beleuchtet der Bericht die Zusammenarbeit der Kreativbranche mit anderen Wirtschaftsbereichen. Insgesamt zählt die Branche in Hessen rund 18.000 Unternehmen. Sie sei ein wichtiger Innovationsmotor für den Standort Hessen, so Wirtschaftsminister Kaveh Mansouri. Das Land Hessen stellt die Waren-App Hessen-Waren Anfang 2027 ein. Das gibt das Innenministerium in Wiesbaden bekannt. Künftig sollen Warnmeldungen zu Unwettern, Bränden, Bombenfunden oder anderen Gefahrenlagen über die bundesweite Waren-App NINA verbreitet werden. Als Grund nennt das Ministerium den inzwischen deutlich erweiterten Funktionsumfang von NINA. Durch den Wechsel sollen Doppelstrukturen vermieden und jährlich rund 60.000 Euro eingespart werden. Die Straße Rheinufer in Mainz-Kastel wird ab Sonntag im Bereich des Bahnübergangs voraussichtlich knapp eine Woche gesperrt. Das teilt die Stadt Wiesbaden mit. Grund sind Sanierungsarbeiten der Deutschen Bahn. Die Sperrung betrifft neben dem Autoverkehr auch Radfahrer und Fußgängerinnen. Infos zu weiteren Baustellen gibt es online auf der städtischen Baustellenkarte. Das Land Hessen hat in der vergangenen Woche eine landesweite Einsatzaktion gegen sogenannten Sozialleistungsmissbrauch durchgeführt. Das meldet das Innenministerium in Wiesbaden. Etwa 300 Einsatzkräfte haben dabei rund 900 Personen kontrolliert und mehrere Durchsuchungen sowie Strafverfahren durchgeführt. Die Maßnahmen, die vom LKA koordiniert wurden, haben unter anderem zu 36 Strafanzeigen, 2 Haftbefehlen und der Sicherung von Vermögenswerten geführt. Auch im Frankfurter Bahnhofsviertel haben gezielte Kontrollen stattgefunden. Innenminister Roman Posek bewertet den Einsatz als wichtiges Signal gegen Sozialkriminalität und hat eine Fortsetzung der Maßnahmen angekündigt. Unbekannte haben am Samstagabend auf der B455 bei Wiesbaden einen Gegenstand von einer Brücke auf ein fahrendes Auto geworfen. Der Gegenstand hat einen silbernen VW kurz vor der Auffahrt zur A66 in Richtung Rüsselsheim getroffen und das Fahrzeug beschädigt. Verletzt wurde nach bisherigen Erkenntnissen niemand. Die Täter sind unerkannt geflüchtet, die Polizei bittet mögliche Zeuginnen und Zeugen um Hinweise. Besucherinnen und Besucher des Schiersteiner Hafenfestes müssen sich auf Verkehrsbehinderungen einstellen. Das teilt die Stadt Wiesbaden mit. Ab Freitag sind rund um den Hafen mehrere Straßen gesperrt. SW-Verkehr setzt deshalb abends auf den Linien nach Schierstein zusätzliche Fahrten ein. Die Stadt empfiehlt, mit dem ÖPNV oder über die Park-and-Ride-Plätze anzureisen. Dazu gibt es wieder ein eigenes Veranstaltungsticket.
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2: Guten Tag, es ist kurz nach 12:30. Das Wetter kommt nicht so richtig in Gang. Also die Temperaturen schon, aber ansonsten die Sonne ist irgendwie noch hinter den Wolken. Trotz alledem hoffen wir noch auf einen Mix aus Sonne und Wolken. Dazu weht ein böig auffrischender Wind und die Temperaturen aktuell am Bahnhofsplatz, am Golfplatz Chausseehaus und hier bei uns am Studio in der Britta Arena 28 Grad. Und es geht heute noch hoch bis auf 30. Morgen dann, ja, morgen früh könnte es sein, dass mal eine Regenwolke vorbeikommt. Dann hat sich's aber auch damit. Nachmittags wechseln sich Sonne und Wolken ab und morgen bis 25 Grad.
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2: In und um Wiesbaden ist alles entspannt auf den Straßen. Wir wünschen euch gute Fahrt.
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2: In der A-Straße, da steht eine Richtung Taunusstein am Ortsausgang vom Wiesbaden. Da sind 30 erlaubt und dann in der Mühlwiesenstraße Richtung Rambach. Kurz vor der Gabelung, das hat uns Timo mitgeteilt aus Wiesbaden, da sind 30 erlaubt. Und in der Rheingaustraße, da steht auch ein Blitz, wenn ihr schneller als 50 fahrt. Und wenn ihr irgendwo einen mobilen Blitzer gesehen habt oder eine Verkehrsstörung melden möchtet, sehr gerne per WhatsApp oder anrufen. Nummer ist die gleiche, Wiesbaden 952 69 869.
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1: Die europäischen Börsen zeigen sich zur Mittagszeit etwas schwächer. Der DAX liegt aktuell knapp 0,5% im Minus, gleiches gilt für den Eurostoxx 50. Nach dem eher ruhigen Start in den Handelstag setzten sich an den Märkten nun vorsichtige Gewinnmitnahmen durch. Viele Anleger halten sich nach den starken Wochen zuvor etwas zurück und warten auf neue Impulse aus der Berichtssaison. Im Fokus bleibt weiterhin der Technologiesektor. Die hohen Erwartungen rund um das Thema künstliche Intelligenz sorgen zwar weiterhin für Fantasie an den Märkten, gleichzeitig werden die Bewertungen vieler Unternehmen inzwischen genauer hinterfragt. Auch die Geldpolitik bleibt ein wichtiges Thema. Investoren achten auf neue Hinweise, wie es mit möglichen Zinsschritten der Notenbanken weitergeht. Insgesamt bleibt die Stimmung an Europas Börsen zur Mittagszeit verhalten. Größere Ausschläge bleiben bislang aus.
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1: Ich bin Babit Büchner. Die Bundesregierung muss sparen. Die Förderung von Wärmepumpen und anderen klimafreundlichen Heizungen soll daher in den nächsten Jahren deutlich sinken. Das geht aus einer Vorlage für den Haushaltsausschuss des Bundestags hervor, die der Deutschen Presseagentur vorliegt. Rund 2,1 Milliarden Euro sollen damit bis 2030 eingespart werden. Die Koalition will strengere Regeln für Krankschreibungen. Der Chef des CDU-Arbeitnehmerflügels Dennis Radke warnt jedoch, dass schärfere Vorschriften nach hinten losgehen könnten. Er sagte am Morgen im ZDF:
2: Die Rückmeldung, die ich aus der Praxis in den letzten Tagen bekommen habe, war eher die Sorge so nach dem Motto, viele Menschen, die jetzt vielleicht einen Tag fehlen, werden dann demnächst direkt für 3 oder 5 Tage krankgeschrieben. Das muss man jetzt einfach auch nochmal diskutieren.
1: Es dürfe zudem nicht der Eindruck entstehen, die Menschen seien zu faul, so Radke. In einer angespannten internationalen Lage kommen die Staats- und Regierungschefs der NATO-Länder heute zu ihrem Gipfeltreffen in Ankara zusammen. Thema ist unter anderem der Ukraine-Krieg. In der Nacht hatte Kiew Russland mit hunderten Drohnen angegriffen, viele davon mit dem Ziel Moskau.
3: In Moskau wurden bislang keine Schäden gemeldet. Nur die Fluggäste mussten sich einmal mehr mit den stundenlangen Sperrungen der Airports rund um die Hauptstadt arrangieren. In den russischen

0: Region gingen derweil Industrieobjekte in Flammen auf. Medienberichten nach handelt es sich um Betriebe, die zur Öl- und Gasindustrie gehören, mit der Russland seinen Krieg gegen die Ukraine finanziert. Der ukrainische Präsident Selenskyj hatte erst in der Nacht gesagt, dass der Luftkampf zur bestimmenden Kriegskomponente werde. Die Ukraine könne dort nun mithalten, versicherte er. Aus Moskau, André Ballin.
1: Es sind neue Höchstwerte. Die Lebenserwartung in Deutschland ist im vergangenen Jahr weiter angestiegen. Für Frauen lag sie bei 83,6 Jahren, teilte das Statistische Bundesamt mit. Das sind 2 Monate mehr als im Vorjahr. Die Lebenserwartung von Männern lag demnach bei 79 Jahren und einem Monat und damit 3 Monate höher als 2024.
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3: Guten Tag, es ist kurz nach 1 und das Wetter, ja, durchwachsen. Es sind im Moment noch mehr Wolken als Sonne da. Die Sonne kämpft sich zwischendurch vielleicht noch mal ein bisschen mehr durch. Die aktuelle Temperatur liegt bei 28 Grad und geht heute am Nachmittag noch hoch bis auf 30 Grad. Der Blick auf morgen, ja, da macht der 30er Sommer ein bisschen Pause. Morgen früh kann es sein, dass mal eine Regenwolke vorbeikommt. Das wird aber nicht viel sein. Nachmittags wechseln sich Sonne und Wolken ab und bis 25 Grad am Nachmittag. Und ab übermorgen geht's dann wieder hoch mit den Temperaturen und dann pendeln wir uns wieder in der 30er-Linie ein.
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3: In und um Wiesbaden liegen keine Verkehrsstörungen vor. Das heißt für euch, freie Fahrt, kommt gut und sicher an.

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1: Die Sommerferien laufen aktuell ja Woche 2, aber Sommerferien müssen nicht immer Urlaub bedeuten. Auch rund um Wiesbaden gibt es jede Menge zu entdecken. Unsere Wiesbaden mit Kids-Expertin Katrin Häuser von der Familienausflug Sepp Wowser verrät ihre Lieblingsziele für Familien.
2: Mein Tipp, einfach mal Touri im eigenen Umland sein. Fahrt auch mit den Öffentlichen zum Beispiel nach Rüdesheim. Da kann man ganz toll durch die Stadt schlendern. Dann geht es mit der Seilbahn nach oben zum Niederwalddenkmal. Das ist schon ein tolles Abenteuer für die Kids. Und mit einem kleinen Spaziergang könnt ihr rüber zur Zauberhöhle spazieren. Und wenn ihr wieder runterfahrt, holt euch ein Eis auf die Hand, geht runter zum Rhein. Und da könnt ihr auch im Hafenpark auf dem Spielplatz dann noch den Tag ausklingen lassen.
1: Und wer für einen Tagesausflug noch ein kleines Stück weiterfahren möchte, für den hat Katrin auch noch einen Tipp.
2: Ja, da schicke ich euch am besten in den Binger Wald. Auf dem Erlebnispfad zeigt euch eine Maus den Weg. Und auf über 40 coolen Stationen gibt es für die Kids richtig viel zu entdecken. Und das Ganze ist auch kostenlos. Ihr könnt den Weg auch mit dem Kinderwagen gehen. Und es ist wirklich für jedes Alter was dabei. Ihr könnt eine Kugel für die Kugelbahn einstecken dort und packt genügend Proviant und Getränke ein. Und weitere Details und Fotos findet ihr auch von Florian alias Outdoor Dad 2.0 in unserer Ausflugs-App Wowser.
1: Ja, Ferien, Urlaub, weit weg oder direkt hier bei uns, ist doch egal. Wir wissen jetzt also, wohin der nächste Familienausflug gehen kann, egal ob nach Rüdesheim oder in den Binger Wald. 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
1: Werfen wir einen Blick darauf, was eure Schmuckstücke zu Hause heute wert sind. Für das Gramm Gold bekommt man aktuell 116,24 € und für das Gramm Silber 1,71 €.
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1: Im Studio Robert Schäfer. Das Land Hessen stellt die Waren-App Hessen-Warn Anfang 2027 ein. Das gibt das Innenministerium in Wiesbaden bekannt. Künftig sollen Warnmeldungen zu Unwettern, Bränden, Bombenfunden oder anderen Gefahrenlagen über die bundesweite Warn-App NINA verbreitet werden. Als Grund nennt das Ministerium den inzwischen deutlich erweiterten Funktionsumfang von NINA. Durch den Wechsel sollen Doppelstrukturen vermieden und jährlich rund 60.000 Euro eingespart werden. Die Ausfahrt Ginsheim-Gustavsburg an der A60 wird morgen von 10 bis 15 Uhr gesperrt. Das teilt die Autobahn GmbH des Bundes mit. Grund ist, dass Hessen Mobil eine Ampelanlage im Bereich der Kreuzung A60-L3040 errichtet. Die Umleitung läuft über die A60 bis zur Abfahrt Bischofsheim via Wendefahrt. Die hessische Kultur- und Kreativwirtschaft erwirtschaftet jährlich 17,6 Milliarden Euro Umsatz und sichert mehr als 123.000 Arbeitsplätze. Das geht aus dem 7. hessischen Kreativwirtschaftsbericht des Wirtschaftsministeriums in Wiesbaden hervor. Unter dem Titel Connecting Worlds beleuchtet der Bericht die Zusammenarbeit der Kreativbranche mit anderen Wirtschaftsbereichen. Insgesamt zählt die Branche in Hessen rund 18.000 Unternehmen. Sie sei ein wichtiger Innovationsmotor für den Standort Hessen, so Wirtschaftsminister Kaveh Mansouri. Das Land Hessen hat in der vergangenen Woche eine landesweite Einsatzaktion gegen sogenannten Sozialleistungsmissbrauch durchgeführt. Das meldet das Innenministerium in Wiesbaden. Etwa 300 Einsatzkräfte haben dabei rund 900 Personen kontrolliert und mehrere Durchsuchungen sowie Strafverfahren durchgeführt. Die Maßnahmen, die vom LKA koordiniert wurden, haben unter anderem zu 36 Strafanzeigen, 2 Haftbefehlen und der Sicherung von Vermögenswerten geführt. Auch im Frankfurter Bahnhofsviertel haben gezielte Kontrollen stattgefunden. Innenminister Roman Prosek bewertet den Einsatz als wichtiges Signal gegen Sozialkriminalität und hat eine Fortsetzung der Maßnahmen angekündigt. Die Wiesbadener Polizei lädt morgen zu einem Präventionsstand rund um das Thema E-Scooter auf dem Mauritiusplatz ein. Zwischen 12 und 15 Uhr informieren Mitarbeitende der Präventionsabteilung und des regionalen Verkehrsdienstes über Verkehrsregeln, typische Unfallgefahren und mögliche rechtliche Folgen bei Verstößen. Die Aktion richtet sich besonders an Jugendliche und junge Erwachsene, steht aber für alle Interessierten offen. Die Straße Holzweg in Wiesbaden-Nordenstadt wird auf Höhe der Hausnummern 15 bis 21 ab morgen bis voraussichtlich Anfang August voll gesperrt. Grund ist die Arbeit an Hausanschlüssen. Die Sperrung gilt nur während der Zeiten der Bauarbeiten. Auch der Radverkehr ist von der Sperrung betroffen. Fußgängerinnen und Fußgänger können aber die gewohnten Wege nutzen.
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2: Ja, auch heute nicht ganz so der klassische Sommertag, wie man ihn kennt. Viele Wolken, aktuell auch kein Durchkommen für die Sonne. Gerade dazu auch noch eine ordentliche Brise, die da immer mal wieder durchpustet durch ganz Wiesbaden. Das Ganze bei Höchstwerten von 30 Grad. Und die haben wir jetzt auch in der Taunusstraße an der Sporthalle in Dotzheim am Schloss Freudenberg und hier am Studio an der Britta Arena. Es bleibt über den ganzen Nachmittag so, aber trocken wenigstens und in der Nacht dann weiterhin bewölkt bei 18 Grad. Wenn wir mal auf morgen schauen, der Mittwoch, der ist quasi so ein bisschen zum Durchatmen. Der Antenne Wiesbaden Wettertrend, ja, mittwochs, bevor es wieder richtig heiß wird, morgen bei 26 Grad und ein Mix aus Sonne und Wolken, das steht morgen an.
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2: Hallo auf die Straßen. Momentan nichts über 5 Minuten. Es ist noch ganz ruhig und entspannt auch da draußen. Antenne Wiesbaden wünscht euch eine gute und sichere Weiterfahrt.
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2: Da wird geblitzt im Biebrich auf der Straße der Republik. Hier ist 50 erlaubt. Ebenfalls bei schneller als 50 wird geblitzt in Schierstein auf der Rheingaustraße und dann ein bisschen weiter nördlich in Sonnenberg auf der Mühlenwesenstraße, hier aber in der 30er-Zone. Und wenn du noch einen gesehen hast, dann ruf mich doch gerne mal an unter der Wiesbaden 952-698 und dann nochmal die 69. Das gleiche gilt auch für WhatsApp. Schreibt gerne einfach eine rein. Die Nummer ist die gleiche.
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1: Ich bin Babit Büchner. Die Bundesregierung muss sparen. Die Förderung von Wärmepumpen und anderen klimafreundlichen Heizungen soll daher nach Regierungsplänen in den nächsten Jahren deutlich sinken. Das geht aus einer Vorlage für den Haushaltsausschuss des Bundestags hervor, die der Deutschen Presseagentur vorliegt.
2: Unterm Strich will die Regierung damit gut 2 Milliarden Euro einsparen. Betroffen sind vor allem Leute mit mittlerem und höherem Einkommen. Die erhalten geringere Förderbeträge. Bisher übernimmt der Staat ja beim Heizungstausch je nach Voraussetzungen bis zu 70% der Kosten. Haushalte mit eher niedrigem Einkommen, die sollen dagegen etwas stärker unterstützt werden. Und geplant ist auch ein Kinderbonus. Claudia Wächter, Nachrichtenredaktion.
1: Die NATO will sich verstärkt auf Drohnenkriege vorbereiten. In den kommenden 5 Jahren sollen mehr als 40 Milliarden Dollar in Fähigkeiten zur Drohnenabwehr investiert werden, kündigte Generalsekretär Mark Rutte am Rande des NATO-Gipfels in der Türkei an. Zudem verpflichteten sich Alliierte, bis Ende 2027 5-mal so viele Soldaten für den Einsatz von Drohnen auszubilden. Es sind neue Höchstwerte. Nach Angaben des Statistischen Bundesamts ist die Lebenserwartung in Deutschland im vergangenen Jahr weiter angestiegen. Für Frauen ging es 2 Monate rauf auf 83,6 Jahre. Männer wurden sogar 3 Monate älter mit einer Lebenserwartung von 79 Jahren und einem Monat.
3: Im aktuellen Zeitraum hatte Baden-Württemberg sowohl bei Männern als auch bei Frauen die höchste Lebenserwartung. Dass wir immer älter werden, ist auch Teil der aktuellen Rentendebatte. Erst

0: Kürzlich hatte dazu ein Vorschlag Schlagzeilen gemacht. Die Rentenkommission hatte die Idee, die Rente an die Lebenserwartung zu koppeln. Ein Jahr mehr Lebenserwartung sollte 8 Monate längeres Arbeiten und 4 Monate längeren Rentenbezug ergeben. Tine Klimach, Nachrichtenredaktion.
1: Die verurteilte Rechtsextremistin Marla Svenja Liebig hatte sich vehement gegen ihre Auslieferung nach Deutschland gewehrt. Nun hat das Oberlandesgericht in Prag entschieden, Tschechien darf die 55-Jährige ausliefern. Liebig war in Deutschland damals noch als Sven Liebig, unter anderem wegen Volksverhetzung zu einer Freiheitsstrafe von 1 Jahr und 6 Monaten ohne Bewährung verurteilt worden, vor Haftantritt dann aber untergetaucht.
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3: Nicht ganz so sommerlich, wie es eigentlich mal sein könnte, aber viele Wolken, aktuell auch kein Durchkommen für die Sonne. Dazu eine ordentliche Brise, die da auch immer mal wieder durchpustet. Also der Sommer, der kommt noch die nächsten Tage dann. Das Ganze bei Höchstwerten von 30 Grad. Und die haben wir jetzt auch in Taunusstein an der Sporthalle, in Dotzheim am Schloss Freudenberg und auch hier am Studio an der Brit Arena. Es bleibt über den ganzen Nachmittag bewölkt, aber auch trocken und in der Nacht dann weiterhin bewölkt bei 18 Grad. Der Antenne Wiesbaden Wettertrend, ja, der Mittwochmorgen bei 26 Grad und einem Mix aus Sonne und auch Wolken.
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3: Hallo auf die Straßen. Ein bisschen gestockt auf der Schiersteiner Straße. Hier steht ihr aber sowohl stadteinwärts als auch stadtauswärts maximal 4 Minuten an. Antenne Wiesbaden wünscht euch eine gute und auch sichere Weiterfahrt.
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3: Ja, geblitzt wird in Biebrich auf der Straße der Republik. Hier ist maximal 50 erlaubt. Dann auch noch in der 30er-Zone in Sonnenberg auf der Mühlenwiesenstraße. Und dann noch der Blitzanhänger auf der A-Straße. Der steht immer noch. Hier werdet ihr bei schneller als 30 geblitzt. Wenn ihr noch was gesehen habt, einen Unfall, Stau oder Blitzer, immer gerne melden unter Wiesbaden 952 69 8. Und dann nochmal die 69.
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1: Im Studio Robert Schäfer. Die hessische Kultur- und Kreativwirtschaft erwirtschaftet jährlich 17,6 Milliarden Euro Umsatz und sichert mehr als 123.000 Arbeitsplätze. Das geht aus dem 7. hessischen Kreativwirtschaftsbericht des Wirtschaftsministeriums in Wiesbaden hervor. Unter dem Titel Connecting Worlds beleuchtet der Bericht die Zusammenarbeit der Kreativbranche mit anderen Wirtschaftsbereichen. Insgesamt zählt die Branche in Hessen rund 18.000 Unternehmen. Sie sei ein wichtiger Innovationsmotor für den Standort Hessen, so Wirtschaftsminister KW Mansouri. Das Land Hessen stellt die Waren-App Hessen-Waren Anfang 2027 ein. Das gibt das Innenministerium in Wiesbaden bekannt. Künftig sollen Warnmeldungen zu Unwettern, Bränden, Bombenfunden oder anderen Gefahrenlagen über die bundesweite Waren-App NINA verbreitet werden. Als Grund nennt das Ministerium den inzwischen deutlich erweiterten Funktionsumfang von NINA. Durch den Wechsel sollen Doppelstrukturen vermieden und jährlich rund 60.000 Euro eingespart werden. Die Straße Rheinufer in Mainz-Kastell wird ab Sonntag im Bereich des Bahnübergangs voraussichtlich knapp eine Woche gesperrt. Das teilt die Stadt Wiesbaden mit. Grund sind Sanierungsarbeiten der Deutschen Bahn. Die Sperrung betrifft neben dem Autoverkehr auch Radfahrer und Fußgängerinnen. Infos zu weiteren Baustellen gibt es online auf der städtischen Baustellenkarte. Das Land Hessen hat in der vergangenen Woche eine landesweite Einsatzaktion gegen sogenannten Sozialleistungsmissbrauch durchgeführt. Das meldet das Innenministerium in Wiesbaden. Etwa 300 Einsatzkräfte haben dabei rund 900 Personen kontrolliert und mehrere Durchsuchungen sowie Strafverfahren durchgeführt. Die Maßnahmen, die vom LKA koordiniert wurden, haben unter anderem zu 36 Strafanzeigen, 2 Haftbefehlen und der Sicherung von Vermögenswerten geführt. Auch im Frankfurter Bahnhofsviertel haben gezielte Kontrollen stattgefunden. Innenminister Roman Prosek bewertet den Einsatz als wichtiges Signal gegen Sozialkriminalität und hat eine Fortsetzung der Maßnahmen angekündigt. Unbekannte haben am Samstagabend auf der B455 bei Wiesbaden einen Gegenstand von einer Brücke auf ein fahrendes Auto geworfen. Der Gegenstand hat einen silbernen VW kurz vor der Auffahrt zur A66 in Richtung Rüsselsheim getroffen und das Fahrzeug beschädigt. Verletzt wurde nach bisherigen Erkenntnissen niemand. Die Täter sind unerkannt geflüchtet, die Polizei bittet mögliche Zeuginnen und Zeugen um Hinweise. Besucherinnen und Besucher des Schiersteiner Hafenfestes müssen sich auf Verkehrsbehinderungen einstellen. Das teilt die Stadt Wiesbaden mit. Ab Freitag sind rund um den Hafen mehrere Straßen gesperrt. SW-Verkehr setzt deshalb abends auf den Linien nach Schierstein zusätzliche Fahrten ein. Die Stadt empfiehlt, mit dem ÖPNV oder über die Park-and-Ride-Plätze anzureisen. Dazu gibt es wieder ein eigenes Veranstaltungsticket.
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2: Also all in all eher einer der entspannteren Sommertage, würde ich sagen. Gerade kommt die Sonne ein bisschen durch, ansonsten kriegen wir aber eher Wolken mit weniger sonnigen Aussichten. Dazu eine Brise, die da immer mal durchpustet. Aktuell messen wir Antenne Wiesbaden Temperaturen von 30 Grad und das sind auch die Höchstwerte für heute. Mehr wird's nicht. 30 Grad haben wir gemessen in Sonnenberg an der Burg, am Apple Allee Center oder auch hier am Studio an der Britta Arena. Es bleibt über den ganzen Nachmittag eher wolkig, aber dafür auch trocken und in der Nacht weiterhin bewölkt bei 18 Grad. Wenn wir mal auf morgen schauen, der Antenne Wiesbaden Wettertrend, der Mittwoch, der ist quasi einmal zum, ja, Durchatmen, bevor es wieder dann richtig, richtig heiß wird und auch ganz, ganz viel Sonne kommt. Morgen bei 26 Grad und einem Mix aus Sonne und auch Wolken.
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2: Hallo auf die Straßen. Ein bisschen stockt es noch auf der Schiersteiner Straße. Hier steht ihr stadtauswärts gerade 5 Minuten an. Ansonsten auf den Autobahnen und in der Wiesbaden City eher ruhig. Antenne Wiesbaden wünscht euch eine gute und auch sichere Weiterfahrt.
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2: Fuß vom Gas in Schierstein auf der Rheingaustraße. Hierbei schneller als 30 wird geblitzt. Und in Sonnenberg auf der Mühlenwiesenstraße in der 30er-Zone. Da steht auch ein Mobiler und blitzt euch bei schneller als 30 logischerweise. Und dann in Biebrich auf der Straße der Republik. Hier ist ebenfalls nur 50 erlaubt. Und wenn du noch einen gesehen hast, einen Unfall, einen Stau und einen Blitzer, immer gerne melden unter Wiesbaden 952 69 8. Und dann nochmal die 69.
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3: Ich bin Dirk Zeitler. In einer angespannten internationalen Lage kommen die Staats- und Regierungschefs der NATO-Länder heute zu ihrem Gipfeltreffen in Ankara zusammen. Unklar ist, welche Rolle die USA in Zukunft spielen wollen. Von US-Präsident Trump kommt immer wieder Kritik auch an Deutschlands NATO-Beitrag. Bundeskanzler Merz zeigte sich vor dem Abflug nach Ankara dennoch optimistisch.
4: Von diesem Gipfel soll die Botschaft ausgehen. Wir bauen eine europäischere NATO, damit die NATO transatlantisch bleiben kann.
3: Die NATO bereitet sich derweil auf eine massive Ausweitung der Kriegsführung mit Drohnen vor. Im Zuge einer neuen Initiative wollten Verbündete in den kommenden 5 Jahren mehr als 40 Milliarden Dollar in Fähigkeiten zur Drohnenabwehr investieren. Das kündigte NATO-Generalsekretär Rutte an. Das Europäische Parlament hat für ein Prüfverfahren gegen die rechtspopulistische Parteienfamilie Europa der souveränen Nation gestimmt. Die zuständige Aufsichtsbehörde soll nun mögliche Verstöße der ESN-Partei prüfen. Dem Zusammenschluss gehört auch die AfD an. Die Lebenserwartung bei Geburt in Deutschland ist im vergangenen Jahr im Vergleich zum Vorjahr angestiegen. Für Frauen lag sie bei 83,6 Jahren, wie das Statistische Bundesamt mitteilte. Das sei ein Anstieg von 2 Monaten im Vergleich zum Vorjahr. Die Lebenserwartung von Männern lag demnach bei 79,1 Jahren. Und damit 3 Monate höher als noch ein Jahr davor.
5: Für die Bundesländer wird die Lebenserwartung für 3 Jahreszeiträume angegeben. Im aktuellen Zeitraum hatte Baden-Württemberg sowohl bei Männern als auch bei Frauen die höchste Lebenserwartung. Mit 84,4 Jahren bei den Frauen und 80,3 Jahren bei den Männern. Dass wir immer älter werden, ist auch Teil der aktuellen Rentendebatte. Erst kürzlich hatte dazu ein Vorschlag Schlagzeilen gemacht. Die Rentenkommission hatte die Idee, die Rente an die Lebenserwartung zu koppeln. Ein Jahr mehr Lebenserwartung sollte 8 Monate längeres Arbeiten und 4 Monate längeren Rentenbezug ergeben. Tine Klimach, Nachrichtenredaktion.
3: Die Bundesregierung muss sparen. Die Förderung von Wärmepumpen und anderen klimafreundlichen Heizungen soll daher in den nächsten Jahren deutlich sinken. Dies geht aus einer Vorlage für den Haushaltsausschuss des Bundestages hervor.
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6: Ja, durchwachsenes Sommerwetter heute. Also es ist warm, aber nicht wirklich sonnig da draußen. Meistens hängen viele Wolken vor der Sonne rum. Ab und an blitzelt sie mal so ganz kurz durch. Und das bei Temperaturen aktuell 32 Grad gemessen an der Staatskanzlei am Freibad Kleinfeldchen. Da ist natürlich trotzdem wieder was los in der Ferien. Und hier bei unserem Studio auch in der Britta Arena. Ab und an geht so ein kleines Windchen. Das

0: kühlt ganz gut runter, genauso wie heute Nacht. Da kühlt es runter bis auf 17 Grad. Morgen der Antenne Wiesbaden-Wettertrend. Unser Mittwoch dann so ein bisschen mehr Sonne, aber es wird kühler. 25 Grad gibt es da maximal.
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0: Hallo auf die Straßen, liebe Autofahrer. A3 Frankfurt Richtung Köln. Zwischen dem Frankfurter Kreuz und Kelsterbach im Moment 2 Kilometer stockend. Hier laufen die Reinigungsarbeiten auf dem rechten Fahrstreifen. A66 Wiesbaden Richtung Frankfurt haben wir noch. Zwischen Eschborn und Frankfurt-Ludwig-Landmann-Straße hier die Tagesbaustelle auf der linken Spur. Da kann es auch zu Verzögerungen kommen. Und in der Wiesbadener City, Schiersteiner Straße beim Rausfahren, stockend bis zur Waldstraße durch die Baustelle, dauert es hier 10 Minütchen länger.
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0: Die gibt's wie gewohnt für euch in Biebrich. Auf der Straße der Republik wird geblitzt Richtung Appleallee bei der Bäckerei Tempo 50. In Schierstein steht auch einer auf der Rheingaustraße, auch da 50 Einheiten. Und in Sonneberg auf der Mühlenwiesenstraße. Das ist eine 30er-Zone, auch da ein Blitzer heute Nachmittag.
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0: 3:04 haben wir jetzt. Hallo am Dienstag. Das ist Tag 2 für diese Woche. Und ich weiß nicht, wie es mit euch so ist, aber ich habe mir gerade erstmal so einen doppelten Espresso gemacht, damit ich den Tag irgendwie überlebe. Ich bin nämlich sehr, sehr spät ins Bett. Ich wollte nämlich noch gucken, wie die USA gegen Belgien spielt und ob Donald Trump vielleicht irgendwie live im Stadion dann anruft und die Gegentore zurücknimmt. Ja. Es ist nicht passiert. Also Amerika verliert tatsächlich gegen ganz starke Belgier und er ist jetzt raus bei der Weltmeisterschaft. Oh, wer ist da dran? Ah, Herr Trump. Amerika bleibt drin. Okay, klären Sie das vielleicht fix noch mit dem Herrn Infantino? Ja, gut. Also ich habe gehört, der ist da generell offen für. Ja, wird gerade noch so ein bisschen warten, bis wir das offiziell verkünden. Ich würde in der Zwischenzeit einmal Bon Jovi spielen, wenn das okay ist. Ach super, ja, genau so machen wir das. Und wenn es was Neues gibt vom Infantino, sagst du gerade nochmal Bescheid. Also, wir haben das Go für Bon Jovi gekriegt hier von höchster Stelle, Donald Trump. Und Amerika vielleicht doch nicht, nein doch, wird schon raus sein.

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0: Einen schönen Dienstagnachmittag. Antenne Wiesbaden hier um 12 Minuten nach 3. Cruel Summer. Mitten aus den 80ern.
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0: Wir sagen es ja immer wieder gerne. Es ist richtig schön hier bei uns. Danke auch für eure super Tipps, wo es für euch am allerschönsten ist. Und heute hat uns Antenne Wiesbaden-Hörerin Miri geschrieben und gesagt, dass sie den Schiersteiner Wochenmarkt einfach richtig gut findet und liebt. Antenne Wiesbaden-Reporterin Jill Veits, der Wochenmarkt in Wiesbaden-Schierstein. Hat der Lieblingsortpotenzial?
2: Da fragst du noch. Wochenmarkt an sich ist ja immer eine super Sache. Aber hier in Schierstein auf dem Hans-Römer-Platz, also direkt am Wasser, ist es wirklich ganz besonders schön. Jetzt während der Sommermonate findet der Schiersteiner Markt immer dienstags zwischen 14 und 19 Uhr statt. Es gibt alles, was man sich vorstellen kann, von regionalem Obst. Gerade sind hier zum Beispiel Kirschen und Erdbeeren ganz weit vorne, über frisches Gemüse von Händlern aus der Region, aber auch geräucherter Fisch, Tiroler Käsespezialitäten, Wein, Sekt. Und ich würde ja für das Kaffeemobil dahin gehen, die kleine Seifenblase. Der ist immer mit dabei für einen Kaffee oder ein Stück Kuchen zwischendurch. Und wer fertig ist mit Einkaufen, der kann sich direkt danach noch ein bisschen in die Sonne setzen und den Blick auf den Hafen genießen. Der Schiersteiner Wochenmarkt ist also was ganz Besonderes. Hier hat man frische und regionale Lebensmittel, freundliche Marktbeschicker und das Gefühl von Vertrautheit. Also ich habe hier das Gefühl, man kennt sich gut. Sowohl die Händler unter sich, aber auch die vielen Stammkunden gehören schon so richtig zur Familie. Also, um auf deine Frage mal zurückzukommen, der Markt auf dem Hans-Römer-Platz in Schierstein, der hat definitiv Lieblingsortpotenzial.
0: Und vielleicht habt ihr ja schon den nächsten richtig schönen Tipp für uns. Was ist denn euer Wiesbadener Lieblingsort? Sagt uns gerne, wo ihr es hier bei uns in Wiesbaden am schönsten findet. Könnt einfach anrufen oder eine WhatsApp schreiben an die 0611 952 69 8 69.
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0: Sabine?
1: Ja, Opa?
0: Ich habe gerade ein Hammergedicht geschrieben.
1: Aha, für die Oma?
0: Nein, für die Gärtnerei Stoll.
1: Bitte?
0: Ja, das sind die, die immer mittwochs und samstags auf dem Wiesbadener Wochenmarkt die leckere Sache verkaufen. Weißt du, Tomaten, den ganzen Kram. Da hab ich gesagt, ich mach dir mal eine Freude.
1: Okay, dann sag mal, wie geht das Gedicht?
0: Pass auf, schnall dich an. Die Tomaten vom Stoll, die schmecken doll.
1: Aha, das ist wirklich außergewöhnlich,
0: hab ich doch gesagt. Das ist der Hammer. Also, wenn die das hören, die flippen aus. Hab ich mich echt selbst übertroffen, gell?
1: Ja, das ist wirklich klasse. Das ist richtig außergewöhnlich.
0: Da kann der Goethe einpacken. Die Tomaten vom Stoll, die schmecken doll. Was ein Brett.
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5: Im Studio Robert Schäfer. Das Land Hessen stellt die Waren-App Hessen Warn Anfang 2027 ein. Das gibt das Innenministerium in Wiesbaden bekannt. Künftig sollen Warnmeldungen zu Unwettern, Bränden, Bombenfunden oder anderen Gefahrenlagen über die bundesweite Warn-App NINA verbreitet werden. Als Grund nennt das Ministerium den inzwischen deutlich erweiterten Funktionsumfang von NINA. Durch den Wechsel sollen Doppelstrukturen vermieden und jährlich rund 60.000 Euro eingespart werden. Die Ausfahrt Ginsheim-Gustavsburg an der A60 wird morgen von 10 bis 15 Uhr gesperrt. Das teilt die Autobahn GmbH des Bundes mit. Grund ist, dass Hessen Mobil eine Ampelanlage im Bereich der Kreuzung A60-L3040 errichtet. Die Umleitung läuft über die A60 bis zur Abfahrt Bischofsheim via Wendefahrt. Die hessische Kultur- und Kreativwirtschaft erwirtschaftet jährlich 17,6 Milliarden Euro Umsatz und sichert mehr als 123.000 Arbeitsplätze. Das geht aus dem 7. hessischen Kreativwirtschaftsbericht des Wirtschaftsministeriums in Wiesbaden hervor. Unter dem Titel Connecting Worlds beleuchtet der Bericht die Zusammenarbeit der Kreativbranche mit anderen Wirtschaftsbereichen. Insgesamt zählt die Branche in Hessen rund 18.000 Unternehmen. Sie sei ein wichtiger Innovationsmotor für den Standort Hessen, so Wirtschaftsminister Kaveh Mansouri. Das Land Hessen hat in der vergangenen Woche eine landesweite Einsatzaktion gegen sogenannten Sozialleistungsmissbrauch durchgeführt. Das meldet das Innenministerium in Wiesbaden. Etwa 300 Einsatzkräfte haben dabei rund 900 Personen kontrolliert und mehrere Durchsuchungen sowie Strafverfahren durchgeführt. Die Maßnahmen, die vom LKA koordiniert wurden, haben unter anderem zu 36 Strafanzeigen, 2 Haftbefehlen und der Sicherung von Vermögenswerten geführt. Auch im Frankfurter Bahnhofsviertel haben gezielte Kontrollen stattgefunden. Innenminister Roman Prosek bewertet den Einsatz als wichtiges Signal gegen Sozialkriminalität und hat eine Fortsetzung der Maßnahmen angekündigt. Die Wiesbadener Polizei lädt morgen zu einem Präventionsstand rund um das Thema E-Scooter auf dem Mauritiusplatz ein. Zwischen 12 und 15 Uhr informieren Mitarbeitende der Präventionsabteilung und des regionalen Verkehrsdienstes über Verkehrsregeln, typische Unfallgefahren und mögliche rechtliche Folgen bei Verstößen. Die Aktion richtet sich besonders an Jugendliche und junge Erwachsene, steht aber für alle Interessierten offen. Die Straße Holzweg in Wiesbaden-Nordenstadt wird auf Höhe der Hausnummern 15 bis 21 ab morgen bis voraussichtlich Anfang August voll gesperrt. Grund ist die Arbeit an Hausanschlüssen. Die Sperrung gilt nur während der Zeiten der Bauarbeiten. Auch der Radverkehr ist von der Sperrung betroffen. Fußgängerinnen und Fußgänger können aber die gewohnten Wege nutzen.
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6: Das ist sommerlich warm, aber nicht allzu sonnig heute. Meistens viele dicke Wolken vor der Sonne. Es bleibt aber trocken aktuell bei 31 Grad am Staatstheater, am Schiersteiner Hafen und auch hier bei uns am Studio in der Britta Arena. In der Nacht kühlt es runter, da erwarten wir erfrischende 17 Grad. Der Antenne Wiesbaden Wettertrend. Morgen unser Mittwoch, dann wieder Sonne und Wolken. Es wird so ein bisschen kühler, bleibt aber sommerlich. 25 Grad gibt's morgen für uns.
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6: Das ist kurz nach 3:30. Hallo auf die Straßen, liebe Autofahrer. A3 Köln Richtung Frankfurt zwischen Itzstein und Niedernhausen. Da ist im Moment die rechte Spur wegen Löscharbeiten gesperrt. Hier brennt gerade die Böschung. Vorsicht, Autofahrer auf der A66 Richtung Wiesbaden. Zwischen Mikwellallee und Ludwig-Landmann-Straße. Hier im Moment eine Plane auf der mittleren Spur. Dann nochmal die 66 Richtung Wiesbaden. Zwischen Mainzer Straße und dem Schiersteiner Kreuz 3 Kilometer Rumgestocke und eine Viertelstunde mehr müsst ihr einplanen auf der Schiersteiner Straße stadtauswärts. Hier haben wir stockenden Verkehr bis zur Waldstraße wegen der Baustelle im Moment.
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6: Geblitzt wird heute Nachmittag in Biebrich auf der Straße der Republik, wenn er Richtung Eppelallee fahrt, bei der Bäckerei einmal runterbremsen. 50 sind erlaubt. In Schierstein auf der Rheingaustraße auch ein 50er Blitzer und in Sonnenberg auf der Mühlwiesenstraße, das ist eine 30er Zone. Und falls du noch einen Blitzer gesehen hast, gerne Bescheid sagen, entweder telefonisch anrufen oder eine WhatsApp schicken an die Wiesbaden 952 69 8 69.
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6: Na, gute. Ja.

0: 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Es ist 15.42 Uhr.
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0: Ja, bei der WM, da entscheidet sich gerade, welche Mannschaften jetzt final ins Viertelfinale einziehen. Vielleicht drückt der ein oder andere doch irgendwie die Daumen. Deutschland, ja, was soll ich sagen, ist ja schon raus. 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
1: Die europäischen Börsen stehen am Nachmittag weiter unter Druck. Der DAX liegt über 0,5% im Minus, auch der Eurostoxx 50 sinkt ab, gibt aber ein kleines bisschen weniger nach. Nach dem verhaltenen Start in den Handelstag hat sich die schwächere Tendenz damit weiter fortgesetzt. Anleger zeigen sich vorsichtig und nehmen nach den zuletzt starken Wochen offenbar zumindest teilweise Gewinne mit. Im Fokus bleibt weiterhin die Frage, wie sich die großen Notenbanken beim Thema Zinsen weiter positionieren. Gleichzeitig beobachten die Märkte die Entwicklung im Technologiesektor, wo hohe Erwartungen rund um künstliche Intelligenz zunehmend auf den Prüfstand kommen. Insgesamt bleibt die Stimmung an Europas Börsen am Nachmittag gedämpft. Größere Verkaufsbewegungen bleiben zwar aus, für positive Impulse fehlt es aktuell aber an neuen Nachrichten.
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4: Ich bin Dirk Zeitler. Das Europäische Parlament hat für ein Prüfverfahren gegen die rechtspopulistische Parteienfamilie Europa der souveränen Nation gestimmt. Die zuständige Aufsichtsbehörde soll nun mögliche Verstöße der ESN-Partei prüfen. Dem Zusammenschluss gehört auch die AfD an.
5: Nun soll die Aufsichtsbehörde für politische Parteien und Stiftungen der EU prüfen, ob die ESN-Fraktion die Werte der EU teilt, beispielsweise die Achtung der Menschenwürde und der Demokratie. Falls nicht, dann droht der ESN kein Verbot, sondern Schlimmeres. Sie würde nämlich EU-Fördergelder von rund 2 Millionen Euro verlieren. Die ESN weist alle Vorwürfe zurück. Aus Brüssel, Dieter Ebeling.
4: In einer angespannten internationalen Lage kommen die Staats- und Regierungschefs der NATO-Länder heute zu ihrem Gipfeltreffen in Ankara zusammen. Unklar ist, welche Rolle die USA in Zukunft im Bündnis spielen wollen. Von US-Präsident Trump kommt immer wieder Kritik, auch an Deutschlands NATO-Beitrag. Bundeskanzler Merz zeigte sich vor dem Abflug nach Ankara dennoch optimistisch.
6: Von diesem Gipfel soll die Botschaft ausgehen: Wir bauen eine europäischere NATO, damit die NATO transatlantisch bleiben kann. Wir untermauern das nicht nur verteidigungspolitisch, wir untermauern das auch mit unserer Verteidigungsindustrie.
4: Zur Ankündigung von Kanadas Premierminister Carney zur Beschaffung von bis zu 12 U-Booten des Kieler Marineschiffsbauers TKMS sagte Merz, dies sei einer der größten, wenn nicht der größte Rüstungsauftrag in der Geschichte der Bundesrepublik. Das Pariser Berufungsgericht hat die rechtsnationale Marine Le Pen zu einer einjährigen Haftstrafe mit Fußfessel verurteilt. Außerdem urteilte es, dass Le Pen für 15 Monate das passive Wahlrecht verliert. Weitere 30 Monate sind auf Bewährung ausgesetzt. Mit diesem Urteil in einem Verfahren um mögliche Scheinbeschäftigung wäre es für Le Pen nur schwer möglich, bei der Präsidentschaftswahl in Frankreich im kommenden Frühjahr zu kandidieren. Die Bundesregierung muss sparen, die Förderung von Wärmepumpen und anderen klimafreundlichen Heizungen soll daher in den nächsten Jahren deutlich sinken. Dies geht aus einer Vorlage für den Haushaltsausschuss des Bundestags hervor. Bisher ist beim Umstieg auf eine klimafreundliche Heizung eine staatliche Förderung bis zu 70% möglich, maximal 21.000 Euro.
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7: Das ist so ein bisschen durchwachsenes Sommerwetter heute. Also ja, klar, es ist warm draußen, aber nicht so wirklich sonnig. Meistens haben wir viele dicke Wolken vor der Sonne rumhängen. Ab und an blinzelt es immer so ein bisschen durch. Aber hier und da dreht auch stellenweise der Wind ganz ordentlich auf. Also erfrischend, trotzdem Sommertemperaturen aktuell bei 31 Grad gemessen auf der Appleallee oben am Neroberg beim Kletterwald und auch hier bei uns am Studio in der Britta Arena. Nachts kühlt es dann wieder ordentlich runter, da geht es auf 17 Grad. Auch sehr angenehm zum Durchschlafen. Und dann sind wir bei morgen, der Antenne Wiesbaden Wettertrend. Morgen gibt es ein bisschen mehr Sonne, das ist die gute Nachricht, aber schon auch wieder einige dicke Wolken und ein bisschen kühler wird es auch. 25 Grad morgen maximal.

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2: Hallo auf die Straßen, liebe Autofahrer. A3 Köln Richtung Frankfurt zwischen Itzstein und Niedernhausen. Da ist im Moment die rechte Spur wegen Löscharbeiten gesperrt. Hier brennt eine Böschung. Vorsicht auch auf der A66 Richtung Wiesbaden zwischen Mickwellallee und Ludwig-Landmann-Straße. Hier immer noch eine Plane auf der mittleren Spur. A66 Frankfurt Richtung Wiesbaden nochmal zwischen Mainzer Straße und dem Schiersteiner Kreuz 2 Kilometer stockend. A643 Mainz Richtung Wiesbaden zwischen Mainz-Mombach und dem Schiersteiner Kreuz. Hier so ein bisschen rumgestocke und auch auf der anderen Seite zwischen dem Schiersteiner Kreuz und dem Mainzer Dreieck streckenweise stockender Verkehr. Dann noch 2 Meldungen aus der Wiesbadener City. Einmal die Schiersteiner Straße beim Rausfahren stockend bis zur Waldstraße. Hier ist Baustelle im Moment. Dauert so um die 20 Minütchen länger und stockender Verkehr auch auf der Bölkestraße Richtung Mainz. Bis zur Theodor-Heuss-Brücke plant mal so eine Viertelstunde Mehrfahrzeit mit ein.
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2: In Schierstein haben wir einen rumstehen und zwar auf der Rheingaustraße, Tempo 50. In Biebrich auf der Straße der Republik, wenn er hier Richtung Appleallee fährt, bei der Bäckerei auch ein 50er Blitzer. Und in Sonnenberg auf der Mühlwiesenstraße, das ist eine 30er Zone. Bitte runterbremsen.
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2: Einen schönen Dienstag, ihr Lieben. 4:05 haben wir jetzt. Heute ja der 7.7. Und ich habe tatsächlich was dazugelernt heute. Heute ist nämlich eigentlich erst dieser Siebenschläfertag. Ne? Laut Wetterexperten soll man nämlich dem 27. Juni nicht mehr als exakten Bezugspunkt für diese Wetterregel, also wie das Wetter heute wird, so bleibt es 7 Wochen lang nehmen, sondern eben 10 Tage später, also heute dann ganz genau. Gut, jetzt haben wir theoretisch die Wahl zwischen 40 Grad im Schatten oder so einem Dulli-Sommertag. Ja? Weiß ich jetzt nicht, für was ich mich am Ende entscheiden würde. Aber ehrlicherweise, das kann eh kein Mensch ändern. Ja? Und es lässt sich schon dreimal nicht beeinflussen. Also, wirklich Verlass, ganz ehrlich, ist doch eh nur auf gute Musik auf Antenne Wiesbaden, oder? Also beim Wetter sind wir raus. Und als Beweis, ja komm, als Beweis haben wir jetzt hier Star-DJ Ugel, I Adore You. Ich bin Tobi Rinker und wünsche einen schönen Nachmittag. Hi. Hey.

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0: Da lacht er. Michael Jackson und Thriller. Hier bei uns am Dienstagnachmittag auf Antenne Wiesbaden. Ja, die Sommerferien, die laufen. Gibt's auch Grund zum Lachen, ne? Aktuell ja Woche 2, aber Sommerferien müssen nicht immer gleich auch Urlaub bedeuten. Auch rund um Wiesbaden gibt's jede Menge zu entdecken. Unsere Wiesbaden mit Kids-Expertin Katrin Häuser von der Familien- und Ausflugs-App Wowza verrät ihre Lieblingsziele für Familien.
1: Mein Tipp, einfach mal Touri im eigenen Umland sein. Fahrt doch mit den Öffentlichen zum Beispiel nach Hüttesheim. Da kann man ganz toll durch die Stadt schlendern. Dann geht's mit der Seilbahn nach oben zum Niederwalddenkmal. Das ist schon ein tolles Abenteuer für die Kids. Und mit einem kleinen Spaziergang könnt ihr rüber zur Zauberhöhle spazieren. Und wenn ihr wieder runterfahrt, holt euch ein Eis auf die Hand.
0: Oh ja.
1: Geht runter zum Rhein. Und da könnt ihr auch im Hafenpark auf dem Spielplatz dann noch den Tag ausklingen lassen.
0: Das klingt doch schon mal ganz gut. Aber wer für so einen Tagesausflug doch ein kleines Stück weiterfahren will, für den hat Katrin auch noch einen Tipp.
1: Ja, da schicke ich euch am besten in den Binger Wald.
0: Ja.
1: Auf dem Erlebnispfad zeigt euch eine Maus den Weg. Und auf über 40 coolen Stationen gibt es für die Kids richtig viel zu entdecken. Und das Ganze ist auch kostenlos. Wir können den Weg auch mit dem Kinderwagen gehen. Und es ist wirklich für jedes Alter was dabei. Ihr könnt eine Kugel für die Kugelbahn einstecken dort und packt genügend Proviant und Getränke ein. Und weitere Details und Fotos findet ihr auch von Florian alias Outdoor Dad 2.0 in unserer Ausflugs-App Wowza.
0: Ja, da wissen wir jetzt also, wohin der nächste Familienausflug gehen kann, egal ob nach Rüdesheim oder in den Binger Wald. Noch mehr Ideen für die Sommerferien gibt's natürlich auch in der Wowza Ausflugs-App und natürlich immer freitags hier bei uns auf Antenne Wiesbaden bei Wiesbaden mit Kids, gell?

0: Frau Behne?
1: Ja, Opa? Ich habe gerade ein Hammergedicht geschrieben. Aha, für die Oma? Nein, für die Gärtnerei Stoll. Bitte? Ja, das sind die, die immer mittwochs und samstags auf dem Wiesbadener Wochenmarkt die leckere Sache verkaufen. Weißt du, Tomaten, den ganzen Kram, hab ich gesagt, mach dem mal eine Freude.
2: Okay, dann sag mal, wie geht das Gedicht?
1: Pass auf, schnall dich an. Die Tomaten vom Stoll, die schmecken doll.
2: Aha, das ist wirklich außergewöhnlich,
1: hab ich doch gesagt. Das ist der Hammer, also wenn die das hören, die flippen aus. Hab ich mich echt selbst übertroffen, gell?
2: Ja, das ist wirklich klasse, das ist richtig außergewöhnlich,
1: da kann der Goethe einpacken. Die Tomaten vom Stoll, die schmecken doll, was ein Brett.
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5: Mein Lieblingsort in Wiesbaden ist Kriesebeck, weil da bin ich aufgewachsen und da sind sehr schöne Orte, sehr schöne Aussichten, wo man biblisch betrachten kann. Und ja, ich liebe den Ort, der Ort liebt mich.

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2: Im Studio Robert Schäfer. Die hessische Kultur- und Kreativwirtschaft erwirtschaftet jährlich 17,6 Milliarden Euro Umsatz und sichert mehr als 123.000 Arbeitsplätze. Das geht aus dem 7. hessischen Kreativwirtschaftsbericht des Wirtschaftsministeriums in Wiesbaden hervor. Unter dem Titel Connecting Worlds beleuchtet der Bericht die Zusammenarbeit der Kreativbranche mit anderen Wirtschaftsbereichen. Insgesamt zählt die Branche in Hessen rund 18.000 Unternehmen. Sie sei ein wichtiger Innovationsmotor für den Standort Hessen, so Wirtschaftsminister Kaveh Mansouri. Das Land Hessen stellt die Waren-App Hessen Warn Anfang 2027 ein. Das gibt das Innenministerium in Wiesbaden bekannt. Künftig sollen Warnmeldungen zu Unwettern, Bränden, Bombenfunden oder anderen Gefahrenlagen über die bundesweite Warn-App NINA verbreitet werden. Als Grund nennt das Ministerium den inzwischen deutlich erweiterten Funktionsumfang von NINA. Durch den Wechsel sollen Doppelstrukturen vermieden und jährlich rund 60.000 Euro eingespart werden. Die Straße Rheinufer in Mainz-Kastel wird ab Sonntag im Bereich des Bahnübergangs voraussichtlich knapp eine Woche gesperrt. Das teilt die Stadt Wiesbaden mit. Grund sind Sanierungsarbeiten der Deutschen Bahn. Die Sperrung betrifft neben dem Autoverkehr auch Radfahrer und Fußgängerinnen. Infos zu weiteren Baustellen gibt es online auf der städtischen Baustellenkarte. Das Land Hessen hat in der vergangenen Woche eine landesweite Einsatzaktion gegen sogenannten Sozialleistungsmissbrauch durchgeführt. Das meldet das Innenministerium in Wiesbaden. Etwa 300 Einsatzkräfte haben dabei rund 900 Personen kontrolliert und mehrere Durchsuchungen sowie Strafverfahren durchgeführt. Die Maßnahmen, die vom LKA koordiniert wurden, haben unter anderem zu 36 Strafanzeigen, 2 Haftbefehlen und der Sicherung von Vermögenswerten geführt. Auch im Frankfurter Bahnhofsviertel haben gezielte Kontrollen stattgefunden. Innenminister Roman Posek bewertet den Einsatz als wichtiges Signal gegen Sozialkriminalität und hat eine Fortsetzung der Maßnahmen angekündigt. Unbekannte haben am Samstagabend auf der B455 bei Wiesbaden einen Gegenstand von einer Brücke auf ein fahrendes Auto geworfen. Der Gegenstand hat einen silbernen VW kurz vor der Auffahrt zur A66 in Richtung Rüsselsheim getroffen und das Fahrzeug beschädigt. Verletzt wurde nach bisherigen Erkenntnissen niemand. Die Täter sind unerkannt geflüchtet, die Polizei bittet mögliche Zeuginnen und Zeugen um Hinweise. Besucherinnen und Besucher des Schiersteiner Hafenfestes müssen sich auf Verkehrsbehinderungen einstellen. Das teilt die Stadt Wiesbaden mit. Ab Freitag sind rund um den Hafen mehrere Straßen gesperrt. SW-Verkehr setzt deshalb abends auf den Linien nach Schierstein zusätzliche Fahrten ein. Die Stadt empfiehlt, mit dem ÖPNV oder über die Park-and-Ride-Plätze anzureisen. Dazu gibt es wieder ein eigenes Veranstaltungsticket.
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3: Draußen immer noch sommerlich warm, aber es ist nicht allzu sonnig heute. Meistens hängen viele dicke Wolken vor der Sonne rum. Es bleibt aber trocken, auch wenn es teilweise anders aussieht und die Wolken auch ein bisschen dunkler sind. Aktuell immer noch 30 Grad gemessen am Schiersteiner Hafen, am Hauptbahnhof und auch hier bei uns am Studio in der Britta Arena. Der Antenne Wiesbaden Wettertrend, da schauen wir auf morgen. Da gibt es schon ein bisschen mehr Sonne, aber natürlich auch wieder einige Wolken, die da durchziehen. Und es wird auch ein Tickchen kühler, bleibt aber sommerlich bei bis zu 25 Grad morgen.
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3: Es ist kurz nach 16:30. Hallo auf die Straßen und Vorsicht Autofahrer auf der A66 Wiesbaden Richtung Frankfurt zwischen dem Eschborner Dreieck und dem Frankfurter Nordwestkreuz. Hier befindet sich gerade eine Person, Person auf der Fahrbahn. Und nochmal Vorsicht, nochmal A66 zwischen dem Schiersteiner Kreuz und Wiesbaden-Biebrich. Da sind im Moment mehrere Kinder auf der Fahrbahn, deswegen unbedingt aufpassen. A643 Richtung Mainz zwischen dem Schiersteiner Kreuz und dem Mainzer Dreieck. Hier haben wir streckenweise stockenden Verkehr und dadurch auch 3 Kilometer stockend auf der A66 zwischen Mainzer Straße und dem Schiersteiner Kreuz. Dauert 10 Minütchen länger. Schiersteiner Straße in der Wiesbadener City statt auswärts beim Rausfahren, stockend bis zur Waldstraße durch die Baustelle, plant hier mal so eine Viertelstunde drauf.
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3: Da haben wir einmal den Blitzerhänger auf der A-Straße, Ortsausgang Richtung Taunusstein, steht beim Ortsschild Tempo 30. Das sind hier angesagt. In Schierstein auf der Rheingaustraße ein 50er Blitzer und in Biebrich auf der Straße der Republik, wenn ihr da Richtung Appleallee unterwegs seid bei der Bäckerei, Tempo 50 haben wir hier.
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0: ganz smooth durch den Dienstagnachmittag. Hier ist Antenne Wiesbaden um gleich 16:45.
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0: Und wie jeden Tag haben wir Wiesbaden natürlich auch heute wieder in Zahlen für euch und zur Zahl des Tages. Das ist die 3517. So viele Kinder sind im vergangenen Jahr in Deutschland nämlich adoptiert worden. Das hat das Statistische Bundesamt hier bei uns in Wiesbaden jetzt bekannt gegeben. Das klingt auch erstmal nach einer ziemlich großen Zahl. Tatsächlich ist sie aber so niedrig wie seit der deutschen Wiedervereinigung 1990 nicht mehr. Auch das haben die Bundesstatistiker gesagt. Die meisten Adoptionen, das sind übrigens gar keine klassischen Fremdadoptionen, sondern sogenannte Stiefkind-Adoption. Das heißt, ein neuer Partner oder eine neue Partnerin eines leiblichen Elternteils adoptiert dann das Kind, was schon da ist. Und 3 von 4 Adoptionen fallen inzwischen in diese Kategorie. Auffällig ist auch, mehr als die Hälfte der adoptierten Kinder waren 3 Jahre alt und internationale Adoptionen spielen anscheinend aktuell kaum noch eine Rolle. Nur 56 Kids kamen aus dem Ausland. 3517 Adoptionen im letzten Jahr. Das ist eine aktuelle Zahl vom Bundesamt für Statistik mit Sitz hier in Wiesbaden, die 3517. Deswegen heute unsere Wiesbaden-Zahl des Tages.
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1: Es ist 16:48 und wir schauen auf den aktuellen Goldpreis. Der liegt im Moment bei 116,68 €. Silber 1,71 € pro Gramm Silber.
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3: Ich bin Dirk Zeitler. Die Zahl der Drogentoten in Deutschland bleibt auf einem Rekordhoch. Vergangenes Jahr starben 2150 Menschen an den Folgen ihres Drogenkonsums. Das gab der Bundesdrogenbeauftragte Streeck bekannt. Alarmierend dabei, die Opfer werden immer jünger.
4: Sie sind oft jung, risikofreudig und bezahlen dafür mit ihrem Leben. In den letzten 5 Jahren hat sich die Zahl der Todesfälle bei den unter 20-Jährigen fast verdoppelt. Fast jeder 4. Drogentote ist heute jünger als 30. Die Antwort darauf dürfe nicht Betroffenheit sein, sondern mehr Prävention und frühe Hilfsangebote, sagte Streeck. Auffällig ist, dass die jüngeren Drogentoten vor allem Medikamente konsumiert haben. Meist spielt aber auch ein riskanter Mischkonsum von Pillen, Alkohol und anderen Substanzen eine Rolle. Gleichzeitig breiten sich synthetische Opioide wie Fentanyl weiter aus. Tanja Wagner, Nachrichtenredaktion.
3: Das Europäische Parlament hat für ein Prüfverfahren gegen die rechtspopulistische Parteienfamilie Europa der souveränen Nation gestimmt. Die zuständige Aufsichtsbehörde soll nun mögliche Verstöße der ESN-Partei prüfen. Dem Zusammenschluss gehört auch die AfD an.
5: Nun soll die Aufsichtsbehörde für politische Parteien und Stiftungen der EU prüfen, ob die ESN-Fraktion die Werte der EU teilt, beispielsweise die Achtung der Menschenwürde und der Demokratie. Falls nicht, dann droht der ESN kein Verbot, sondern Schlimmeres. Sie würde nämlich EU-Fördergelder von rund 2 Millionen Euro verlieren. Die ESN weist alle Vorwürfe zurück. Aus Brüssel, Dieter Ebeling.
3: Die Bundesregierung muss sparen, auch beim Heizen. Die Förderung von Wärmepumpen und anderen klimafreundlichen Heizungen soll nach Regierungsplänen in den nächsten Jahren deutlich sinken. Dies geht aus einer Vorlage für den Haushaltsausschuss des Bundestags hervor. Das Pariser Berufungsgericht hat die rechtsnationale Marine Le Pen zu einer 1-jährigen Haftstrafe mit Fußfessel verurteilt. Außerdem urteilte es, dass Le Pen für 15 Monate das passive Wahlrecht verliert. Weitere 30 Monate sind auf Bewährung ausgesetzt. Mit diesem Urteil in einem Verfahren um mögliche Scheinbeschäftigung wäre es für Le Pen nur schwer möglich, bei der Präsidentschaftswahl in Frankreich im kommenden Frühjahr zu kandidieren.
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6: Ja, das ist geht so Sommerwetter heute. Viele dicke Wolken, dadurch wenig von der Sonne und so geht es auch den Rest des Nachmittags und auch den Abend über weiter. Es bleibt bewölkt, hin und wieder kommt so ein bisschen Sonne durch, bleibt aber auch trocken und bei den Temperaturen, ja, warm eigentlich. 30 Grad im Moment am Freibad Kleinfeldchen, auf der Appleallee und auch hier bei uns am Studio in der Britta Arena. Es geht aber auch so ein Lüftchen, deswegen fühlt sich das ein bisschen kühler an. In der Nacht wird es dann tatsächlich kühler, es geht runter bis auf 17 Grad und morgen der Antenne Wiesbaden Wettertrend sagt für den Mittwoch, es gibt ein kleines bisschen mehr Sonne insgesamt, aber kühler wird es trotzdem. 25 Grad schaffen wir morgen maximal.
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6: Ein Hallo auf die Straßen und über Autofahrer A3, Frankfurt Richtung Köln, zwischen dem Frankfurter Kreuz und Kelsterbach. Im Moment 2 Kilometer Stop and Go. Hier ist ein Schwertransporter liegen geblieben, blockiert im Moment die rechte Spur. Der Schwertransporter, der muss umgeladen werden, dauert wahrscheinlich noch ein Tickchen. A3, Frankfurt Richtung Köln zwischen dem Wiesbadener Kreuz und Idstein. Hier haben wir im Moment 6 Kilometer Stau nach einem Unfall. Die rechte Spur und der Standstreifen sind gesperrt. Plant man mindestens eine halbe Stunde extra ein. A643, Wiesbaden

0: Richtung Mainz zwischen dem Schiersteiner Kreuz und dem Mainzer Dreieck, streckenweise stockend, und auf der Gegenseite zwischen Mainz-Mombach und dem Schiersteiner Kreuz 2 Kilometer stockend. Die längste Meldung aus der City: Schiersteiner Straße beim Rausfahren, stockend bis zur Waldstraße durch die Baustelle, 10 bis 15 Minuten.
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0: Auch die gibt's noch hier bei uns in Biebrich auf der Straße der Republik Richtung Eppelallee wird geblitzt, und zwar bei der Bäckerei, Tempo 50 in Schierstein auf der Rheingaustraße. Noch ein 50er Blitzer, und auf der A-Straße Ortsausgang, wenn er Richtung Taunusstein fahrt, hier nicht schneller als 30, sonst wird's auch da teuer. Staus und Blitzer gerne immer melden, entweder anrufen oder WhatsApp schreiben unter der Wiesbaden 952 69 8 69.
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0: Jawohl.
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0: Es ist 5:05 und damit ist doch bitte jetzt auch mal Schluss für heute, oder? Wir packen ein und machen zusammen Feierabend. In der schönsten Stadt der Welt. Also ich hoffe, ihr habt es geschafft für heute. Und vielleicht habt ihr ja jetzt auch noch was Schönes vor auf der Liste, ne? Also da wünschen wir euch natürlich auch ganz viel Spaß, weil egal was es ist. Genießt euren Feierabend hier auf Antenne Wiesbaden jetzt mit Drake. Und das dürfen wir gerne wörtlich nehmen. Hold on, we are going home. Ja, morgen kommen wir wieder. Das muss reichen. Ich bin Tobi Rinker. Ja, und Antenne Wiesbaden. Einen schönen Feierabend zusammen.

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0: Wir tanzen Lambada zum Feierabend, 12 Minuten nach 5. Hier ist Antenne Wiesbaden am Dienstagnachmittag. Hessisch für Anfänger. Das ist eine Idee, die klingt erstmal wie ein Kurs an der Volkshochschule, aber dahinter steckt deutlich mehr. Ein Wiesbadener Puppetreiber, der will unseren Dialekt nämlich wieder hörbar machen. Mit kleinen Erklärungen, alten Redewendungen und Momenten, die zeigen, wie viel Heimatgefühl in Sprache eigentlich steckt. Für Lukas Brandon Schneider vom Klabautermann ist Hessisch ein Stück Identität und genau diese regionale Kultur will er den Menschen mit seinem Projekt wieder ein bisschen näher bringen.
1: Ja, die Idee, die wir jetzt neu machen wollen, ist im Endeffekt ein neues Veranstaltungsformat, das nennt sich Hessisch für Anfänger. Und die Idee dahinter ist tatsächlich, den traditionellen Dialekt, den wir hier in Hessen und besonders auch in Südhessen, den wir hier in Wiesbaden haben, am Leben zu erhalten und irgendwie weiterzutragen. Und gerade auch für neue Leute, die vielleicht zugezogen sind, aber auch für alteingesessene Wiesbadener, die vielleicht einfach nochmal eine Auffrischung brauchen, ein Veranstaltungsformat zu machen, das interessant ist für die Leute, um nochmal diesen Dialekt aufleben zu lassen.
0: Also die Idee ist da, es fehlt allerdings noch was, und zwar der perfekte Hesse.
1: Ja, im Endeffekt suchen wir eine alteingesessene Person, die das auch, ich sag mal, optisch gut rüberbringt. So ein alteingesessener Hesse, der, wenn man vorbeiläuft, schon weiß, ah gut, der hat ein Pappmaul. Oder der auch schon dafür bekannt ist. Einfach mal so richtig rumzuschwätze und aber immer noch so ein Lächeln auf den Lippen hat, immer so einen trockenen Spruch auf Lager hat. So eine Person suchen wir im Endeffekt.
0: Und im besten Fall sollte die Person hier aus Wiesbaden kommen.
1: Für mich persönlich schon wichtig, weil wenn man mal runterbricht, hat der hessische Dialekt es gibt im Endeffekt fünf verschiedene hessische Dialekte.
0: Ja.
1: Und dadurch, dass ich einfach mit dem Wiesbadener Dialekt groß geworden bin und auch eigentlich alle aus unserem Publikum oder Stammpublikum aus Wiesbaden sind, ist es, glaube ich, schon sinnvoll, wenn es dann auch tatsächlich ein Wiesbadener ist. Vielleicht auch noch ein Rheingauer, weil davon haben wir tatsächlich auch relativ viele Leute da. Aber so in dem Umkreis sollte es auf jeden Fall sein.
0: Ja, dann hört es aber auch auf, gell? Also wenn ihr jetzt merkt, ich bin genau diese Person, ich habe dieses gesuchte Plattmaul und ich könnte mir das vorstellen, irgendwie regelmäßig im Klabautermann aufzutreten, dann meldet euch am besten direkt.
1: Ja, in erster Linie am besten erstmal vorab kontaktieren, vielleicht einfach anrufen übers Festnetz oder uns über Social Media schreiben. Einfach irish.pub.klabautermann oder Klabautermann Wiesbaden, da findet man uns easy. Einfach uns eine Nachricht schreiben oder direkt vorbeikommen. Unsere Öffnungszeiten sind ja öffentlich einlesbar bei Google. Einfach mal vorbeikommen, wir können quatschen und dann können wir das zusammen auf die Beine stellen.
0: Babbeln können sie. Also so viel müssen wir schon mal festhalten. Hessisch für Anfänger, ein kleines Dialektprojekt, das zeigt, wie viel Humor und Heimatgefühl in unserer Sprache eigentlich drin steckt. Wenn ihr Lust bekommen habt, euch wieder so ein bisschen hessischer anzuhören, vielleicht ist genau das ja auch der richtige Anstoß dafür. Und wenn ihr selbst Hessisch-Profi seid, dann meldet euch bei Lukas Schneider im Irish Pub im Klabautermann. Wir sind ganz gespannt, wenn es das erste Mal heißt, Hessisch für Anfänger im Irish Pub. Total witzig eigentlich, ne?

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5: Im Studio Robert Schäfer. Das Land Hessen stellt die Waren-App Hessen-Waren Anfang 2027 ein. Das gibt das Innenministerium in Wiesbaden bekannt. Künftig sollen Warnmeldungen zu Unwettern, Bränden, Bombenfunden oder anderen Gefahrenlagen über die bundesweite Waren-App NINA verbreitet werden. Als Grund nennt das Ministerium den inzwischen deutlich erweiterten Funktionsumfang von NINA. Durch den Wechsel sollen Doppelstrukturen vermieden und jährlich rund 60.000 Euro eingespart werden. Die Ausfahrt Ginsheim-Gustavsburg an der A60 wird morgen von 10 bis 15 Uhr gesperrt. Das teilt die Autobahn GmbH des Bundes mit. Grund ist, dass Hessen Mobil eine Ampelanlage im Bereich der Kreuzung A60-L3040 errichtet. Die Umleitung läuft über die A60 bis zur Abfahrt Bischofsheim via Wendefahrt. Die hessische Kultur- und Kreativwirtschaft erwirtschaftet jährlich 17,6 Milliarden Euro Umsatz und sichert mehr als 123.000 Arbeitsplätze. Das geht aus dem 7. hessischen Kreativwirtschaftsbericht des Wirtschaftsministeriums in Wiesbaden hervor. Unter dem Titel Connecting Worlds beleuchtet der Bericht die Zusammenarbeit der Kreativbranche mit anderen Wirtschaftsbereichen. Insgesamt zählt die Branche in Hessen rund 18.000 Unternehmen. Sie sei ein wichtiger Innovationsmotor für den Standort Hessen, so Wirtschaftsminister Kaveh Mansouri. Das Land Hessen hat in der vergangenen Woche eine landesweite Einsatzaktion gegen sogenannten Sozialleistungsmissbrauch durchgeführt. Das meldet das Innenministerium in Wiesbaden. Etwa 300 Einsatzkräfte haben dabei rund 900 Personen kontrolliert und mehrere Durchsuchungen sowie Strafverfahren durchgeführt. Die Maßnahmen, die vom LKA koordiniert wurden, haben unter anderem zu 36 Strafanzeigen, 2 Haftbefehlen und der Sicherung von Vermögenswerten geführt. Auch im Frankfurter Bahnhofsviertel haben gezielte Kontrollen stattgefunden. Innenminister Roman Posek bewertet den Einsatz als wichtiges Signal gegen Sozialkriminalität und hat eine Fortsetzung der Maßnahmen angekündigt. Die Wiesbadener Polizei lädt morgen zu einem Präventionsstand rund um das Thema E-Scooter auf dem Mauritiusplatz ein. Zwischen 12 und 15 Uhr informieren Mitarbeitende der Präventionsabteilung und des regionalen Verkehrsdienstes über Verkehrsregeln, typische Unfallgefahren und mögliche rechtliche Folgen bei Verstößen. Die Aktion richtet sich besonders an Jugendliche und junge Erwachsene, steht aber für alle Interessierten offen. Die Straße Holzweg in Wiesbaden-Nordenstadt wird auf Höhe der Hausnummern 15 bis 21 ab morgen bis voraussichtlich Anfang August voll gesperrt. Grund ist die Arbeit an Hausanschlüssen. Die Sperrung gilt nur während der Zeiten der Bauarbeiten. Auch der Radverkehr ist von der Sperrung betroffen. Fußgängerinnen und Fußgänger können aber die gewohnten Wege nutzen.
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6: Also richtig dolles Sommerwetter ist es heute nicht. Es ist die meiste Zeit bewölkt gewesen und daran ändert sich jetzt auch nicht mehr allzu viel. Hier und da kommt noch so ein kleines bisschen Sonne durch, aber das ist tatsächlich eher die Seltenheit. Es ist bewölkt, bleibt auch so und es bleibt auch trocken. Im Moment bei 31 Grad durch den Wind, der da ab und aber an durchkommt, fühlt sich das ein Stück weit kühler an. Nachgemessen haben wir am Kranzplatz, am Staatstheater und auch hier bei uns am Studio in der Britta Arena. Der Antenne Wiesbaden Wettertrend schauen wir auf morgen. Da gibt es ein bisschen mehr Sonne als heute, aber auch wieder viele dicke Wolken, gehört auch zur Wahrheit mit dazu. Und es kühlt bis hinunter nur noch maximal 25 Grad dann tagsüber.
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6: Es ist kurz nach 5:30. Hallo auf die Straßen. A3 Frankfurt Richtung Köln. Da fangen wir an zwischen dem Frankfurter Kreuz und Kelsterbach. Momentan 2 Kilometer stockend. Hier ist ein Schwer Schwertransporter liegen geblieben, der jetzt erstmal umgeladen werden muss, also kann noch ein Weilchen dauern hier. A3 Frankfurt Richtung Köln zwischen dem Wiesbadener Kreuz und Idstein, 9 Kilometer Stau hier nach einem Unfall, dauert mindestens 20 Minuten länger. Aufpassen und Vorsicht auf der 66 Wiesbaden Richtung Frankfurt am Frankfurter Nordwestkreuz auf der Verbindung zur A5 Richtung Kassel, hier im Moment eine ungesicherte Unfallstelle. Weiter geht's auf die A643 Wiesbaden Richtung Mainz zwischen dem Schiersteiner Kreuz und dem Mainzer Dreieck. Da haben wir streckenweise stockenden Verkehr und auch auf der Gegenseite zwischen Mainz-Mombach und dem Schiersteiner Kreuz 2 Kilometer Stop and Go. Nach wie vor ein bisschen Rumgestocke auch auf der Schiersteiner Straße bei uns in der Citystadt auswärts. Stockend bis zur Waldstraße, dadurch im Moment um die 10 Minuten mehr Fahrzeit.
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6: Da haben wir noch eins stehen in Biebrich auf der Straße der Republik, wenn ihr Richtung Eppelallee unterwegs seid, bei der Bäckerei Tempo 50. Und Blitzerhänger auf der Artstraße, Ortsausgang Richtung Taunusstein, hier nicht schneller fahren als 30. Und falls du noch einen Blitzer entdeckt hast, gerne bei uns Bescheid geben, anrufen oder WhatsApp geht. Und zwar mit ein und derselben Nummer, Wiesbaden 952 69 8 69.
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6: Hi, Bayern.

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0: aus dem Frühaufsteher-Club Michael Schulte, 5 a.m. hier bei uns auf Antenne Wiesbaden. Es ist 17:43.
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0: Und da schauen wir natürlich mal wieder, was ihr machen könnt heute Abend mit eurer freien Zeit. Kunstfans, die kommen ab heute im Wiesbadener Rathaus voll auf ihre Kosten. Dort öffnet nämlich die Künstlerin Petra Landau ihre neue Ausstellung Lebensimpulse 2.0. In ihren abstrakten Werken verarbeitet sie ganz, ganz viele persönliche Erfahrungen, Emotionen und auch unterschiedliche Perspektiven. Entstanden sind da jede Menge ausdrucksstarke Bilder, die zum Nachdenken anreden und viel Raum für eigene Interpretation lassen. Heute ab 18 Uhr gibt es zur Eröffnung eine Afterwork-Vernissage, also gibt bestimmt auch noch ein Gläschen Sekt dabei. Also Besucher können aber nicht nur die Werke entdecken, sondern auch direkt noch mit der Künstlerin ins Gespräch kommen. Die Ausstellung selbst ist noch bis zum 17. Juli im Rathaus hier bei uns in Wiesbaden zu sehen und der Eintritt ist frei, also für alle, die es heute nicht schaffen. Bewegendes Filmdrama, das erwartet euch heute Abend auch in der Caligari-Filmbühne. Gezeigt wird dann nämlich ein ganzes Leben, also nicht ein ganzes Leben am Stück, sondern ein Film drüber. Das gibt auch einen gleichnamigen Erfolgsroman von Robert Seethaler. Der Film erzählt die Geschichte von einem Mann, der sein Leben in den österreichischen Alpen verbringt und dabei Liebe, Verlust, harte Arbeit und große Umbrüche des 20. Jahrhunderts erlebt. Vor der beeindruckenden Bergkulisse entsteht da ein ebenso ruhiges wie emotionales Porträt von einem sehr, sehr außergewöhnlichen Leben. Los geht's um 20 Uhr in der Caligari-Filmbühne hier bei uns in Wiesbaden. Der Eintritt kostet 9 Euro, also für knappen Zehner seid ihr mit dabei. Und für alle, die es ein bisschen härter mögen, Wake of Humanity, das ist ein Hardcore-Konzert heute bei uns im Schlachthof im Kesselhaus. Wer da noch mit dabei sein will, ab 19:30 geht's los. So richtig, also die Türen gehen auf um 19:30, so richtig los geht's ab 20 Uhr. Und an der Abendkasse gibt's noch Tickets für 28 Euro. Seid ihr da mit dabei, für was auch immer ihr euch entscheidet. Wir wünschen ganz viel Spaß dabei.
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0: Ja, und jetzt bei uns wird es ein bisschen ruhiger. America, frisch ausgeschieden bei der Fußball-Weltmeisterschaft. Donald Trump konnte auch nichts mehr machen, habe ich mir sagen lassen. Aber so gefällt es mir auch ganz gut. Also nicht ausgeschieden, sondern musikalisch jetzt von Razorlight. Ihr hört Antenne Wiesbaden. Schönen Dienstagabend.

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1: Ich bin Dirk Zeitler. Das Europaparlament hat neuen europäischen Fluggastrechten zugestimmt. Eine breite Mehrheit stimmte für die Reform, die unter anderem vorsieht, dass Eltern im Flugzeug künftig kostenlose Sitzplätze neben ihren Kindern reservieren können und Ticketpreise übersichtlich dargestellt werden müssen. Die Regeln für Entschädigungen bei verspäteten Flügen sollen im Wesentlichen unverändert bleiben. Nun müssen auch die EU-Staaten der Änderung noch formell zustimmen. Das gilt als Formalie. Die Zahl der Drogentoten in Deutschland bleibt auf einem Rekordhoch. Vergangenes Jahr starben 2150 Menschen an den Folgen ihres Drogenkonsums. Das gab der Bundesdrogenbeauftragte Streeck bekannt. Alarmierend dabei, die Opfer werden immer jünger.
2: Sie sind oft jung, risikofreudig und bezahlen dafür mit ihrem Leben. In den letzten 5 Jahren hat sich die Zahl der Todesfälle bei den unter 20-Jährigen fast verdoppelt. Fast jeder 4. Drogentote ist heute jünger als 30. Die Antwort darauf dürfe nicht Betroffenheit sein, sondern mehr Prävention und frühe Hilfsangebote, sagte Streeck. Auffällig ist, dass die jüngeren Drogentoten vor allem Medikamente konsumiert haben. Meist spielt aber auch ein riskanter Mischkonsum von Pillen, Alkohol und anderen Substanzen eine Rolle. Gleichzeitig breiten sich synthetische Opioide wie Fentanyl weiter aus. Tanja Wagner, Nachrichtenredaktion.
1: Das Pariser Berufungsgericht hat die rechtsnationale Marine Le Pen zu einer einjährigen Haftstrafe mit Fußfessel verurteilt. Außerdem verliert Le Pen für 15 Monate das passive Wahlrecht. Weitere 30 Monate sind auf Bewährung ausgesetzt. In dem Verfahren ging es um mögliche Scheinbeschäftigung.
3: Das Berufungsurteil gegen Le Pen ist deutlich weniger schwer ausgefallen, als die Rechtspopulistin es befürchten musste. Dennoch ist es für sie ziemlich bitter. Denn eigentlich will Le Pen unbedingt Frankreichs nächste Präsidentin werden oder zumindest dafür kandidieren. Und genau das wäre nun ziemlich riskant. Ein Wahlkampf mit Fußfessel, das ist nur schwer vorstellbar. Und sollte die Anklage gegen das Urteil Revision einlegen, könnte Le Pen doch noch länger ihr passives Wahlrecht verlieren. Aus Paris, Rachel Sommer.
1: Zum Sport. Die nordische Kombination ist nach mehr als 100 Jahren nicht mehr Teil des Programms der Olympischen Winterspiele. Die Spitze des Internationalen Olympischen Komitees strich die traditionsreiche Sportart aus dem Wettkampfplan für die Spiele 2030 in den französischen Alpen.
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4: Da kommt jetzt am Abend teilweise noch ein bisschen Sonne durch. Es bleibt allerdings bewölkt und es bleibt auch trocken. Teilweise auch immer noch mal ein bisschen windig, deswegen 30 Grad aktuell auf dem Thermometer. Fühlt sich allerdings deutlich kühler an, weil hin und wieder noch ein bisschen Wind durchgeht. Gemessen haben wir für euch auf der Apple-Allee, oben auf dem Neroberg am Kletterwald und auch hier bei uns am Studio in der Britta-Arena. Wie geht's weiter? In der Nacht kühlt es dann deutlich runter. Es geht runter bis auf 17 Grad, bleibt allerdings trocken und dann sind wir morgen schon am Mittwoch. Der Antenne Wiesbaden Wettertrend sagt, auch da gibt's ein bisschen mehr Sonne, allerdings auch wieder viele Wolken und es wird ein Tickchen kühler mit bis zu 25 Grad morgen tagsüber.
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4: Schönen guten Abend auf die Straßen, liebe Autofahrer. A3 Frankfurt Richtung Köln zwischen dem Wiesbadener Kreuz und Itstein. 6 Kilometer Stau noch nach einem Unfall. Unfallstelle allerdings mittlerweile geräumt, plant trotzdem noch mal so eine Viertelstunde mehr ein. Vorsicht auf der A66 Wiesbaden Richtung Frankfurt. Am Frankfurter Nordwestkreuz auf der Verbindung zur A5 Richtung Kassel hier noch die Unfallstelle. Zwischen Schlangenbad und Wambach, da bei der Wambacher Mühle vorbei, 25 Minuten, die Reifen platscht in Richtung Schlangenbad, auch hier rumgestocke bis zum Ende. Schiersteiner Straße stadtauswärts, stockt noch bis zur Waldstraße wegen der Baustelle. 10 Minütchen dauert es länger und dann sind wir im Prinzip durch. Antenne Wiesbaden wünscht eine gute Fahrt in den Feierabend.
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4: Nur noch der Blitzerhänger auf der A-Straße, Ortsausgang Richtung Taunusstein, hier Tempo 30. Und falls du noch einen Blitzer gesehen hast auf dem Weg heim auf die Couch, gerne bei uns Bescheid geben, entweder anrufen oder eine WhatsApp schreiben. Wiesbaden 952 69 8 69.
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4: 6:04 haben wir es jetzt ganz genau. Wir wünschen euch einen ganz entspannten Feierabend. Jetzt, wo die Sonne noch ein bisschen rauskommt, ist doch ganz schön, ne? Also, und musikalisch gibt's dazu Doja Cat und Jealous Type. Ich bin Tobi Rinker. Hi.

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0: Antenne Wiesbaden hier einen schönen Dienstagabend wünschen wir euch. Jetzt um 6:11.
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2: Und da haben wir heute wieder was für alle Krimi-Fans. Es geht nämlich um die Frage, wer hat den Staatsanwalt Adrien Jacquard auf dem Gewissen?
3: Adrien Jacquard, 45 Jahre.
4: Er wurde zwischen Mitternacht und 1 Uhr morgens getötet.
3: Niemand verlässt das Hotel ohne meine Erlaubnis.
2: Aber wer steckt hinter diesem mysteriösen Mordfall? Die Auflösung gibt's in der neuen Netflix-Serie Sommer 36. Über 6 Episoden hinweg verdichten sich da die Hinweise gegen 4 Frauen. Alle könnten die Tat begangen haben.
5: Adrien, war dir doch egal. Du hast ihn benutzt und weggeworfen. Dich benommen wie eine Hure.
3: Vor einem Mord steht immer ein Motiv.
6: Ich muss im Kommissariat die Akte dazu finden, damit ich alle Indizien zusammen habe.
5: Zum Ermitteln? Komm meiner Familie nie wieder zu nah. Wir müssen darüber reden, was gestern passiert ist.
2: Die Serie spielt in Nizza im Jahr 1936 und so ist auch der Look der Serie. Das Ganze mega spannend gemacht und immer wieder neue Erkenntnisse und Indizien. Am Ende dann ein Ergebnis, mit dem wahrscheinlich kaum einer gerechnet hat. Und deswegen sage ich, Sommer 36, diese unfassbar mysteriöse Mordgeschichte, ist definitiv sehr, sehr sehenswert. 6 Folgen gibt's, jeweils mit gut 50 Minuten Länge. Und Sommer 36, neu auf Netflix und heute unser Serientipp für diese Woche.
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2: Im Studio Robert Schäfer. Die hessische Kultur- und Kreativwirtschaft erwirtschaftet jährlich 17,6 Milliarden Euro Umsatz und sichert mehr als 123.000 Arbeitsplätze. Das geht aus dem 7. hessischen Kreativwirtschaftsbericht des Wirtschaftsministeriums in Wiesbaden hervor. Unter dem Titel Connecting Worlds beleuchtet der Bericht die Zusammenarbeit der Kreativbranche mit anderen Wirtschaftsbereichen. Insgesamt zählt die Branche in Hessen rund 18.000 Unternehmen. Sie sei ein wichtiger Innovationsmotor für den Standort Hessen, so Wirtschaftsminister Kaveh Mansouri. Das Land Hessen stellt die Waren-App Hessen-Waren Anfang 2027 ein. Das gibt das Innenministerium in Wiesbaden bekannt. Künftig sollen Warnmeldungen zu Unwettern, Bränden, Bombenfunden oder anderen Gefahrenlagen über die bundesweite Waren-App NINA verbreitet werden. Als Grund nennt das Ministerium den inzwischen deutlich erweiterten Funktionsumfang von NINA. Durch den Wechsel sollen Doppelstrukturen vermieden und jährlich rund 60.000 Euro eingespart werden. Die Straße Rheinufer in Mainz-Kastell wird ab Sonntag im Bereich des Bahnübergangs voraussichtlich knapp eine Woche gesperrt. Das teilt die Stadt Wiesbaden mit. Grund sind Sanierungsarbeiten der Deutschen Bahn. Die Sperrung betrifft neben dem Autoverkehr auch Radfahrer und Fußgängerinnen. Infos zu weiteren Baustellen gibt es online auf der städtischen Baustellenkarte. Das Land Hessen hat in der vergangenen Woche eine landesweite Einsatzaktion gegen sogenannten Sozialleistungsmissbrauch durchgeführt. Das meldet das Innenministerium in Wiesbaden. Etwa 300 Einsatzkräfte haben dabei rund 900 Personen kontrolliert und mehrere Durchsuchungen sowie Strafverfahren durchgeführt. Die Maßnahmen, die vom LKA koordiniert wurden, haben unter anderem zu 36 Strafanzeigen, 2 Haftbefehlen und der Sicherung von Vermögenswerten geführt. Auch im Frankfurter Bahnhofsviertel haben gezielte Kontrollen stattgefunden. Innenminister Roman Prosek bewertet den Einsatz als wichtiges Signal gegen Sozialkriminalität und hat eine Fortsetzung der Maßnahmen angekündigt. Unbekannte haben am Samstagabend auf der B455 bei Wiesbaden einen Gegenstand von einer Brücke auf ein fahrendes Auto geworfen. Der Gegenstand hat einen silbernen VW kurz vor der Auffahrt zur A66 in Richtung Rüsselsheim getroffen und das Fahrzeug beschädigt. Verletzt wurde nach bisherigen Erkenntnissen niemand. Die Täter sind unerkannt geflüchtet, die Polizei bittet mögliche Zeuginnen und Zeugen um Hinweise. Besucherinnen und Besucher des Schiersteiner Hafenfestes müssen sich auf Verkehrsbehinderungen einstellen. Das teilt die Stadt Wiesbaden mit. Ab Freitag sind rund um den Hafen mehrere Straßen gesperrt. SW-Verkehr setzt deshalb abends auf den Linien nach Schierstein zusätzliche Fahrten ein. Die Stadt empfiehlt, mit dem ÖPNV oder über die Park-and-Ride-Plätze anzureisen. Dazu gibt es wieder ein eigenes Veranstaltungsticket.
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3: Da kommt doch jetzt zum Abend noch teilweise die Sonne zum Vorschein. Ein paar dicke Wolken sind auch noch mit dabei, aber die bringen auf gar keinen Fall Regen mit. Es bleibt trocken, auch über den Abend und in der Nacht. Im Moment bei 29 Grad im Hauptbahnhof am Schiersteiner Hafen und auch hier bei uns am Studio in der Britta Arena. In der Nacht wird es nochmal ein deutliches Stück kühler. Heute dann erfrischende 17 Grad bei Fenster auf. Der Antenne Wiesbaden Wettertrend. Morgen, unser Mittwoch, dann insgesamt ein bisschen kühler. Mit bis zu 25 Grad dazu gibt es Sonne und einige dicke Wolken.
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3: Schönen guten Abend raus zu euch auf die Straßen. Es ist kurz nach 6:30. Wir haben noch die A66 Richtung Frankfurt. Zwischen Nordenstadt und dem Wiesbadener Kreuz im Moment 2 Kilometer Stop and Go. Hier nach einem Unfall auf der rechten Spur plant mal 10 bis 15 Minuten Wartezeit ein. Zwischen Schlangenbad und Wambach bei der Wambacher Mühle. Hier 30 Minuten Reifenplatz stehen Richtung Wambach. Auch hier stockender Verkehr und Schiersteiner Straße statt auswärts. Stockend zur Waldstraße wegen der Baustelle. 5 bis 10 Minütchen müsst ihr hier noch Geduld haben.
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3: Ja, da im Moment nur noch der auf der A-Straße Ortsausgang Richtung Taunusstein. 30 sind erlaubt. Und falls du noch einen Blitzer entdeckt hast jetzt im Feierabend, schick ihn uns gerne per WhatsApp durch oder ruf uns an. Geht beides mit der Wiesbaden 952 69 8 69.

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1: Wir sagen es ja immer wieder gerne. Es ist richtig schön hier bei uns. Danke auch für eure super Tipps, wo es für euch am allerschönsten ist. Und heute hat uns Antenne Wiesbaden-Hörerin Miri geschrieben und gesagt, dass sie den Schiersteiner Wochenmarkt einfach richtig gut findet und liebt. Antenne Wiesbaden-Reporterin Jill Veits, der Wochenmarkt in Wiesbaden-Schierstein. Hat der Lieblingsortpotenzial?
2: Da fragst du noch. Wochenmarkt an sich ist ja immer eine super Sache. Aber hier in Schierstein auf dem Hans-Römer-Platz, also direkt am Wasser, ist es wirklich ganz besonders schön. Jetzt während der Sommermonate findet der Schiersteiner Markt immer dienstags zwischen 14 und 19 Uhr statt. Es gibt alles, was man sich vorstellen kann, von regionalem Obst, gerade sind hier zum Beispiel Kirschen und Erdbeeren ganz weit vorne, über frisches Gemüse von Händlern aus der Region, aber auch geräucherter Fisch, Tiroler Käsespezialitäten, Wein, Sekt und ich würde ja für das Kaffeemobil dahin gehen, die kleine Seifenblase. Der ist immer mit dabei für einen Kaffee oder ein Stück Kuchen zwischendurch. Und wer fertig ist mit Einkaufen, der kann sich direkt danach noch ein bisschen in die Sonne setzen und den Blick auf den Hafen genießen. Der Schiersteiner Wochenmarkt ist also was ganz Besonderes. Hier hat man frische und regionale Lebensmittel, freundliche Marktbeschicker und das Gefühl von Vertrautheit. Also ich habe hier das Gefühl, man kennt sich gut. Sowohl die Händler unter sich, aber auch die vielen Stammkunden gehören schon so richtig zur Familie. Also, um auf deine Frage mal zurückzukommen, der Markt auf dem Hans-Römer-Platz in Schierstein, der hat definitiv Lieblingsortpotenzial.
1: Und vielleicht habt ihr ja schon den nächsten richtig schönen Tipp für uns. Was ist denn euer Wiesbadener Lieblingsort? Sagt uns gerne, wo ihr es hier bei uns in Wiesbaden am schönsten findet. Könnt einfach anrufen oder eine WhatsApp schreiben an die 0611 952 69 8 69.
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3: Ich bin Dirk Zeitler. Bundeskanzler Merz hofft beim NATO-Gipfel auf einen guten Geist von Ankara. US-Präsident Trump sucht dagegen den Streit. Europas Hoffnungen auf harmonische Beratungen hat Trump schon bei der Ankunft einen Dämpfer verpasst. Ich war sehr enttäuscht von der NATO, sagte er in der türkischen Hauptstadt und erneuerte seine Kritik. Großbritannien, Italien, Deutschland und Frankreich hätten die USA im Iran-Krieg hängen lassen. Entschädigungsansprüche und mehr Preistransparent. Nach jahrelangen Verhandlungen gibt es im EU-Parlament nun eine Mehrheit, Fluggastrechte zu stärken. Für die Verbraucher, die Ansprüche geltend machen wollen, soll es einfacher werden.
4: Wer aus der EU abfliegt und mindestens 3 Stunden verspätet ankommt, der bekommt gestaffelt nach Entfernung bis zu 600 Euro zurück. Das bleibt beim Alten. Neu ist aber, Airlines müssen künftig innerhalb von 30 Kalendertagen nach Antrag zahlen oder begründen, warum sie das nicht tun. Das gilt auch, wenn der Flug weniger als 2 Wochen vorher gestrichen wird. Außer die Airline trifft keine Schuld, wie bei Unwettern, randalierenden Fluggästen oder Streiks. Aus Brüssel, Michael Brandt.
3: Das Pariser Berufungsgericht hat die rechtsnationale Marine Le Pen zu einer 1-jährigen Haftstrafe mit Fußfessel verurteilt. Außerdem verliert Le Pen für 15 Monate das passive Wahlrecht. In dem Verfahren ging es um mögliche Scheinbeschäftigung.
5: Das Berufungsurteil gegen Le Pen ist deutlich weniger schwer ausgefallen, als die Rechtspopulistin es befürchten musste. Dennoch ist es für sie ziemlich bitter. Denn eigentlich will Le Pen unbedingt Frankreichs nächste Präsidentin werden oder zumindest dafür kandidieren. Und genau das wäre nun ziemlich riskant. Ein Wahlkampf mit Fußfessel, das ist nur schwer vorstellbar. Und sollte die Anklage gegen das Urteil Revision einlegen, könnte Le Pen doch noch länger ihr passives Wahlrecht verlieren. Aus Paris, Rachel Sommer.
3: Zum Sport. Rudi Völler geht nicht vorzeitig in Rente. Er bleibt bis zur EM 2028 Sportdirektor des Deutschen Fußballbundes und will in einem Team mit dem designierten Bundestrainer Jürgen Klopp zum Wiederaufbau der Nationalmannschaft beitragen. Das sagte der 66-Jährige nach Gesprächen mit Klopp und der Verbandsspitze in einer Medienrunde.
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6: Es gibt Reisen, ihr Lieben, die fangen nicht erst mit dem Ziel an, sondern schon mit dem Gefühl, unterwegs zu sein. Und damit begrüße ich euch hier zu unserer neuen Ausgabe von Hin und weg, die Reiseshow. Und genau solche schauen wir uns hier in der Show auch mal ein bisschen genauer an. In dieser Stunde nämlich ganz besonders, gemeinsam mit Schui Reisen. Ich bin Heiko Gille und wohin es heute geht, das hört ihr gleich.
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0: Hallo und herzlich willkommen. Hier ist die Reisesendung und heute geht es um ein ganz besonderes Thema. Peggy Burmann ist natürlich da und wir sprechen heute nicht über Flugreisen, wir sprechen nicht über Busreisen im ganz klassischen Sinne, sondern wir sprechen über das Thema Fahrradreisen, Peggy. Warum ist Fahrradreise denn eigentlich gerade so ein Thema, was wirklich wichtig ist, was viele wollen?
1: Also ich muss ja nicht, also erstmal hallo, hier ist die Peggy.
0: Hi.
1: Also ich muss ja nicht in den Vordergrund stellen, dass Radreisen ist ja unheimlich im Trend. Ne? Nicht nur seit Corona, also die E-Bikes, sich gefühlt hat, glaube ich, fast jeder Deutsche mittlerweile ein E-Bike.
0: Mhm.
1: Und den Trend haben wir auch schon seit Jahren aufgegriffen und wir sehen natürlich auch einen großen Zuwachs an Radreisen bei uns. Also das ist jetzt erstmal so grundsätzlich, was das Fahrradreisen an sich geht. Und bei uns ist das Fahrradreisen ein ganz spezielles Thema, weil wir uns natürlich gedacht haben, wer jetzt ein Radl hat, also ein E-Bike zu Hause, man hat ja da verschiedene Möglichkeiten. Ne? Also entweder bin ich zu Hause und setze mich dann aufs Fahrrad und dann radle ich los und dann habe ich ja so einen begrenzten Umkreis. Ne? Irgendwann ist meine Kraft am Ende und dann muss ich wieder zurück. Also das heißt, meine Umgebung sehe ich dann immer wieder neu und lerne meine Umgebung kennen, aber ich komme nicht weiter.
0: Mhm. Sicher auch schön.
1: Ist auch schön, auf jeden Fall sollte man auch tun. Als, immer raus in die Natur, unsere Heimat ist schön, aber das ist das eine. So. Wer dann weiter weg möchte, der hat dann die Möglichkeiten, ich schnall mir 10 Kilo Satteltaschen drauf, das E-Bike wiegt 25, dann habe ich nochmal 10 Kilo dabei. Okay, wird dann schon ein bisschen anstrengender. Mhm. Vielleicht habe ich das Zelt noch in der Satteltasche oder den Schlafsack oder so, dann komme ich schon ein bisschen weiter weg. Ne? Das ist die andere Variante. So, dann habe ich noch die Variante, okay, ich kann, wenn ich weiter wegradeln möchte, ja auch noch zurück mit der Bahn kommen.
0: Ja.
1: Wunderbar, dann steige ich dann, hoffentlich komme da in der Regio ein und dann sitze ich dann da in dem Fahrradabteil und muss dann schauen, also erstmal muss ich das E-Bike überhaupt da in den Zug reinkriegen, ne? Meine 25 Kilo muss ich dann die Treppe hochheben, in der Hoffnung, ich habe jetzt am nächsten Morgen keinen Bandscheibenvorfall, also sitze ich da drinnen, halte mein Radl ganz feste, damit es ja nicht an die anderen Radfahrer dran stößt, die Dinger sind ja teuer, nicht verkratzen dürfen, so. Auf die Toilette darf ich ja auch nicht gehen, weil dann fällt ja mein Fahrrad um. Also ist halt schon so eine Tortur.
0: Ja, wie ist es bei euch?
1: Ja, genau. Und jetzt kommen wir zu uns. deswegen sage ich, also wir sind dann eigentlich der logistische Ferrari. Mhm. Weil bei uns, das sage ich jetzt wirklich, bei uns steigt man in den Bus ein. Wir haben das Rad oder unser E-Bike in unserem Anhänger verladen, und zwar so verladen, in dem modernsten Radanhänger, den es gibt, mit Klicksystem, da passiert gar nichts. Die Fahrräder stoßen nicht aneinander, die werden nicht beschädigt, da passiert nichts. Man muss auch keinen Kraftaufwand haben, um die Fahrräder reinzubringen. So, dann das Nächste. Ich setze mich dann in unseren Bus rein. 5 Sterne Luxusbus, setze ich mich rein und dann steht schon unsere liebe Stewardess dort und hat schon den heißen Kaffee in der Hand. Ja, besser geht's gar nicht, oder? Dann habe ich das Frühstück und dann geht es los. Na, das ist schon mal also das logistische Highlight.
0: Ja, also dann haben wir alle Vor- und Nachteile. Nee, haben wir noch lange nicht, aber wir haben auch noch ein bisschen Zeit. Wir sprechen über das Thema Radreisen mit euch, mit Schuhi-Reisen. Und heute ist Peggy Burmann da und klärt uns so ein bisschen auf, was es eigentlich heißt, mit dem Fahrrad zu verreisen.

0: So, da sind wir doch wieder zurück. Hier ist die Reisesendung. Wir verreisen heute mit dem Bus, aber auch mit dem Fahrrad. Peggy Burmann von Shui Reisen ist da, hat uns gerade schon mal so ein bisschen die Vorteile aufgezeigt, was es heißt, eigentlich in den Bus zu steigen, sein Fahrrad dabei haben zu können und dann mit dem Radl loszulegen. Ein großer Vorteil ist ja wahrscheinlich auch, dass man dann weiter weg auf jeden Fall auch die Natur erkunden kann und nicht in seinem Umkreis bleibt, ne?
1: Genau, also wir fahren dann mit dem Bus in unser Zielgebiet. Das kann jetzt tatsächlich auch ganz Europa sein und das ist das Schöne, weil wir mit dem Fahrrad auch Europa erkunden können. Ne? Und das ist ja aus einer ganz anderen Betrachtungsweise, ne? Als das andere Reisen. So, und das heißt, wir fahren also mit unserem Bike-Anhänger, mit unserem Bike-Liner, so heißt ja unser Bus, und dem Bike-Anhänger, Fahrradanhänger auf Deutsch, fahren wir in unser Zielgebiet, in unser Hotel und checken dort ein. Und dann geht es am nächsten Tag mit dem Radl los, wenn wir, im Umfeld sind, also so wie Altmühltal, können wir auch am gleichen Tag schon losradeln. Wenn wir aber weiter wegfahren, zu der Reise komme ich ja dann gleich, kommen wir im Hotel an und nehmen den Akku mit ins Hotelzimmer und am nächsten Tag geht's los. Und der Vorteil von unseren Radreisen ist einfach, dass der Bus auch nebenher fahren kann. Also das heißt, auch das Thema Sicherheit ist bei uns ganz groß. Sollte wirklich mal unterwegs jemand ein Pflaster brauchen oder die Fahrradflasche leer sein, unser Bikeliner ist in der Nähe, kann jemanden auffangen. Wir können auch an den schönsten Orten dieser Welt anhalten. Unser Bikeliner oder wir fahren dann zu unserem Bikeliner hin. Wir können dort Picknick machen. Nach so einer Radtour, wir sind geschwitzt, steht die Stewardess schon mit einer Kaltschale da. Also das ist alles dieser logistische Vorteil.
0: Man muss sich auf so einer Radreise, wenn man dann ordentlich in die Pedalen tritt, muss man sich auch mal stärken zwischendrin. Ne? Schon wichtig.
1: Ja, ganz wichtig. Und deswegen ist es ja bei uns so, man muss dann auch nichts mitnehmen. Ne? Also vielleicht hat man ein Bananchen in der Jackentasche oder natürlich die Fahrradflasche sollte gefüllt sein mit Getränken. Aber wir müssen uns keine Sorgen machen. Wir machen unsere Stops und unterwegs können wir wieder zu unserem Bus kommen. Und dort können wir uns verpflegen. Dort können wir ein Picknick machen und dann auch vor allen Dingen an den schönsten Stellen. Also das können wir dann auch selber entscheiden.
0: Was auch ein großer Vorteil sein könnte, ich habe gesehen, ihr habt auch solche Radguides, die da mitfahren. Ne?
1: Ja, das ist ja ganz wichtig. Und wir nehmen also bei unseren Auslandsreisen auch nur die ortsansässigen Radguides. Das heißt, wir haben auch ab 15 Personen schon den zweiten Radguide. Das ist auch ganz wichtig, dass für die Gruppe und dass die Gruppe sich nicht verliert oder dass wir auch nach Stärken und Schwächen schauen. Das ist auch ganz wichtig. Also auch, dass man keine Angst hat, könnte da jemand sein, der ist ein bisschen schneller als ich. Also keine Sorge, wir sind da eine Gruppe, auf die wird geachtet oder wird dann auch geteilt. Also nach Stärken und Schwächen, das ist also auch ganz wichtig.
0: Warum würdest du sagen, wenn man fahrradbegeistert ist und gerne mal hier auch im eigenen Umkreis mit dem Fahrrad unterwegs ist, warum sollte man sich mal trauen, einfach so eine Radreise auch zu machen?
1: Ja, weil man einfach auch die Entfernung genießen kann. Also es gibt, wir haben also welche Reisen bei uns besonders gut laufen. Das sind ja auch die Fernreisen, also wie Alba Adria. Wir fahren hier los und kommen unten am Mittelmeer raus. Oder jetzt bei der nächsten Reise, wir sind ja wirklich der Knaller und fahren mit unserem eigenen E-Bike nach Mallorca.
0: Ne? Wahnsinn. Müssen wir auch intensiver noch drüber sprechen. Machen wir auch. Hier in der Reisesendung. Heute geht es ums Thema Radreisen mit Shui Reisen und Peggy Buhmann ist noch ein bisschen da.

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2: Ihr hört Hin und weg, die Reiseshow auf eurem Lieblingssender, und jede Reise hat ja ihren eigenen Rhythmus, mal entspannt, mal voller Eindrücke, aber immer besonders. Und in dieser Stunde schauen wir gemeinsam mit Schui Reisen auf genau solche Erlebnisse. Ich bin Heiko Gille, freue mich, dass ihr uns begleitet, und wohin es heute geht, das hört ihr gleich bei uns.
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0: Herzlich willkommen zurück, da sind wir wieder. Hier ist die Reisesendung und heute sprechen wir mit Peggy Burmann über das Thema Radreisen. Schulireisen bietet das Ganze an und du hast gerade schon gesagt, das ist jetzt nicht nur, dass man irgendwie so ein bisschen in die Alpen fährt oder so, sondern theoretisch kann man mit euch ganz Europa mit dem Fahrrad erkunden.
1: Wir erkunden ganz Europa mit dem Fahrrad, also wir fahren auch nach Norwegen und wir fahren auch nach Mallorca. Und das ist ja auch die Reise, die ich euch jetzt gerne mal ans Herz legen möchte. Ja. Wir waren dieses Jahr schon auf Mallorca. Die Reise war frühzeitig ausgebucht, weswegen wir natürlich die Reise auch wiederholen. Und das ist der absolute Knaller, weil wir können das eigene Fahrrad mitnehmen. Natürlich ist man in Mallorca noch nicht mal mit dem Flugzeug in knapp 2 Stunden. Mhm. Aber per Flieger haben wir natürlich nicht die Möglichkeit, ein E-Bike mitzunehmen, ne? Wegen des Akkus. Ja. Das darf nicht ins Flugzeug. Und deswegen bieten wir Mallorca per Rad an mit unserem super Bus und unserem Radanhänger. Und da können wir ganz bequem, wenn man sich das jetzt so vorstellt, wir fahren also runter Richtung Barcelona. Von dort geht die Fähre ab. Aber wir wollen ja nicht so lange unterwegs sein. Das heißt, wir machen natürlich eine Zwischenübernachtung in Frankreich.
0: Ach, schön.
1: Und dann fahren wir nach ganz bequem und chillig nach Barcelona. Mhm. Und von dort geht es auf die Fähre nach Mallorca.
0: Hat man auch eine kleine Schiffsreise dabei.
1: Genau, also alle Highlights mit. Ja, und dann der Vorteil ist vor Ort einfach, wir können Mallorca genießen mit eigenem Bus, mit eigenem Radl. Und wir können ja auch mit dem Bus an alle Stellen fahren und erst dort dann auch eine Tour beginnen. Ne? Wenn wir jetzt so Transmontana Gebirge fahren, Valde Mossa, dann müssen wir nicht von Playa de Palma erst da hochradeln, sondern wir fahren mit dem Bus dann hoch und können dann dort die Küstenstraße fahren und die Landschaft nach Solea und alles, was es da zu sehen gibt. Also es ist wunderbar.
0: Warum ist Mallorca besonders schön mit dem Fahrrad zu erkunden?
1: Mallorca an sich ist sowieso eine Top-Insel. Ja. Also deswegen muss ich ja sagen, wir haben ja auch Mallorca noch als normale Reise im Programm. Und man darf nicht vergessen, Mallorca ist einfach mit die schönste Insel im Mittelmeer. Und man sollte nicht da immer den Ballermann in Verbindung mitbringen. Das ist auch nur eine Straße und zwei.
0: Das ist so.
1: Auch die haben ihre Daseinsberechtigung und wunderbar für junge Leute. Ist das toll, kein Problem. Aber Mallorca ist so groß und vielseitig. Also von der Landschaft her, wir haben die Berge. Wir haben wirklich traumhafte Strände. Wir haben schönes Wasser. Wir haben die Stadt von Palma. Wir haben Tapas-Bars. Wir haben Kulinarik. Wir können Wasser Sport machen. Es ist einfach eine tolle Insel und dies alles per Radl zu erleben, ne? Und ja, ist einfach auch ein völliger Trend. Also alle internationalen Rennen-Tour-Fahrradstelle oder wie man das so sagt, ne? Die sind alle im Februar, März auf Mallorca unterwegs zum Trainingslager, ne? Also da ist halt schon die Hölle los.
0: Ja, klingt auf jeden Fall so, als sollte man das mal gemacht haben, wenn man Mallorca liebt, so oder so. Und ich glaube, man lernt die Insel nochmal ganz anders kennen, wenn man sich mit dem Fahrrad einfach von A nach B bewegt. Wir sprechen gleich weiter über Fahrradreisen und natürlich auch über diese ganz besondere Mallorca-Reise mit Schuhi-Reisen. Peggy Burmann ist heute da und gleich sind wir zurück.

0: Da sind wir doch schon wieder. Hier ist die Reisesendung und heute spezielles Thema Fahrradreisen mit Schuhi-Reisen. Und über eine Reise hat Peggy Burmann uns gerade schon ganz besonders informiert. Es geht nämlich nach Mallorca. Man lernt die Insel auf dem Fahrrad kennen. Bist du selbst schon mitgeschrampelt?
1: Also ich bin auch schon mitgestrampelt, aber bei dieser Reise nicht.
0: Ne? Okay, aber auch Premiere aber, dann für dich, ne?
1: Ja, aber ich war jetzt dieses Jahr auch auf Mallorca zum Wandern und von daher kenne ich auch die Wege und die ganzen Radstrecken und das ist auf jeden Fall sehr spannend. Und wir haben auch unser Hotel deswegen direkt an der Playa de Palma gewählt, vorne in Wassernähe und da ist im März einfach schon herrliches Wetter, ne? Und von dort können wir dann wunderbar losradeln, beziehungsweise unser Bus fährt uns an diese Stellen, von wo es dann losgeht. Ne?
0: Heißt, ihr fahrt dann immer wieder zu dem Hotel zurück?
1: Genau.
0: So sternförmig.
1: Genau. Hat den Vorteil tatsächlich, wenn mal das Wetter vielleicht nicht so gut sein sollte oder einer unserer Mitreisenden fühlt sich nicht so gut oder möchte lieber mal das Meer genießen, kann natürlich dann auch im Hotel bleiben. Ne? Das ist also auch ganz gut. Es ist kein Gruppenzwang, jeden Tag dort radeln zu gehen, sondern man kann auch einfach mal sagen, ich bleibe jetzt dort. Genauso kann man auch unterwegs oder könnte man auch unterwegs mal abbrechen. Ne? Also man muss jetzt keine Sorge haben, wenn man etwas nicht schaffen würde oder man fühlt sich nicht gut, dann, dann hört man auf, ruht sich aus und wartet, bis unser wunderbarer Bus kommt und man wird dann abgeholt. Ne?
0: Das finde ich persönlich ganz neutral gesprochen, aber bei euch auch das Schöne. Ihr bietet unglaublich viel an, aber das alles nur optional, also man muss nichts machen. Ne?
1: Ja, bei uns ist halt Komfort und Sicherheit also an erster Stelle. Ne? Also dieses Wohlfühlen, wir sind ein Unternehmen, was darauf also großen Wert legt, dass alle unsere Gäste sich wohlfühlen und dass man da auch Rücksicht drauf nimmt. Ne? Also wir sind keine Leistungssportler mit unseren Radreisen, sondern wir sind Genussradler und Genuss steht an unserer Stelle. Und das ist ja auch das, was wir jetzt in unserer Gesellschaft erleben. Also Genuss und Freizeit ist ein großer Aspekt und Wohlfühlen ist wichtig. Mhm. Sport ist wichtig, aber in Maßen. Ne? Also das heißt, ein bisschen Bewegung ist gut, dann schmeckt das Essen abends auch wieder besser oder das kalte Bier hinterher ist auch. Dann hat man sich das verdient. Das ist total toll. Und aber nein, wir sind keine Leistungssportler. Also von den Etappen könnte ich auch nochmal sagen, das ist auch ganz unterschiedlich. Wir haben so Leicht- bis Mittelstrecken. Das heißt, wir radeln je nach Höhenmeter. Die sind auch bei uns im Katalog angegeben oder können noch direkt mal bei uns erfragt werden. Das sind dann vielleicht so zwischen 45 und 80 Kilometer. 80 Kilometer ist dann schon eher viel, muss man sehen. Also Mallorca gibt es flache Stellen, es gibt bergige Strecken. Mhm. Das kommt halt immer auf die Strecke an.
0: Ja.
1: Und wir haben vor Ort halt zwei super Guides. Ne? Das ist auch sehr wichtig zu wissen.
0: Wann ist die Mallorca-Radreise mit euch?
1: Die ist am 6.3. Ne? Also das heißt, am 6.3. haben wir die Radelsaison, weil im Februar sind immer schon die Leistungssportler dort, hatte ich eben erwähnt. Genau, mir fiel eben das Wort nicht an, die Leistungsradler, das sind eher die Rennradfahrer. Mhm. Ne? Und wir sind ja mit unseren E-Bikes auch eher eine Ausnahme, weil wie gesagt, wir mit dem Bus dorthin fahren, das machen ja nicht viele. Mhm. Und im März ist einfach schon herrliches Wetter. Also ich war jetzt im März mit kurzen Hosen auch schon wandern. Also das ist wirklich eine tolle Jahreszeit. Dass es auch nicht so warm ist und man schön radeln kann, ja.
0: Alle Infos über diese Reise und weitere Fahrradreisen oder euer gesamtes Angebot, wo bekomme ich das?
1: Ja, natürlich bei uns auf der Website, also schui-reisen, schui mit Y. Mhm. Oder auch mich anrufen, Peggy auch mit Y, kann man sich merken. Oder halt auch unsere Damen im Büro anrufen.
0: Peggy, vielen lieben Dank, dass du uns mitgenommen hast. A, zum Thema Fahrradreisen mal so ein bisschen mehr aufgeklärt. Und B, diese wunderbare Mallorca-Radreise, die du im Gepäck hattest. Danke dafür.
1: Ja, sehr gerne. Dann bis bald. Ne? Tschüssi.

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1: Ich bin Dirk Zeitler. Deutschland hat der NATO erneut Verteidigungsausgaben in Rekordhöhe gemeldet. Die Bundesregierung übermittelte für das laufende Jahr einen Betrag von 124,7 Milliarden Euro. Das geht aus Daten des Verteidigungsbündnisses hervor, die zum Start des Gipfeltreffens in Ankara veröffentlicht wurden. Entschädigungsansprüche und mehr Preistransparenz. Nach jahrelang Verhandlungen gibt es im EU-Parlament nun eine Mehrheit, Fluggastrechte zu stärken. Für die Verbraucher, die Ansprüche geltend machen wollen, soll es einfacher werden.
2: Wer aus der EU abfliegt und mindestens 3 Stunden verspätet ankommt, der bekommt gestaffelt nach Entfernung bis zu 600 Euro zurück. Das bleibt beim Alten. Neu ist aber, Airlines müssen künftig innerhalb von 30 Kalendertagen nach Antrag zahlen oder begründen, warum sie das nicht tun. Das gilt auch, wenn der Flug weniger als 2 Wochen vorher gestrichen wird. Außer die Airline trifft keine Schuld, wie bei Unwettern, randalierenden Fluggästen oder Streiks.
1: Der Chef der britischen Rechtspopulisten Nigel Farage legt sein Parlamentsmandat nieder und will in einer Nachwahl erneut antreten. Das sagte der Vorsitzende der Partei Reform UK, die derzeit in Großbritannien die Umfragen anführt. Der einstige Brexit-Vorkämpfer war zuvor wegen umstrittener Spenden in die Schlagzeilen geraten.
3: Farage begründet den Schritt damit, dass die Wählerinnen und Wähler in seinem Bezirk Clacton über sein Verhalten entscheiden sollen. Er weist alle Vorwürfe zurück und betont, er habe weder gegen Gesetze noch gegen Parlamentsregeln verstoßen. Hintergrund sind Ermittlungen wegen mutmaßlich nicht gemeldeter Geld- und Sachleistungen sowie einer Zuwendung in Höhe von umgerechnet rund 6 Millionen Euro. Mit Blick auf seine Kandidatur bei der Neuwahl sprach Farage von einer Abstimmung des Volkes gegen das Establishment. Aus London, Philipp Detlefs.
1: Zum Sport. Rudi Völler geht nicht vorzeitig in Rente. Er bleibt bis zur EM 2028 Sportdirektor des Deutschen Fußballbunds und will in einem Team mit dem designierten Bundestrainer Jürgen Klopp zum Wiederaufbau der Nationalmannschaft beitragen. Das sagte der 66-Jährige nach Gesprächen mit Klopp und der Verbandsspitze in einer Medienrunde.
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Mein Name ist Daniela Hill und ich bin Mitglied im Expertenrat der Landeshauptstadt Wiesbaden. Die Stille Stunde im Radio macht für mich Sinn, weil zusätzliche Geräusche, die ansonsten im Programm auftauchen, auch plötzliche Geräusche wegfallen und auch weil der inhaltliche Input sehr hilfreich sein wird.

Detlef Berg, Filialgeschäftsführer in der Galeria in Wiesbaden. Gerade in der reizüberfluteten Gesellschaft wollen wir eigentlich jedem Besucher die Möglichkeit geben, bei uns einzukaufen. Und damit gehören auch natürlich Menschen mit Behinderung auch dazu. Und deswegen war es für uns von Anfang an klar, da einfach mitzumachen.

Detlef Berg, Filialgeschäftsführer in der Galeria in Wiesbaden. Die Stille Stunde ist jeden Donnerstag von 15 bis 17 Uhr und da passiert tatsächlich eine ganze Menge. Das Licht wird gedimmt, geht dann runter. Die Musik, Hintergrundmusik wird ausgestellt. Wir haben dann tatsächlich eine Kasse im Haus, in der zweiten Etage, die reizarm ist. Dann piepst das immer super laut an den Kassen, da gibt's Geräte für und das stellen wir einfach ab. Das heißt, die Mitarbeiter dort an der Kasse sind dann super gut geschult, um natürlich genau zu gucken. Und dann haben wir einen tatsächlich Rückzugsort auch. Das heißt, wir hatten da vorher ein tolles Gespräch auch gehabt von der Rebecca Lefebvre. Die hat uns ein bisschen eingeführt, gerade was Menschen mit nicht sichtbaren Behinderungen angeht. Und wenn dann Panikattacken dort entstehen, das kann man ja nicht immer gleich auf den ersten Blick erkennen, dann hat derjenige die Möglichkeit, sich zurückzuziehen, das ist bei uns im Restaurant. Und dort ist ein ganz kleiner Bereich, super abgeschirmt von der Außenwelt, ein Stück weit, um dann wieder zu sich zu kommen dann letztendlich.

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Detlef Berg, Filialgeschäftsführer in der Galeria in Wiesbaden. Ich denke, bei der Reizüberflutung, die die Gesellschaft, sei es Handys, sei es laute Musik und sonstiges, einfach mal innezuhalten und gerade in einem Kaufhaus, wo auch viele Bilder sich bewegen, auch die schalten wir ab, einfach mal in einer wirklich ruhigen Umgebung 2 Stunden lang in Ruhe einzukaufen. Und es hat noch einen Nebeneffekt, unsere Mitarbeiter, die dem ja den ganzen Tag ausgesetzt sind, die fühlen dann auch sich richtig wohl und sagen auch, Mensch, das tut mal richtig gut.

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0: Bundeskanzler Merz hofft beim Gipfel auf einen guten Geist von Ankara. US-Präsident Trump verpasste Europas Hoffnungen auf harmonische Beratungen aber schon bei der Ankunft einen Dämpfer.
1: Trump ging holterdiepolter in das NATO-Treffen, enttäuscht von den europäischen Bündnispartnern im Irankrieg, Besitzansprüche auf Grönland, angedrohter US-Truppenabzug aus Europa und Kritik an der europäischen Einwanderungs- und Energiepolitik. Da bleibt wenig Hoffnung auf Harmonie, aber Trumps Stimmungen ändern sich immer schnell. Aus den USA, Tina Eck.
0: Für 2150 Menschen in Deutschland hatte der Konsum von Drogen im vergangenen Jahr tödliche Folgen. Dabei ist jeder vierte Drogentote jünger als 30. Der Drogenbeauftragte Streeck sprach von einer Totenzahl auf Rekordniveau. Besonders erschüttere ihn, dass die Opfer immer jünger werden, sagte Streeck. Seit 2021 sind die Todesfälle unter 30 um mehr als die Hälfte gestiegen. Bei den unter 20-Jährigen haben sie sich nahezu verdoppelt. Zum Sport. Rudi Völler wird seinen Vertrag als Sportdirektor des Deutschen Fußballbunds erfüllen und will in einem Team mit dem designierten Bundestrainer Jürgen Klopp zum Wiederaufbau der Nationalmannschaft beitragen. Das sagte der 66-Jährige nach Gesprächen mit Klopp und der Verbandsspitze in einer Medienrunde.
2: Die Entscheidung hatte sich schon angedeutet, nachdem sich auch DFB-Vize und Liga-Präsident Aki Watzke öffentlich für ein Duo Klopp-Völler stark gemacht hatte. Entscheidend auch für Völler selbst war dann offenbar das persönliche Gespräch mit Jürgen Klopp. Es hat sich schnell herauskristallisiert, dass es am Ende auch funktionieren kann und wird, sagt der DFB-Sportdirektor. Völler hatte seinen Posten nach dem Vorrundenaus bei der WM in Katar übernommen. Sein Vertrag läuft noch bis zur EM 2028. Thomas Thonfeld, Sportredaktion.
0: Alexander Zverev bestreitet morgen sein erstes Viertelfinale in Wimbledon. Im Kampf um das Erreichen des Halbfinals steht der beste deutsche Tennisspieler dem amerikanischen Profi Taylor Fritz gegenüber.
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4: Ich heiße euch willkommen bei unserer Show rund ums Thema Urlaub. Egal, ob ihr in ferne Länder reisen wollt oder lieber vor der Haustür bleibt, es gibt so viel zu entdecken und Urlaub tut uns ja auch allen gut, gell? Und deshalb dreht sich heute auch alles um euren nächsten möglichen Traumurlaub. Also seid gespannt, ihr Lieben. Ich bin Heiko Gille und euer Reiseleiter für heute. Schön, dass ihr mit dabei seid.
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Ihr Lieben, ihr hört hin und weg die Reiseshow auf eurem Lieblingssender und wir machen Urlaub auf einer wirklichen Herzensinsel und zwar auf Gran Canaria, die Insel, auf der immer Frühling ist. Ja, eine Insel, die euch sofort das Gefühl gibt, angekommen zu sein. Kaum öffnet sich die Flugzeugtür, spürt ihr diese warme, angenehme Luft, nicht drückend, nicht zu heiß, sondern genau richtig. Ja, und nicht umsonst nennt man Gran Canaria ja auch die Insel des ewigen Frühlings. Schon auf der Fahrt vom Flughafen merkt ihr, diese Insel ist anders. Palmen wechseln sich mit kargen Hügeln ab, plötzlich tauchen grüne Täler auf, dann wieder schwarze Vulkanfelsen. Gran Canaria ist keine klassische Badeinsel, sie ist ein kleiner Kontinent im Atlantik, das kann man wirklich so sagen. Ja, die Hauptstadt Las Palmas de Gran Canaria empfängt euch lebendig, urban und überraschend kosmopolitisch. Cafés, Straßenmusik, Stadtstrände, hier pulsiert das Leben. Das merkt man sofort, gleichzeitig reicht ein kurzer Ausflug und ihr seid mittendrin in der Natur. Und genau diese Mischung macht Gran Canaria auch so besonders. Ihr könnt morgens durch die Stadt bummeln, mittags am Strand liegen und abends in den Bergen den Sonnenuntergang genießen. Hier ist Urlaub einfach vielseitig. Und das erkunden wir in dieser Ausgabe unserer Show. Oh,

Schön, dass ihr dabei seid, ihr Lieben. Ihr hört hin und weg die Reiseshow auf eurem Lieblingssender und ich hoffe, ihr habt jetzt schon ein kleines bisschen Fernweh bekommen oder zumindest Lust, euch mal wieder intensiver mit dem Thema Urlaub zu beschäftigen. Denn egal, ob es am Ende die große Fernreise wird oder ein paar Tage Auszeit zwischendurch, oft sind es ja auch genau diese Momente, in denen man merkt, wie gut es tut, einfach mal runterzukommen, neue Eindrücke zu sammeln, andere Landschaften zu sehen, vielleicht auch andere Menschen zu treffen und dabei ganz automatisch ein bisschen Abstand vom Alltag zu gewinnen. Wir versuchen euch hier genau dafür Ideen mitzugeben. Ganz entspannt, ohne Druck, einfach als Inspiration. Und im nächsten Abschnitt schauen wir uns das Ganze auch nochmal aus einer ganz neuen Perspektive an, gehen noch ein Stück weiter ins Detail und nehmen euch weiter mit auf diese kleine Reise. Also ihr Lieben, bleibt dran, es lohnt sich.

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2: Urlaub vom Alltag, das ist unser Motto hier bei Hin und Weg, die Reiseshow. Der Name, der sagt schon alles: Urlaub, Ferien, Verreisen und das Kennenlernen fremder Regionen, Länder und Kulturen. All das bieten wir euch in dieser Sendung und moderiert wird das Ganze von mir, Heiko Gille. Und ich freue mich, dass ihr dabei seid.
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Hin und weg die Reiseshow auf eurem Lieblingsradiosender. Wir sind auf Gran Canaria im Mittelmeer, im Atlantik gelegen und beschäftigen uns jetzt mal mit der Hauptstadt. Las Palmas ist nämlich mehr als nur ein Ausgangspunkt. Es ist ein echtes Reiseziel. Herzstück ist der Playa de la Canteras, einer der schönsten Stadtstrände Europas. Kilometerlanger, feiner Sand, ruhiges Wasser, perfekt zum Baden, Spazieren oder einfach zum Leute beobachten. Entlang der Promenade reihen sich dann Cafés, Bars und Restaurants aneinander und mittendrin das Hard Rock Café Las Palmas. Ja, ein perfekter Ort für eine Pause, für Burger, für Cocktails, Musikgeschichte an den Wänden und dazu der Blick aufs Meer. Gerade abends, wenn die Sonne langsam untergeht, ist die Stimmung hier übrigens ganz besonders. In der Altstadt Vegueta wird es dann historisch, Kopfsteinpflaster, koloniale Häuser, kleine Plätze. Hier begann die Geschichte der Stadt. In den Gassen entdeckt ihr kleine Tapas-Bars, Galerien und versteckte Innenhöfe. Las Palmas zeigt euch, wie entspannt Großstadt sein kann. Ganz ohne Hektik, aber mit ganz viel Leben. Wir wünschen euch einen wunderschönen Urlaub auf Gran Canaria.

In dieser Ausgabe unserer Hin und Weg Reiseshow nehmen wir euch mit in den Atlantik und zwar auf eine Insel, die es wirklich in sich hat. Es geht nach Gran Canaria und natürlich auch die wunderschöne Stadt Maspalomas im Süden gelegen. Ja, der Süden der Insel ist übrigens auch ikonisch, wenn man mal an Maspalomas denkt. Die Dünen, die wirken fast surreal. Riesige Sandberge, die sich bis zum Meer ziehen. Und wenn ihr hier steht, dann fühlt ihr euch wie in der Wüste und hört aber gleichzeitig dazu die Brandung des Atlantiks. Das ist wirklich ein unglaublicher Ort. Am Rand der Dünen steht der Leuchtturm von Maspalomas. Seit über 130 Jahren ein Wahrzeichen der Insel. Rundherum eine schöne Promenade, Cafés, Restaurants, Palmen. Und besonders am Abend, wenn das Licht weich wird und die Sonne im Meer versinkt, ist dieser Ort wirklich pure Magie. Ein Spaziergang durch die Dünen bei Sonnenuntergang gehört zu den Momenten, die man nie vergessen wird. Der Wind formt den Sand, die Farben wechseln von Gold zu Orange zu Rosa und plötzlich wird es ganz still um euch herum. Gran Canaria, ihr Lieben, kann spektakulär sein und gleichzeitig auch unglaublich ruhig. Hier lohnt sich ein Urlaub allemal.

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1: Ich bin Dirk Zeitler. Trotz ihrer Verurteilung kandidiert Frankreichs führende Rechtsnationale Marine Le Pen für die Präsidentschaftswahl im kommenden Jahr. Sie wolle gegen ihre Verurteilung Revision einlegen und als Kandidatin antreten, sagte die 65-Jährige im Sender TF1. Am frühen Nachmittag hatte ein Berufungsgericht Le Pen in einem Verfahren um Scheinbeschäftigung und EU-Gelder schuldig gesprochen. Es verhängte ein Jahr Haft mit Fußfessel und entzog ihr das passive Wahlrecht.

0: zu treffen. Enttäuscht von den europäischen Bündnispartnern im Irankrieg, Besitzansprüche auf Grönland, angedrohter US-Truppenabzug aus Europa und Kritik an der europäischen Einwanderungs- und Energiepolitik. Da bleibt wenig Hoffnung auf Harmonie, aber Trumps Stimmungen ändern sich immer schnell. Aus den USA, Tina Eck.
1: Die Bundesregierung muss sparen, auch beim Heizen. Die Förderung von Wärmepumpen und anderen klimafreundlichen Heizungen soll nach Regierungsplänen in den nächsten Jahren deutlich sinken. Dies geht aus einer Vorlage für den Haushaltsausschuss des Bundestags hervor.
2: Unterm Strich will die Regierung damit gut 2 Milliarden Euro einsparen. Betroffen sind vor allem Leute mit mittlerem und höherem Einkommen. Die erhalten geringere Förderbeträge. Bisher übernimmt der Staat ja beim Heizungstausch je nach Voraussetzungen bis zu 70% der Kosten. Haushalte mit eher niedrigem Einkommen, die sollen dagegen etwas stärker unterstützt werden. Und geplant ist auch ein Kinderbonus. Claudia Wächter, Nachrichtenredaktion.
1: Zum Sport. Erst patzt Lionel Messi, dann rettet er den Weltmeister. In einem Fußballdrama hat Argentinien auch dank seines Superstars das WM aus im Achtelfinale gerade noch verhindert. Nach einem 2-Tore-Rückstand drehte Argentinien das Spiel gegen Ägypten in der Schlussphase noch zu einem 3:2 und darf weiter vom 4. Triumph träumen.
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4: Wir helfen euch, das perfekte Urlaubsziel zu finden. Damit eurem Traumurlaub auch nichts mehr im Wege steht, in unserer Show erfahrt ihr alles über beliebte Fernreiseziele und schöne Urlaube direkt vor der eigenen Haustür. Ich bin Heiko Gille, gebe euch Tipps, aber verreisen müsst ihr schon selbst. Schön, dass ihr dabei seid.
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Einen wirklich fantastischen Urlaub erleben wir hier in dieser Ausgabe unserer Hin und Weg Reiseshow auf eurem Lieblingsradiosender, ihr Lieben. Wir sind auf Gran Canaria, definitiv eine der schönsten und abwechslungsreichsten Inseln im Atlantik. Und viele unterschätzen vor allem das Inselinnere und verpassen damit das Herz Gran Canarias. Fahrt ihr Richtung Berge, ändert sich die Landschaft dramatisch. Serpentinen, tiefe Schluchten, grüne Täler, Felsformationen. Orte wie Tejeda oder Atenara wirken wie aus der Zeit gefallen. Kleine Häuser, Bergluft, Weitblick. Davon gibt's hier alles. Vom Roque Nublo aus, dem Wahrzeichen der Insel übrigens, habt ihr einen atemberaubenden Blick, bei klarer Sicht sogar bis nach Teneriffa rüber. Hier oben wandert ihr durch Pinienwälder, hört Ziegen meckern, riecht Kräuter und frische Erde. Gran Canaria zeigt euch hier seine vor allem ruhige und ursprüngliche Seite. Perfekt zum Abschalten, Durchatmen und Staunen. Der Mini-Kontinent im Atlantik. Gran Canaria. Immer eine Reise wert.

Schön, dass ihr dabei seid, ihr Lieben. Ihr hört unsere Reiseshow hin und weg und wir nehmen euch ja hier regelmäßig mit auf kleine und große Reisen. Mal geht's in ferne Länder, mal bleiben wir ganz bewusst in Europa oder sogar direkt vor der eigenen Haustür. Und genau das macht ja das Reisen auch so spannend, ja? Es gibt immer wieder neue Orte zu entdecken, neue Perspektiven einzunehmen und manchmal reicht auch schon ein kleines bisschen Inspiration, um den nächsten Urlaub im Kopf zu planen. Vielleicht seid ihr ja auch gerade unterwegs, sitzt im Auto oder entspannt zu Hause auf der Couch und lasst euch einfach treiben. Und genau dafür ist diese Sendung gemacht. Ein bisschen abschalten, ein bisschen träumen, ein bisschen runterkommen und vielleicht auch schon mal die ersten Ideen sammeln. Und gleich geht's weiter mit neuen Eindrücken, spannenden Geschichten und vielleicht auch genau dem Reiseziel, das euch schon bald nicht mehr loslässt. Also bleibt gerne dran.

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2: Wir helfen euch und eurer Familie, den perfekten Urlaub zu planen und erkunden für euch die schönsten Orte weltweit, in Europa und Deutschland. Alles hier in unserer Reiseshow. Vielleicht ist unser heutiges Thema ja auch genau das Richtige für euch und ihr findet schon euer nächstes Traumziel. Schön, dass ihr uns eingeschaltet habt. Ich bin Heiko Gille und helfe euch schon mal bei der Suche.
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Wir sind wieder mal unterwegs in dieser Ausgabe unserer Hin und Weg Reiseschau und zwar auf Gran Canaria, die Insel im Atlantik. Und jetzt wird's auch lecker bei uns, denn Gran Canaria schmeckt und zwar ehrlich, bodenständig und unglaublich gut, kann ich euch sagen. Ein absolutes Muss hier sind zum Beispiel die Papas Arrugadas, kleine kanarische Kartoffeln in Salzwasser gekocht, bis die Schale runzlig wird. Dazu Mojo Rojo oder Mojo Verde, würzige Kräuter oder Paprikasoßen. Einfach, aber unfassbar lecker, kann ich euch sagen. Auch Fisch spielt übrigens eine große Rolle. Ja, gegrillt, frisch direkt aus dem Atlantik. Dazu ein Glas kanarischen Wein. Perfekt. Was gibt's Feineres? Und dann die süße Seite. Oh, Mandelküchlein. Ja, oft aus Tejeda, leicht nussig, nicht zu süß. Dazu ein Kaffee con leche und ihr wollt nie wieder aufstehen. Essen auf Gran Canaria, das ist kein Schnickschnack, es ist ehrlich und genau deshalb ist es auch so gut. Auch davon solltet ihr euch unbedingt mal persönlich einen Eindruck verschaffen. Auf nach Gran Canaria, vielleicht bucht ihr ja heute direkt schon mal euren nächsten Urlaub.

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1: In dieser Ausgabe unserer Reiseshow, ihr Lieben, sind wir auf Gran Canaria, ein Paradies für Aktive. Surfen, Kitesurfen, Wandern, Radfahren, hier ist alles möglich. Und besonders beliebt sind Bootstouren, um Delfine zu beobachten. Ja, wirklich. Mit etwas Glück begleiten sie euch dann auch wirklich eine ganze Weile. Abends wird's dann magisch. Im Inselinneren, fernab der Städte, spannt sich ein Sternenhimmel über euch, der fast schon unwirklich wirkt. Gran Canaria ist ein tolles Ziel für Sternenbeobachtung, ruhig, klar und beeindruckend. Mitten im Atlantik gelegen, bietet die Insel natürlich da wirklich einiges fürs Herz. Und wenn ihr einfach nichts tun wollt, kein Problem. Liegestuhl, Meeresrauschen, Sonne, auch das geht hier alles. Gran Canaria lässt euch genauso sein, wie ihr gerade wollt. Und wie kommt ihr eigentlich am besten hin? Das wollen wir natürlich auch hier in dieser Show nochmal besprechen. Von Mainz und von Wiesbaden aus erreicht ihr Gran Canaria ganz unkompliziert. Mit dem Zug oder Auto geht's ganz einfach rüber an den Frankfurter Flughafen. Von dort dann der Direktflug nach Las Palmas. Die Flugzeit liegt bei etwa 4,5 Stunden. Perfekt für einen entspannten Start in den Urlaub. Von Wiesbaden aus übrigens ist der Weg ähnlich kurz wie von Mainz. Frankfurt ist schnell erreicht. Direktflüge starten regelmäßig, besonders in der Herbst- und Wintersaison. Und vom Flughafen auf Gran Canaria seid ihr in etwa 30 Minuten im Süden oder in Las Palmas. Ein Mietwagen lohnt sich dabei, um die Vielfalt der Insel voll auszukosten. Das auf jeden Fall noch als kleiner Geheimtipp am Rande. Gran Canaria bedeutet Sonne, bedeutet Natur, bedeutet Genuss und Freiheit. Eine Insel, die euch nicht überfordert, sondern euch genau das gibt, was ihr gerade braucht. Und oft passiert es ganz leise. Ihr plant schon die Rückkehr, während ihr noch da seid. Wir wünschen euch viel Spaß im Urlaub. Verbringt eine wunderschöne Zeit auf der Trauminsel Gran Canaria.

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1: Ich bin David Riemer. Deutschland hat der NATO erneut Verteidigungsausgaben in Rekordhöhe gemeldet. Die Bundesregierung übermittelte für das laufende Jahr einen Betrag von fast 125 Milliarden Euro. Das geht aus Daten hervor, die zum Start des Gipfeltreffens in Ankara veröffentlicht wurden.
2: Gegenüber dem Vorjahr ist das eine Steigerung von rund 25%. Der Anteil der Verteidigungsausgaben am Bruttoinlandsprodukt würde auf etwa 2,7% klettern. Innerhalb der NATO geben damit nur die USA mehr Geld für Verteidigung aus als Deutschland. Die Zahlen sollen beim NATO-Gipfel vor allem den mächtigsten Gast überzeugen. US-Präsident Trump hat erst vor wenigen Tagen wieder die Ausgaben der Europäer kritisiert. Deutschlands Investitionen nannte er lächerlich. In Ankara dürfte sich nun zeigen, ob sich beide Seiten aufeinander zubewegen. Aus Berlin Thomas Brockt.
1: Trotz ihrer Verurteilung kandidiert Frankreichs führende rechtsnationale Marine Le Pen für die Präsidentschaftswahl im kommenden Jahr. Sie wolle gegen ihre Verurteilung Revision einlegen und als Kandidatin antreten, sagte sie. Am Nachmittag hatte ein Berufungsgericht Le Pen in einem

0: 20-Jährigen fast verdoppelt. Fast jeder vierte Drogentote ist heute jünger als 30. Die Antwort darauf dürfe nicht Betroffenheit sein, sondern mehr Prävention und frühe Hilfsangebote, sagte Streeck. Auffällig ist, dass die jüngeren Drogentoten vor allem Medikamente konsumiert haben. Meist spielt aber auch ein riskanter Mischkonsum von Pillen, Alkohol und anderen Substanzen eine Rolle. Gleichzeitig breiten sich synthetische Opioide wie Fentanyl weiter aus. Tanja Wagner, Nachrichtenredaktion.
1: Erst patzt Lionel Messi, dann rettet er den Weltmeister. In einem Fußballdrama hat Argentinien auch dank seines Superstars das WM-Aus im Achtelfinale gerade noch verhindert. Nach einem 2-Tore-Rückstand drehte Argentinien das Spiel gegen Ägypten in der Schlussphase noch zu einem 3:2 und darf weiter vom vierten Triumph träumen.

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Hi, ich bin Remi aus Wiesbaden und ich freue mich auf den Sommer, weil Wiesbaden einfach dieses deutsche Vita-Feeling hat. 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Also ich freue mich einfach auf Wiesbaden und teilweise muss man auch gar nicht mehr in Urlaub fahren, weil Wiesbaden so schön ist.

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1: Ich bin David Riemer. Deutschland hat der NATO erneut Verteidigungsausgaben in Rekordhöhe gemeldet. Die Bundesregierung übermittelte für das laufende Jahr einen Betrag von fast 125 Milliarden Euro. Das geht aus Daten hervor, die zum Start des Gipfeltreffens in Ankara veröffentlicht wurden.
2: Gegenüber dem Vorjahr ist das eine Steigerung von rund 25%. Der Anteil der Verteidigungsausgaben am Bruttoinlandsprodukt würde auf etwa 2,7% klettern. Innerhalb der NATO geben damit nur die USA mehr Geld für Verteidigung aus als Deutschland. Die Zahlen sollen beim NATO-Gipfel vor allem den mächtigsten Gast überzeugen. US-Präsident Trump hat erst vor wenigen Tagen wieder die Ausgaben der Europäer kritisiert. Deutschlands Investitionen nannte er lächerlich. In Ankara dürfte sich nun zeigen, ob sich beide Seiten aufeinander zubewegen. Aus Berlin Thomas Brockt.
1: Trotz ihrer Verurteilung kandidiert Frankreichs führende rechtsnationale Marine Le Pen für die Präsidentschaftswahl im kommenden Jahr. Sie wolle gegen ihre Verurteilung Revision einlegen und als Kandidatin antreten, sagte sie. Am Nachmittag hatte ein Berufungsgericht Le Pen in einem Verfahren um Scheinbeschäftigung und EU-Gelder schuldig gesprochen. Die Zahl der Drogentoten in Deutschland bleibt auf einem Rekordhoch. Vergangenes Jahr starben über 2100 Menschen an den Folgen ihres Drogenkonsums. Das gab der Bundesdrogenbeauftragte Streeck in Berlin bekannt. Alarmierend dabei, die Opfer werden immer jünger.
3: Sie sind oft jung, risikofreudig und bezahlen dafür mit ihrem Leben. In den letzten 5 Jahren hat sich die Zahl der Todesfälle bei den unter 20-Jährigen fast verdoppelt. Fast jeder 4. Drogentote ist heute jünger als 30. Die Antwort darauf dürfe nicht Betroffenheit sein, sondern mehr Prävention und frühe Hilfsangebote, sagt

Stars das WM-Aus im Achtelfinale gerade noch verhindert. Nach einem 2-Tore-Rückstand drehte Argentinien das Spiel gegen Ägypten in der Schlussphase noch zu einem 3:2 und darf weiter vom vierten Triumph träumen.

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1: Ich bin David Riemer. Deutschland hat der NATO erneut Verteidigungsausgaben in Rekordhöhe gemeldet. Die Bundesregierung übermittelte für das laufende Jahr einen Betrag von rund 125 Milliarden Euro. Das geht aus Daten hervor, die das Verteidigungsbündnis zum Auftakt seines Gipfeltreffens in Ankara veröffentlichte. Innerhalb der NATO geben damit nur die USA mehr Geld für Verteidigung aus als Deutschland. Entschädigungsansprüche und mehr Preistransparenz. Nach jahrelangen Verhandlungen gibt es im EU-Parlament nun eine Mehrheit, um Fluggastrechte zu stärken. Für die Verbraucher, die Ansprüche geltend machen wollen, soll es einfacher werden.
2: Wer aus der EU abfliegt und mindestens 3 Stunden verspätet ankommt, der bekommt gestaffelt nach Entfernung bis zu 600 Euro zurück. Das bleibt beim Alten. Neu ist aber, Airlines müssen künftig innerhalb von 30 Kalendertagen nach Antrag zahlen oder begründen, warum sie das nicht tun. Das gilt auch, wenn der Flug weniger als 2 Wochen vorher gestrichen wird. Außer die Airline trifft keine Schuld, wie bei Unwettern, randalierenden Fluggästen oder Streiks. Aus Brüssel, Michael Brandt.
1: Die schwarz-rote Koalition wirbt für eine Verabschiedung des umstrittenen Sparpakets für stabile Krankenkassenbeiträge in dieser Woche im Bundestag und Bundesrat. Unionsfraktionschef Spahn sagte, man sei in ständiger Abstimmung mit den Ländern. Es gehe vor allem um die Krankenhausfinanzierung und die flächendeckende Versorgung. Argentinien hat im Achtelfinale der Fußball-WM einen 0-2-Rückstand gedreht und nach einem Kraftakt das Viertelfinale erreicht. Gegen Ägypten siegte der Weltmeister am Ende 3-2.
3: Gut 70 Minuten läuft alles für Ägypten. Ibrahim macht nach 15 Minuten das 1-0. Kurz danach hält Torwart Schubir einen schwach geschossenen Foul-Elfmeter von Messi. Und nach Sikos 2-0 in Minute 67 riecht es in Atlanta nach Sensation. Aber Romeros Anschlusstreffer in der 79. Minute weckt den Weltmeister. Messi macht 5 Minuten später den Ausgleich, sein 21. WM-Treffer. Und in der 2. Minute der Nachspielzeit köpft Enzo Fernandez den Titelverteidiger ins Viertelfinale. Thomas Thonfeld, Sportredaktion.
1: Im Viertelfinale trifft Argentinien um Superstar Lionel Messi nun auf den Sieger der Partie Schweiz gegen Kolumbien.

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1: Ich bin David Riemer. Nach Attacken auf mehrere Tanker in der Straße von Hormuz hat das US-Militär Ziele im Iran angegriffen. Das US-Regionalkommando spricht von einer Serie heftiger Angriffe. Teheran solle einen hohen Preis für die Attacken auf Handelsschiffe mit zivilen Besatzungen zahlen. Mit dem neuen US-Angriff wächst die Gefahr einer erneuten militärischen Eskalation in der Region. Deutschland hat der NATO erneut Verteidigungsausgaben in Rekordhöhe gemeldet. Die Bundesregierung übermittelte für das laufende Jahr einen Betrag von fast 125 Milliarden Euro. Das geht aus Daten hervor, die zum Start des Gipfeltreffens in Ankara veröffentlicht wurden.
2: Gegenüber dem Vorjahr ist das eine Steigerung von rund 25%. Der Anteil der Verteidigungsausgaben am Bruttoinlandsprodukt würde auf etwa 2,7% klettern. Innerhalb der NATO geben damit nur die USA mehr Geld für Verteidigung aus als Deutschland. Die Zahlen sollen beim NATO-Gipfel vor allem den mächtigsten Gast überzeugen. US-Präsident Trump hat erst vor wenigen Tagen wieder die Ausgaben der Europäer kritisiert. Deutschlands Investitionen nannte er lächerlich. In Ankara dürfte sich nun zeigen, ob sich beide Seiten aufeinander zubewegen. Aus Berlin, Thomas Brockt.
1: Trotz ihrer Verurteilung kandidiert Frankreichs führende rechtsnationale Marine Le Pen für die Präsidentschaftswahl im kommenden Jahr. Das sagte sie am Abend im französischen Fernsehen. Zuvor hatte ein Gericht Le Pen in einem Verfahren um Scheinbeschäftigung und EU-Gelder schuldig gesprochen.
3: Le Pens Ankündigung zu kandidieren ist ein Paukenschlag, denn viele waren fest davon ausgegangen, dass notgedrungen ihr junger Parteichef Jordan Bardella ins Rennen geht. Le Pen aber will ihren Traum, französische Präsidentin zu werden, auf keinen Fall aufgeben. Dafür geht sie voll auf Risiko, denn Juristen sind sich uneins, ob mit Einlegen der Revision nicht wieder der befristete Entzug des passiven Wahlrechts aus erster Instanz greift. Wenn dies der Fall ist, wäre eine Kandidatur nämlich unmöglich, ganz unabhängig davon, was bei der Revision herauskommt. Aus Paris, Michael Evers.
1: Erst patzt Lionel Messi, dann rettet er den Weltmeister. In einem Fußballdrama hat Argentinien auch dank seines Superstars das WM-Aus im Achtelfinale gerade noch verhindert. Nach einem 2-Tore-Rückstand drehte Argentinien das Spiel gegen Ägypten in der Schlussphase noch zu einem 3:2 und darf weiter vom vierten Triumph träumen.